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0: Montagmorgen, hier ist 88.6. Schönen guten Morgen.
1: Schönen guten Morgen.
2: Guten Morgen.
0: Ja, Sarah wieder im Studio, Mike da und wir gehen gemeinsam in die neue Woche. Es ist jetzt alles normal, oder? Also jetzt ist so, letzte Woche hat in ganz Österreich die Schule begonnen, davor noch in Ostösterreich. Jetzt ist schon so.
1: Jetzt sind alle in der Schule und es sind noch keine Ferien. Herbstferien kommen erst.
0: Ja, aber sind gleich um die Kurve wieder.
2: Ja. Aber jetzt
1: aber dann gehen wir hin.
2: Im ganz normalen Alltag in ganz Österreich.
1: Org.
0: Ja. Ist das schön?
1: Ja. 5-Tage-Woche.
0: So ist, wie es ist.
2: Auch wenn es nicht schön ist, es ist so.
0: Es ist so, kann man nichts machen. Na gut, dann schauen wir uns das Beste draus machen und das mit einem Motivationsschub. Bitte euer Motivation Monday 6 Uhr Rock Song Vorschlag per WhatsApp Sprachnachricht an uns 0676 88 88 100. Welche Nummer fetzt uns da ordentlich in diese neue Woche? Her damit und wir spielen es dann gleich.

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3: Stellen wir es ein paar Regenschauer, die unterwegs sind heute an diesem Montag. Es ist aber überwiegend sonnig und das vor allem im Süden des Landes heute noch einmal bei 20 bis stellenweise 24 Grad. Jetzt einmal zum Aufstehen. Der Weg in Richtung Arbeit bringt uns 11 Grad zum Beispiel in Krems im Waldviertel. In Oberösterreich haben wir aktuell ein paar Nebelfelder um 13 Grad zum Beispiel in Ried im Innkreis und 15 Grad sind es in Zeltweg in der Steiermark.
4: Danke Sarah. 5.51 Uhr die Nachrichten mit Matthias Steidl.
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6: Nach dem Wahldebakel für die CDU bei den Landtagswahlen in Mecklenburg-Vorpommern und in Berlin ist Kanzler Friedrich Merz am Abend in die Offensive gegangen. Er spricht von einem Desaster, will aber weitermachen und geplante Reformen umsetzen. Parteipräsidium und Vorstand beraten heute, wie es weitergehen soll. In Mecklenburg-Vorpommern ist die CDU erstmals in ihrer Geschichte aus einem Landesparlament geflogen. Nicht einmal 5% hat die Kanzlerpartei geschafft. Die AfD hat rund 38% der Stimmen geholt. In Berlin ist die Linke mit gut 25% stärkste Kraft geworden. Gewählt hat auch Russland. Wenig überraschend zeigen erste Ergebnisse, dass die Kreml-Partei Geeintes Russland die Parlamentswahlen gewonnen hat. Die Partei von Präsident Putin wird voraussichtlich mit einer Zweidrittelmehrheit weiter regieren. Oppositionsparteien waren bei der Wahl gar nicht zugelassen. Kreml-Gegner sprechen von einer Farce. In New York tummelt sich die nächsten Tage wieder die internationale Diplomatie und Politprominenz. Morgen beginnt die einwöchige UNO-Generaldebatte. Aus Österreich werden, wie schon im Vorjahr, Bundespräsident van der Bellen, Kanzler Stocker und Außenministerin Meindl-Reisinger im UNO-Headquarter in Manhattan erwartet. Heute schon zu einem Gespräch mit UNO-Generalsekretär Guterres. Seit 80 Jahren wird bei der UNO-Generaldebatte über aktuelle globale Krisen beraten. Fußball-Bundesliga. Red Bull Salzburg hat Sturm Graz zu Hause mit 3:0 geschlagen und damit nach 6 Duellen ohne Sieg wieder einen Erfolg gegen die Steirer eingefahren. Damit sind die Bullen Tabellenzweiter hinter Rapid. Hartberg gelingt ein 3:3 unentschieden gegen den LASK. Ried gewinnt zu Hause gegen den WAC mit 4:1.
4: Dankeschön, Martina. 5:53 Uhr, wir schauen auf die Straßen, Mike.
7: Da hat sich der Oliver aus Wien gemeldet, A22 kurz vor der Tangente. Da stehen rechts zwei Fahrzeuge mit Warnblinkanlage in einer unübersichtlichen Stelle. Also darf man besonders vorsichtig fahren. Und der Oliver hat auch gesagt, er steht jetzt schon im Stau auf der Tangente Richtung Süden vom Knoten Prater. Also da dauert es jetzt schon länger. Salzburg, A10 bei der Einhausung Flachau. Nach einem LKW-Unfall ist da jeweils nur eine Fahrspur frei.
4: Wir wünschen gute und sichere Fahrt.
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5: Und Sarah Steiner.
3: Guten Morgen.
5: Und hier ist er.

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1: Montagmorgen, 21. September. Ist doch irgendwann Herbstbeginn, oder? War der schon?
2: Du lachst doch, ich weiß auch nicht.
3: Der Meteorologische war am 1. September,
1: ja, das ist klar.
3: Und der andere kommt jetzt am 23., glaube ich.
1: Ah ja.
2: Aber das irgendwann.
1: Verschiebt sich. Es ist immer so irgendwas mit 20.
3: Irgendwas im September.
1: Ja.
2: Herrliches Wetter derzeit. Also zumindest am Wochenende war es wirklich sensationell für dich.
1: Ja, wird ein goldener Herbst. Starten wir motiviert in diese Woche, gleich mit dem 6 Rock Song Motivation Monday nach den White Stripes 7 Nation Army. Schönen guten Morgen.

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1: Und jetzt, der 886 Rocksong.
0: Motivation Monday für den Start in die Woche. Was haben wir mit dabei?
2: Morgen. Heute Motivation Monday. Ich habe jetzt um 6 Uhr dann Dienstschluss. Und was würde da besser passen als Army of the Night von Powerwolf? 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
3: 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Guten Morgen. Gemäß der Stimmung am Montag würde ich mir gern Play Dead von Ice Nine Kills wünschen.
4: Wunderschönen guten Morgen. Ein Lied für den Wochenstart und für alle die Menschen, die auf einen zukommen können die Woche, wäre ein Liedwunsch oder Liedvorschlag Soldatio Mortis mit Wo sind die Clowns, damit wir alle lachend und grinsend diese Woche starten.

0: Angriffskrieg gehabt, wo es die Inflames-Rune gekreuzt mit der Wikinger-Rune für Worf darstellt, die die Tochter zeichnet hat. Von dem her würde ich das echt geil finden, wenn ihr das spielt.
1: Und ich finde es so spannend, dass er es überraschend bekommt.
2: Ja, das habe ich auch gedacht. Wie passiert das?
1: Also oft
2: wie gestolpert in dieser Tunnel rein und
1: auf einmal so, sie werden tätowiert, das ist
3: ein Ding. Er hat ein Foto mitgeschickt, das ist der gesamte Unterschenkel, also die Wade eigentlich alles voll.
1: Schaut legendär aus, ja, ist wirklich
3: mega,
1: großartig.
3: Aber
1: ich würde so interessieren, wie er überraschend zum Tattoo gekommen ist.
2: Das ist wirklich, das ist die
1: also,
2: Frage.
1: Also ich saß in der Bar und auf einmal hat es mir am Fuß weh da. Aber ich werde tätowiert, okay.
2: Zack, Tätowierung.
1: Ja, aber es ist auf jeden Fall ein sehr geiles Tattoo, Klaus. Und schön auch, wenn die Tochter das gezeichnet hat. Und der Musikwunsch natürlich sensationell. In Flames, I'm above, hier ist 88.6.

0: Ich hätte eigentlich am Mittwoch letzte Woche Termin gehabt, der ist abgesagt worden. Wollte dann am Freitag was nachbesprechen. Und mein Tätowierer ist dann auf einer ausgefallen und der hat dann gesagt, wenn du da bist, wenn du willst, gehen wir es gleich an.
1: Deswegen überraschend.
2: Jetzt ja. Es ist schön, dass wir quasi zwei Wegradio sind. Bei uns kann man aber, wie wir es fragen im Radio, kann man retour reden und die Antwort und dann, das ist wunderbar. Danke, Klaus. Und jetzt verstehen wir, wie du überraschend tätowiert worden bist, wie das passiert ist und großartige Nummer.
1: Ja, danke schön.
2: In Flames einige gefreut.
3: Diana gefreut zum Beispiel, in Flames immer geil in der Früh.
2: Absolut.

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1: Morgen, ihr Lieben. Boah, in Flames ist echt eine geile Auswahl. Danke schon dafür. Klaus, gratuliere zu deinem Tattoo. Und als Schubgabe wäre Eisnein Kills hinten noch richtig geil.
2: Also, ich wäre ja unbedingt für Army of the Night.
3: Ja, bitte, Zugabe. Und zwar das mit den Clowns und mit dem Lachen, das kenne ich nämlich noch gar nicht.
4: Als Zugabe bitte natürlich Eisnein Kills, Play Dead. Wäre perfekt.
5: Also es war alles vertreten,
6: ja,
5: alles mit dabei.
7: Und dann war aber eine knappe Mehrheit, so ja. Wie der Philipp da sagt, die Draufgabe wäre natürlich Eisnein Kills.
5: Sensationell. Großartige Band, großartige Nummer. In diesem Sinne, Six Double Rock Song, hier ist 88.6.

0: Ja, genauso merkwürdig. Es ist
1: Nummer, man kann auch nicht leiser drehen, natürlich, man muss sich schon drüber freuen.
0: Ja, auch im Studio jetzt. Das ist auch sehr laut gelaufen, weil es einfach eine unfassbar großartige Nummer ist. Play That, Ice Nine Kills am Montagmorgen. Haben sich viele gefreut. Und jetzt, absoluter Klassiker. Deep Purple, Smoke on the Water. Hier ist 88.6.

0: Montagmorgen, 21. September und erst jetzt ist mir aufgefallen, wenn wir darüber geredet haben kurz, es ist heute Start der Wahlwoche.
1: Jawohl!
0: Und es gibt Wahlkampfreden um kurz nach acht.
1: Ich sehe das komplett mit gemischten Gefühlen. Ich bin überhaupt nicht überzeugt.
2: Den neuen Modus an und für sich oder deine Wahlkampfrede?
1: Die Wahlkampfreden jetzt.
2: Die Wahlkampfrede. Wir werden heute Wahlkampfreden halten, weil zum ersten Mal könnt ihr alle entscheiden, wer die Monatschallenge machen soll. Gibt es eine Voting auf Radio 88.6 dann und wir werden Wahlkampfreden.
0: Das Voting ist jetzt schon online.
1: Ja. Tatsächlich, ja.
0: Ich habe schon für dich gestimmt.
1: Liebe ich einfach komplett.
0: Ja?
1: Einfach einmal. Warum? Wir wählen mit. Echt?
0: Ja, eine Stimme.
3: Eine Stimme.
0: Ja. Wenn du zur Präsidentenwahl stehst oder bei der Partei, darfst du da deine Stimme abgeben.
2: Das ja, aber da wählt man normalerweise sich selber. Was ist mit dir?
0: Ich bin kein Trottel.
1: Ja gut, das war klar, dass er dich mitwählt.
0: Ich wollte es eigentlich nicht machen. Aber nachdem du jetzt vorher gesagt hast, du hast schon genau deine Wahlkampfrede geschrieben und du hast sie geübt und auch getimed und du hast dein eigenes Musikbett dafür eingeschaut, regt mir auf, der Typ kriegt man das schon. Also, ich mache das einfach spontan. Ich sage, ich werde einfach irgendwas sagen, was ich mal denke.
2: Ja, na, bei mir ist es anders.
0: Ich habe
1: eine Vorstellung und habe eine Idee, wo ich hin will und dann schaue ich, ob ich dort auch hingehe.
0: Ja, das ist okay. Deswegen kriegst du keine Stimme. Ist okay. Also, danke. Mike.
2: Ja, Entschuldigung.
1: Und vielleicht auch wichtig beim Abstimmen, man kann eine Stimme vergeben, einmal.
0: Ja.
1: Und die aber gut überlegt, bitte. Also wartet vielleicht.
2: Ich könnte die ganze Woche überlegen.
0: Ich würde gerne zumindest auf die Wahlkampfrede, dass ihr wartet, bitte.
1: Also das macht das nicht wieder Timpel und sofort einfach
2: du
1: eine
2: Aktion. Ich bin auf die Wahlkampfrede.
0: Oh ja, ich habe von dir die Info, dass du eine vorgeschrieben hast. Das reicht. Es kann für euch auch reichen. Wenn ihr sagt, regt mich so auf, dass der Mike eine Wahlkampfrede geschrieben hat, könnt ihr jetzt für Mike abstimmen.
1: Die Wahl schließen heute, brauchen wir keine Wahlkampfrede. Dann machen wir Mike.
0: Aber ansonsten könnt ihr wirklich noch ganze Woche warten. Es ist ganze Woche Wahlwoche.
2: Ja.
0: Und vielleicht der erste Initiativgeber ist die Wahlkampfrede um kurz nach acht von uns allen. Jeder wird eine halten. Eine Minute, Mike, gell?
2: Ein bisschen länger.
0: Nein, ich drehe einfach ab nach einer Minute und sage einfach Pech. Muss halt besser sein.
1: Das wäre total lustig eigentlich.
0: Ah, es wird spannend.
1: Ja, ich freue mich jetzt.
0: Neuer Modus für die Monatschallenge. Ich bin auf unsere gespannt, Sarah.
1: Ja, ich auch.
2: Ich auch.
0: Linkin Park, hier ist 88.6.

0: Linkin Park auf 88.6 am Montagmorgen, 6.23 Uhr, gleich Klugscheißer des Tages. Ist der Maria aus Kratkorn angemeldet worden von ihrem Mann, dem Stefan, wo sie sagt, er hat ihn auch schon angemeldet, er ist eigentlich der größere Klugscheißer natürlich, aber sie weiß allgemein schon mehr.
1: Ob sich da nicht irgendwo die Katze in den Schwanz beißt.
0: Ja. Schauen wir mal, ob sie sich den Titel holen kann in gut 20 Minuten.
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4: Beim Stellenweise ein paar Regenschauer, die unterwegs sind. Im Süden ist es am längsten trocken und da wird es auch am sonnigsten, heute bei bis zu 24 Grad.
0: Danke Sarah. 6:24 Uhr, die Schlagzeilen mit Martina Schleidl.
5: Nach dem Wahldebakel für die CDU bei den Landtagswahlen in Mecklenburg-Vorpommern und in Berlin ist Kanzler Friedrich Merz am Abend in die Offensive gegangen. Er spricht von einem Desaster, will aber weitermachen und geplante Reformen umsetzen. Parteipräsidium und Vorstand beraten heute, wie es weitergehen soll. In Mecklenburg-Vorpommern ist die CDU erstmals in ihrer Geschichte aus einem Landesparlament geflogen. Nicht einmal 5% hat die Kanzlerpartei geschafft. Die AfD hat rund 38% der Stimmen geholt. In Berlin ist die Linke mit gut 25% stärkste Kraft geworden. Gewählt hat auch Russland. Wenig überraschend zeigen erste Ergebnisse, dass die Kreml-Partei Geeintes Russland die Parlamentswahlen gewonnen hat. Die Partei von Präsident Putin wird voraussichtlich mit einer Zweidrittelmehrheit weiter regieren. Oppositionsparteien waren bei der Wahl gar nicht zugelassen. Kreml-Gegner sprechen von einer Farce. In New York tummelt sich die nächsten Tage wieder die internationale Diplomatie und Politprominenz. Morgen beginnt die einwöchige UNO-Generaldebatte. Aus Österreich werden, wie schon im Vorjahr, Bundespräsident van der Bellen, Kanzler Stocker und Außenministerin Meindl-Reisinger im UNO-Headquarter in Manhattan erwartet. Heute schon zu einem Gespräch mit UNO-Generalsekretär Guterres. Seit 80 Jahren wird bei der UNO-Generaldebatte über aktuelle globale Krisen beraten.
0: Dankeschön, Martina. 6:26 Uhr, Mike Salzburg.
6: A10, Town-Autobahn bei der Einhausung Flacher, da ist nach einem LKW-Unfall jeweils nur eine Fahrspur frei, gibt kurzen Stau. Abgesehen davon einiges schon los im Frühverkehr auf den Hauptverkehrsrouten.
0: Gute und sichere Fahrt.
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0: Montagmorgen, 6.30 Uhr, 6:30, 7:30 Start in den Tag und in die neue Woche. Gehen wir's an.

0: So, sind wir da. Ja, Wahlmeter auf 88.6 am Montagmorgen, 6.32 Uhr ist es. Und da ist was passiert. Sarah war...
1: Ich habe sofort an die Sarah denken.
0: Ja, hat auch entsprechend kommentiert. Ja. Es war, allein das zu lesen ist für dich schlimm, oder? Das alleine ist schon...
2: Ja, Entschuldigung, aber für wen nicht jetzt?
0: Nein, ich weiß nicht.
2: Seid ihr mal ehrlich?
0: Ich glaube, ich fände es lustig, ehrlich gesagt.
2: In keiner Welt kann das irgendwie lustig sein.
1: Schau mal, ich steige da nicht mal ein. Also, aha. So fangst du mal an.
2: Na, ich nehme mich schon und ich wäre dann der dann dort die Panik hat.
0: Heißen tut das Ding Predator, das finde ich gut. Darunter steht Danger, aber am Oktoberfest in München sind die Gäste kopfüber im Fahrgeschäft festgehangen. Für 5 Minuten.
1: Aber du hast es jetzt so gesagt, als wäre das nicht lang. Ich finde 5 Minuten ist schon...
2: Ich finde 5 Minuten schon schlimm, aber ich dachte zuerst, ich habe 5 Stunden gelesen. Also ich habe gelesen, aber ja, 5 Stunden, wie geht das überhaupt? Das geht ja gar nicht.
0: 5 Stunden tot. Also das.
2: Aber dann eben, wie es 5 Minuten war, habe ich mir gedacht, okay, ist halb so wild, aber dann will ich wieder nicht deppert reden, weil ich glaube, wenn ich da 5 Minuten drinnen hänge, kopfüber, kommt mir das vor wie 5 Tage. Bekomme ich alle Zustände da drinnen. Also ja. Nein, ich finde es trotzdem schlimm.
1: Ich auch, ja. Also wie gesagt, ich steige da gar nicht ein, aber ich finde es jetzt schon, wenn du da drinnen bist und das bleibt auf einmal stehen und es ist offensichtlich ungeplant.
2: Und du weißt ja nicht, dass du in 5 Minuten wieder weiterfährst. Ja. In dem Moment glaube ich ja, ich sterbe jetzt. Weil ich komme da nicht mehr raus.
0: Einfach.
1: So, das ist es. Gut war es mit euch?
0: Ja. Also ich finde eher, das Spannende ist gerade auf dem Oktoberfest, wo ja doch einiges an gewissen, ich sag mal, in Maßen konsumiert wird, buchstäblich.
1: Man kann annehmen, dass nicht alle zu 100% nüchtern dieses Fahrgeschäft bestiegen haben.
0: Da glaube ich, dass das halt eher problematisch sein könnte, wenn du den Kopf überhängst für länger.
2: Ja, bist du gescheit?
0: Ja, also das glaube ich ist eher grauslich, aber es dürfte nicht passiert sein in die Richtung.
2: Für die Sitze unter ihnen dann eigentlich eher problematisch.
0: Ja, das wäre dann das, aber dürfte alles gut ausgegangen sein. Es ist auch niemandem was passiert. Ja, ein bisschen Schwindel, ein bisschen Kreislauf, okay. Ja. Aber sonst nichts. Ja. Wir werden das, glaube ich, so nicht machen, aber nein. Wir gehen aufs Oktoberfest oder auf die Wiesen.
1: Ja? Jawohl.
0: Nämlich am Donnerstag und deswegen gleich die Info, am Freitag sind wir nicht da.
1: Ja, jetzt keine Timbeltime.
2: Am Freitag wegen Donnerstag geschlossen.
0: So ist es.
2: Aber gesagt, können wir nicht machen.
0: Ja, wir müssen auch einen Geburtstag feiern.
2: Ja,
1: wir müssen einen Geburtstag feiern. Ja. Wir müssen schauen, ob wir noch
2: Trachten
1: und Dirndeln auftreiben können.
2: Genau, ob wir noch reinpassen.
1: Ja, na ich passe ihn überhaupt.
0: Wann geht's Dirndl passt, ich weiß nicht. Und am Freitag halt dann eben Kollegen im Ersatz von uns, aber wir nicht.
2: Nur, dass wir schon einmal da ist geklärt
0: haben. Haben wir gesagt, ja.
2: Genau, Freitag sind wir nicht da. Ja. Und wir werden dann auf der Wiesn aber auch mit keinem Fahrgeschäft fahren natürlich. Also nicht.
0: Nein. Einfach nur sitzen, singen,
2: sitzen und
0: trinken.
1: Ja.
0: That's it. Und zu dem Spruch, wer am Vortag feiert, kann am nächsten Tag auch hackeln, möchte ich immer entgegenhalten, wer am Vortag Vögel kann, am nächsten Tag auch nicht fliegen, insofern
2: Alter,
0: bleiben wir am Freitag daheim. Aber ich finde ihn gut.
2: Na gut.

0: Also der Timpel kann Gedanken lesen, weil ich schätze mal zigtausende Hörer haben sich in dem Moment genau denselben Spruch denkt, wie er ihm gesagt hat. Und übrigens, ich hätte nie geglaubt, dass ich den jemals um 6.35 Uhr im Radio höre.
1: Ja, halt 28.6 kann alles passieren. Aber Mike, du hast ihn nicht gekannt.
2: Ich habe ihn überhaupt zum ersten Mal gehört. Ich finde ihn großartig.
3: Dankeschön. Was ich dazu sagen soll.
2: Ich kann lernen auch hier im, im Studio.
1: Ja.
2: Ist schön. Ich finde es schön. Danke.
1: Sollen wir nochmal erklären, jetzt für alle, die jetzt gerade eingeschaltet haben?
3: Bitte, ich bitte darum. Erklär.
2: Ja, ich möchte auch, weil zigtausende Leute haben darauf gewartet, dass er kommt. Deswegen bitte.
1: Ich dachte einfach nur, ich nehme vorweg, dass sich viele aufregen werden und sagen werden, na geh, nur weil es am Vortag irgendwas macht, kann es am nächsten Tag in der Arbeit sein. Haben wir gedacht, um das
3: ja,
1: gleich
3: das
1: mal da den Wiener den Segel zu nehmen. Wer am Vortag feiert, kann am nächsten Tag natürlich auch hakeln. Aber wer am Vortag vögelt, kann am nächsten Tag gar nicht fliegen. Und das, das ist die alte, wirklich althergebrachte, das war, glaube ich, die erste Antwort auf eine Aussage ever.
2: In der Geschichte der Menschheit.
3: Die nicht gekannt hat.
2: Wien, nie gehört hat. Österreich wurde gegründet und dann...
1: Das war das Erste, was gesagt haben. Sie haben die Eröffnung von Österreich gefeiert und dann war das. Also, ja, aber...
3: Vergiss den Schreibtisch, was? Mike kennt den Spruch nicht?
2: Ja.
1: Jetzt ist er auch dabei im
2: Club. Unschuldig aufgewachsen.
1: Ist dabei in der Band.
3: Na genau.
1: Mit der Prinzessin von Liechtenstein, ja. Wer wissen will, was das für eine Geschichte ist, Podcast. Ach, 88.6 am Montagmorgen. Gleich Klugscheißer des Tages nach Aylstorm. Drink.

0: gut, das ist einmal Motivation für den Montagmorgen Ailstorm mit Drink. Hier ist 88.6.
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2: Nein, doch.
1: Der Klugscheißer des Tages.
0: Und da haben wir die Maria aus Gladkorn dran.
3: Hallo.
0: Ja, servus, Maria.
3: Ja.
0: Überrascht vom Anruf.
3: Ja, total überrascht. Ich habe gerade nicht geschlafen und gehört, mit dem Kind ist gerade alles.
0: Du hast gerade geschlafen, haben wir dich aufgeweckt?
3: Nein, gerade nicht. Das Kind hat mich gerade kurz davor aufgeweckt. Wir haben beide mit geschlafen.
0: Ah, okay. Na, das geht natürlich gut einmal. Wenn das Kind schläft, schlaft man gleich mit, oder?
3: Das ist es. Muss man
0: auch. Okay, gut. Aber das heißt, rechtzeitig Kind aufgeweckt, damit du abheben kannst für diesen Anruf. Weißt du, warum ich anrufe?
3: Nein, ich habe keine Ahnung.
0: Stefan ist der Papa vom Kind?
3: Genau.
0: Ja. Und der hat mir geschrieben, ich möchte die Maria zum Klugscheißer des Tages anmelden.
3: Er will mich anmelden? Ja gut, ich habe ja immer schon angemeldet.
0: Ja, er schreibt, weil sie sich in sehr vielen Themen richtig gut auskennt.
3: Ja, das kann schon sein, dass es ein paar Themen gibt, wo ich mich aus.
0: Mhm. Du hast ihn angemeldet, ist er drangekommen oder ist es bei der Anmeldung geblieben dabei?
3: Das ist dabei nur noch bei der Anmeldung geblieben.
0: Ja, weißt du, es sind viele Anmeldungen, also wenn man es immer wieder mal alle paar, mehrere Wochen haben wir immer wieder versucht, ist die Chance höher, dass er mal genommen wird.
3: Ja.
0: Also das kann schon helfen dabei. Gut, was würdest du in Wirklichkeit sagen jetzt mal, so unter uns, wer von euch beiden ist der größere Klugscheißer?
3: Das ist er.
0: Irgendwie war klar, dass das jetzt als Antwort kommt, was hätte man erwartet, ne? Okay. In welchen Themen bist du aber voraus?
3: Boah, ich bin glaube ich das voraus, was die Kinder betrifft.
0: Auch das hätte man jetzt fast gedacht.
3: Was so die Kinderthemen betrifft und ich würde das einfach nur so aufs Allgemeine sagen.
0: Okay, aber er ist der größere Klugscheißer, aber du weißt allgemein mehr, ich kenne mich aus.
3: Er ist der größere Klugscheißer, weil er ein totaler Nerd ist.
0: Ah ja.
3: Weißt du, Gaming und Anime und Musik und so betrifft, da ist er voll drinnen.
0: Mhm. Ja, das ist natürlich ein Pech, dass ich jetzt die in der Lern dran habe. Du bist trotzdem bereit für die Frage?
3: Ja, bin ich.
0: Dann spielen wir. Es geht um Herr der Ringe. Hätte er sich vielleicht besser auskennt als du, das weiß ich nicht. Aber heute vor 89 Jahren, also 1937, erscheint Der Hobbit von G.R.R. Tolkien, also die Vorgeschichte zu den Herr der Ringe Büchern. Und Der Hobbit kennst du, oder? Hast du schon mal gehört, gesehen?
3: Gehört,
0: ja.
3: Gehört.
0: Filme nicht geschaut?
3: Ich war zu jung.
0: Okay, gut. Der Hobbit hat im Original einen längeren Titel als Der Hobbit. Da ist noch was dabei. Frage ist, wie lautet der ins Deutsche übersetzte Titel vom Original Der Hobbit? Antwort A. Der Hobbit oder Kampf um den Drachenschatz? Antwort B. Der Hobbit oder eine unerwartete Reise? Oder Antwort C. Der Hobbit oder Hin und Zurück?
3: Ich sage jetzt einfach einmal so einfach, die Antwort B.
0: B. Der Hobbit oder eine unerwartete Reise?
3: Genau.
0: Mhm. Vom originalen Buch 1937. Ich frage dich, bist du dir mit der Antwort B wirklich sicher?
3: Ja, ich bin mir mit der Antwort B sicher.
0: Ist das sicher? Naja, leider. Antwort C wäre es gewesen.
3: Antwort C.
0: Der Hobbit oder Hin und Zurück, also im Englischen The Hobbit or There and Back Again.
3: Ich hab's noch nie gehört.
0: Das Unfaire dran ist, dass der Filmtitel Der Hobbit ist An Unexpected Journey. Vielleicht daher irgendwie doch die Assoziation gehabt.
3: Ja.
0: Naja, gut. Schau, also du kannst jetzt zumindest den Stefan ausrichten. Du bist keine Klugscheißerin, sondern am Ende dann ist ja.
3: Ja, das riecht dir ganz sicher aus.
0: Und ich kann nur sagen, ab und zu mal immer wieder anmelden, dann ist erhöht die Chance, dass er gezogen wird, ja?
3: Alles klar, ich kenne mich
0: aus. Maria, ich sage danke fürs Mitspielen, gell? Einen schönen Tag noch. Alles Liebe.
3: Dankeschön, Eicher.
0: Bitte, Papa.
3: Tschüss.
0: Und wie schaut es bei euch aus? Wen habt ihr, wo ihr sagt, der ist der ideale Kandidat für den Klugscheißer des Tages? Hätte das gewusst, hätte alles gewusst oder du zumindest immer sollst nicht alles wissen, anmelden Radio 886 AT.

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1: 11 Grad und Nebel gibt es aktuell in Bad Mitterndorf im steirischen Salzkammergut. 12 Grad haben wir und ein paar Regentropfen sogar in Wildschönau in Tirol. 13 Grad und erste Sonnenstrahlen dafür im Burgenland in Zurndorf. Es ist heute ein durchwachsener Tag mit einigen Wolken, aber bis zum Nachmittag gibt es dann fast überall Sonnenschein und mit dem Föhnwind heute bis zu 24 Grad.
2: Danke Sarah, 6.51 Uhr die Nachrichten mit Martina Steiber.
3: Aha, gut.
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5: Für die CDU und Kanzler Merz war es ein katastrophaler Wahlsonntag bei der Landtagswahl in Mecklenburg-Vorpommern. Ist die CDU erstmals in ihrer Geschichte sogar aus dem Landtag geflogen. In Berlin ist die Linke stärkste Kraft geworden. Merz spricht am Abend selbst von einem Wahldesaster, will aber weitermachen und geplante Reformen durchbringen. Heute ab 9 Uhr geht es in der CDU-Zentrale zur Sache. Präsidium und Vorstand kommen zusammen und beraten, wie es weitergehen soll. Und ob und wie lange sich Merz als Kanzler überhaupt noch halten kann. Eine klare Sache waren die Parlamentswahlen in Russland. Die Kreml-Partei Geeintes Russland wird voraussichtlich mit einer Zweidrittelmehrheit weiter regieren. Nachdem bei der Wahl aber keine Oppositionsparteien erlaubt waren, sprechen Kreml-Kritiker von einer Farce. Für Präsident Putin ist das Wahlergebnis ein klares Signal, um den Krieg gegen die Ukraine fortzusetzen. Kopfüber festgehangen sind die Besucher von einem Drehkarussell beim Oktoberfest in München. Das Karussell war wegen einer technischen Störung stehen geblieben. Nach rund 5 Minuten ist es wieder angelaufen und das Feiern auf der Wiesn ist weitergegangen. Samstagmittag war das Oktoberfest offiziell eröffnet worden. Kultur oder Flüsse und Vögel? Wie sollen die neuen Euro-Banknoten aussehen? Die Online-Umfrage zum Design geht zu Ende. Noch heute können die Europäerinnen und Europäer hier mitbestimmen. Bis vor einer Woche haben das schon mehr als 9 Millionen Menschen getan. Die neuen Euro-Scheine sollen auch noch schwieriger zu fälschen sein. Bis sie dann in Umlauf kommen, wird es aber noch eine Weile dauern.
2: Mir ist eigentlich wurscht, wie es ausschaut. Ich brauche halt nur mehr davon.
6: Aber, ja. Also ich würde auch lieber etwas mehr haben, als mitzuentscheiden.
2: Ja, das wäre auch mein. 6.53 Uhr, wir schauen auf die Straße. Mike?
6: Vorsicht, in der Steiermark auf der S36 Richtung Friesach bei Knittelfeld Ost liegt eine Mülltonne auf der Fahrbahn. Also da bitte unbedingt vorsichtig fahren. Abgesehen davon ist einiges los im Frühverkehr auf den Hauptverkehrsrouten.
2: Gute und sichere Fahrt.
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26: Heute für euch im Studio Mike Hornig.
6: Schönen guten Morgen.
26: Und Sarah Steiner.
1: Guten Morgen.
26: Und hier ist er.
31: Also diese natürliche Depperzeit kriegst du KI sicher nicht so geil hin.
26: Der Tempel.
2: Ja, danke.
6: Deswegen bleiben wir natürlich deppert.
2: So sind wir.
1: Ja, Montag, ist auch nicht schwer, müssen wir uns nicht anstrengen.
2: Kann man auch nicht anders, das ist erklärt sich von selber. Es ist der Montagmorgen, kurz vor 7. Avatar, don't go in the forest. Also außer ihr Arbeit wird. Dann viel Spaß.

0: Also, ja, ohne Worte, einfach ohne Worte.
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2: Gut, ohne Worte wäre das blöd natürlich beim Podcast.
3: Wir könnten einfach ein 2 Stunden leeres Audio-File hochladen.
2: ASMR, aber ohne allen. Ohne nichts. Ja. Nein, wir reden da schon leider viel. Das ist auch viel
3: einiges,
2: Blödsinn.
3: Ja, das ist unser.
2: Fast nur.
3: Da verstehen wir.
2: Ja. Timpeltal Backstage Brunch ist aus der Sommerpause zurück. Die 2. Folge der 9. Staffel ist online seit Freitag. Und es ist natürlich wieder um alles und nichts gegangen.
4: Ich bin sehr stolz, muss ich sagen gleich. Ich möchte wirklich sagen, dass mein Herz mit Stolz erfüllt ist, dass ihr in dieser Folge uns treu geblieben seid und das Schlimmste draus gemacht habt.
2: Es ist die grausigste Folge, glaube ich, die wir jemals gemacht haben. Und du warst nicht dabei?
4: Ja.
2: Das ist fast wieder schade?
4: Eigentlich ja, aber ich finde es gut. Ich finde gut, dass wir durchziehen. Anscheinend ist es nicht meine USP, sondern der vom TTBB.
3: Vielleicht hast du es einfach schon so angesteckt. Ja,
2: ja, das ist wirklich.

0: Haushaltsandroiden. Und da ist ein, ich bin bei der Hälfte irgendwann draufgekommen, ich glaube, es ist mehr oder weniger ein Softporno und er ist einfach nur extrem dämlich. Aber ich glaube, grundsätzlich, wenn das mal so weit ist, könnte das schnell zu einem Problem werden. Wenn es so richtig, also so wie die in den Filmen und so weiter, die halt dann wirklich ausschauen wie Menschen.
1: Gewisse Bedürfnisse erfüllen.
0: Die Bedürfnisse erfüllen, aber ansonsten natürlich einstellbar sind. Wie viel rennst du zurück? Du kannst auch sagen, Kommandos geben, das war in einem ähnlichen Film auch mit, ja, jetzt Stille oder was auch immer.
2: Sag Dusch bitte, jetzt bitte.
0: Dusch jetzt bitte. Ich glaube, dass sehr viele Menschen sehr schnell auf das eine kippen würden.
1: Und dann Wachstumsrate der Bevölkerung entsprechend?
0: Nein, ich meine das ernst. Ich glaube, das wäre massiv schnell ein Thema.
2: Du musst nur schauen, wie viele Menschen schon mit ChatGPT reden.
0: Und teilweise da schon Beziehungen führen.
2: Eben.
0: Hat schon wer geheiratet, oder? Seinen Avatar oder
2: irgendwann
0: seinen
1: den Chat? Hat schon wer geheiratet?
0: ChatGPT. Ja, ich glaube, dass das schnell ein Ding sein würde.
1: Ist die Frage, was kommt schneller, das oder die Klimaapokalypse?
0: Naja, die sind ja so programmiert, dass sie uns nichts tun können, theoretisch.
1: Naja, aber ich meine, wenn wir untergehen, weil wir nur noch mit Robotern...
0: Ach so, nur noch Knicksicknackse, Robotaxi. Okay. Ja, verstehe. Das hat dir sehr taugt, Mike.
1: Knicksicknackse, Robotaxi hat mich... der hat mich erwischt.
0: Ja, das... Aber das war so ein tief philosophisches Gespräch eigentlich. Auch wirklich fast schon wieder schön.
1: Auch das schaffen wir.
0: Bis dann natürlich, irgendwann muss natürlich Knicksicknacksi Robotaxi kommen.
2: Natürlich, weil sonst wären es nicht wir.
0: Nein, muss schon wieder natürlich auch runter.
2: Ja, das müssen wir auch wieder senken.
0: NIVO am richtigen Level, muss schon bleiben. Aber ja, es gab auch viele Kommentare natürlich schon drunter. Einige, die Sachen auch, die sich auch gesagt haben, es war wirklich grauslich.
1: Ja, aber zum Beispiel auch wieder Kritik bekommen, dass die Folge so kurz war. Weil wir sind unter 2 Stunden geblieben.
2: Das finde ich sowieso komplett arg.
0: Ja.
1: Dass wir unter 2 Stunden geblieben werden oder dass das kritisiert wird? Ich bin so dass das kritisiert
2: nein.
1: wird.
2: Ja, nein, das wundert mich nicht.
0: Okay,
2: nein,
0: aber es instant war klar, dass die Beschwerden kommen, das, viel zu kurz. Aber ja, dennoch, 1:43 ist eigentlich nicht so schlecht, finde ich. Ja, ich finde es eigentlich ganz gut für Podcast.
2: Kann man viel machen,
0: Neue Folge. Und überhaupt alle Folgen auf allen gängigen Podcast-Plattformen online. Und wie gesagt, falls es interessiert, mit ein bisschen mehr Behind-the-Scenes-Material unser Instagram-Kanal.

0: Montagmorgen, 7.18 Uhr ist es. Und da neue Nummer rauskommen vor fast eineinhalb Wochen circa von Beast in Black, ein Ankünder.
1: Ja,
2: Titeltrack vom Album.
3: Genau, ihr neues kommendes Album. Es gibt noch kein ganz genaues Datum, wann es rauskommen wird, aber es wird ihr viertes sein und sie gehen ja bald damit auf Tour. Viertes Album Release Tour, so heißt die Tour auch. Somit wird dementsprechend hoffentlich auch ein bisschen noch neues Material dazukommen. Sie kommen am 31. Oktober auch nach Wien, wird ein 88.6 Konzert sein an Halloween. Da freuen wir uns natürlich sehr.
0: Ja, es passt eigentlich perfekt, oder? Ja. Also Beast in Black zu Halloween, das ist das Beast, das kann man sich fürchten. Apropos, Fear the Beast, die aktuelle von Beast in Black, hier ist 88.6.

0: Ja, klingt schon ganz schön stark nach Beast in Black. Neue Woche, neues Lied, perfekt.
1: Ja, es klingt nicht nur nach Beast in Black, das sind sie auch.
2: Ja, für Wahnsinn.
1: The Beast, aktuelle neue Nummer von ihnen. Und neu nicht nur die Nummer von Beast in Black, sondern auch der Weg zur Monatschallenge für September. Oh. Nämlich losgelöst von Timbre Reim die Wörter rein, sondern mit heute startet die Wahlwoche. Und das Voting ist schon online.
2: Radio 86.at, ja genau, könnt die ganze Woche voten, wer sich an dieses Monat am meisten die Monatschallenge verdient hat.
1: Ich finde es lustig, es haben schon Richtung 50 Leute abgestimmt. Und das, bevor wir überhaupt unsere Wahlkampfreden um 8 Uhr halten.
2: Die kommen
3: das,
2: ja noch.
3: Das finde ich wild, weil wartet's ab, wir haben ja auch noch was zum Sagen. Und vor allem, es wird ja alles analysiert. Also es kann ja alles ein Grund sein, warum für oder gegen uns gestimmt wird. Also es kann ja auch nach der Wahlkampfrede noch irgendwas passieren, was ich denke, sehr gut, okay, jetzt. Die Person hat die Stimme verdient.
1: Die ganze Woche ist Wahlwoche. Ihr könntet theoretisch auch erst am Donnerstag oder Freitag abstimmen.
3: Wir müssen nicht sofort.
1: Freitag sind wir nicht da. Ihr könnt auch abstimmen. Aber
3: ist das ein Grund auch trotzdem?
1: Alle drei kriegen es. Ja, das ist spannend. Wahlkampfreden für die Monatschallenge. Warum ihr uns nicht wählen sollt. Jeden persönlich einzeln. Um kurz nach 8. Jetzt einmal gleich in gut 10 Minuten Tim Reim die Wörter rein. Eben losgelöst von der Monatschallenge.
3: Ein bisschen ein unbeständiger Montag ist das heute mit einigen Wolken und auch ein paar Nebelfeldern jetzt einmal für den Weg durch den Morgen. Wir haben bis zu 24 Grad, die uns erwarten und auch einen föhnigen Wind mit dabei. Temperaturen aktuell liegen bei 6 Grad zum Beispiel in Freistadt, da kommt ein bisschen schon die Sonne durch. Sonnig ist es auch in Wiener Neustadt bei 12 Grad, ein bisschen verregnet stellenweise noch in Salzburg, in Lofer zum Beispiel bei 12 Grad aktuell auch.
1: Ja, gesagt, 7.24 Uhr die Schlagzeilen mit Martina Steidl.
4: Für die CDU und Kanzler Merz war es ein katastrophaler Wahlsonntag. Bei der Landtagswahl in Mecklenburg-Vorpommern ist die CDU erstmals in ihrer Geschichte sogar aus dem Landtag geflogen. In Berlin ist die Linke stärkste Kraft geworden. Merz spricht am Abend selbst von einem Wahldesaster, will aber weitermachen und geplante Reformen durchbringen. Heute ab 9 Uhr geht es in der CDU-Zentrale zur Sache. Präsidium und Vorstand kommen zusammen und beraten, wie es weitergehen soll. Und ob und wie lange sich Merz als Kanzler überhaupt noch halten kann. Eine klare Sache waren die Parlamentswahlen in Russland. Die Kreml-Partei Geeintes Russland wird voraussichtlich mit einer Zweidrittelmehrheit weiter regieren. Nachdem bei der Wahl aber keine Oppositionsparteien erlaubt waren, sprechen Kreml-Kritiker von einer Farce. Für Präsident Putin ist das Wahlergebnis ein klares Signal, um den Krieg gegen die Ukraine fortzusetzen. Kopfüber festgehangen sind die Besucher von einem Drehkarussell beim Oktoberfest in München. Das Karussell war wegen einer technischen Störung stehen geblieben. Nach rund 5 Minuten ist es wieder angelaufen und das Feiern auf der Wiesn ist weitergegangen. Samstagmittag war das Oktoberfest offiziell eröffnet worden.
1: Dankeschön, Martina. Montag, 7.25 Uhr, wir schauen auf die Straßen, Mike.
2: In die Steiermark, auf die S6 Richtung Wien bei Leo Oben. Da wird vor Massenbergtunnel der Verkehr angehalten, hat ein LKW die Höhenkontrolle ausgelöst. Sollte aber bald erledigt sein. Und ansonsten ist der Frühverkehr voll im Gang am Weg in die Ballungszentren.
1: Gute und sichere Fahrt.
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1: 7.29, kurz vor 7:30. Der Montagmorgen, Start in die neue Woche. Natürlich gleich wieder Tempo-Reim, die weiteren nach The Pretty Reckless Going to Hell.

0: Pretty Reckless, Going to Hell, hier ist 88.6 am Montagmorgen, 7.33 Uhr, kurz nach halb acht.
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0: Timpel reimt die Wörter rein, wie gewohnt, um diese Uhrzeit am Weg in die Schule, am Weg in die Arbeit. Wunderschönen guten Morgen an alle und es geht wieder ums Reimen. Drei Wörter und ein Tagesthema sind's, die ihr braucht.
2: Es geht nicht nur ums Reimen, es geht um das Gereimagenten-Shirt.
0: Und das noch oben drauf.
2: Oh ja.
0: Das noch oben drauf.
3: Ja, mitbekommen, letzte Woche hat sich schon jemand erfolgreich geholt, das ist natürlich großartig.
0: Die ja, ein paar Gereimagenten gibt's inzwischen schon, da werden die Shirts dann verschickt. Man kann sich's anschauen, auf Social Media haben wir's gepostet und weiß nicht, ob's jetzt schon auf der Website da oben ist oder nicht, aber das werden wir auch noch hin tun. Also man kann sich's anschauen und bis jetzt kommt's gut an, sagen alle, bis deppert, das wir haben. Deswegen haben wir auch entsprechend viele Anmeldungen inzwischen bekommen wieder.
2: Ja, viel reingekommen letzte Woche. Ja.
0: Und einer, der jetzt spielt, ist der Michael. Schönen guten Morgen.
4: Guten Morgen.
0: Michael, du wirkst hochmotiviert und ready, das taugt mir.
4: Ja, definitiv.
0: Sehr gut. Michael, das Thema Team Bremen, die Wörterin und Monatschallenge sind ja jetzt voneinander getrennt. Ja, also du spielst jetzt einfach nur um dich, für dich und darum, Gereimagent zu werden. Die andere Frage ist aber, hast du schon für die Monatschallenge abgestimmt?
4: Nein, noch nicht, aber das kommt auch noch.
0: Kommt auch noch. Wartest du noch auf unsere Wahlkampfreden in gut einer halben Stunde?
4: Ja, auf jeden Fall.
0: Was würdest du bisher sagen, wer sich verdient hätte, die Monatschallenge?
4: Soll ich das jetzt sagen, um dich noch ein bisschen mehr zu motivieren für jetzt dann das Reimen? Aber ich denke, es wäre mal richtig, wenn du sie bekommen würdest.
0: Ich bin vollkommen überrascht.
2: Bist du auf der richtigen Seite.
0: Hätte ich mit wenig gerechnet hätte, ja, aber damit. Na gut.
2: Michael, ich muss jetzt fragen, ich habe die Wörter vor mir, die du uns geschickt hast, der Timpel natürlich nicht. Was ist denn dein Beruf?
4: Mein Hauptberuf ist eigentlich was anderes, aber mein Nebenberuf ist Autor.
0: Ah.
4: Und deswegen habe ich sehr viel mit der Buchproduktion auch zu tun.
2: Mhm. Wow. Alles klar. Und aus dem Bereich kommen auch die Wörter.
0: Faszinierend. Okay, Michael, dann jetzt bin ich gespannt. Leg los.
4: Okay. Das erste Wort ist die Durchschussberechnungskompetenz.
0: Okay.
4: Das ist.
0: Warte, ich muss das Wort einmal fertig schreiben. Warte kurz. Durchschussberechnungs.
4: Ja.
0: Was?
4: Kompetenz.
0: Okay, gut.
3: Berechnungs hast du geschrieben, oder?
0: Durchschussberechnungskompetenz, ja. Okay.
4: Ja. Das ist die Fähigkeit, den optimalen Abstand zwischen den Zeilen im Buchsatz, im Verhältnis zur Schriftgröße korrekt zu kalkulieren und dann auch im Dokument richtig zu setzen.
0: Ich habe nichts verstanden. Aber, keine Ahnung was, aber im Endeffekt ist es eine Fähigkeit, die ein Mensch hat, oder? Also, dass du sagst, ich habe
4: genau,
0: die Kompetenz,
4: ja.
0: Das vorab irgendwie schon zu, ne?
4: Genau, ja, schon im Vorab genau. Richtig zu berechnen, welchen Zeilenabstand brauche ich, damit es beim Lesen gut aussieht.
3: Rechenkompetenz.
0: Ja, genau. Ich finde schön, dass das gibt, aber gut. Was ist das erste Wort? Okay, was ist das zweite Wort?
4: Die Ausschießschema-Optimierung.
0: Ausschieß?
4: Ja.
0: Was? Ausschieß?
4: Schema-Optimierung.
0: Das ist ja Zungenbrecher. Ausschießschema-Optimierung. Okay.
4: Genau. Da ganz kurz zur Erklärung. Wenn Bücher gedruckt werden, erfolgt das ja auf weitaus größeren Papierbögen als das, was man dann im fertigen Buch drinnen hat. Und da geht es darum, wie man richtig berechnet, in welcher Reihenfolge die Seiten auf diesem Buchbogen, Druckbogen gesetzt werden müssen, damit sie nachher beim Falten und Schneiden und Stapeln dann wirklich in der richtigen Reihenfolge von 1 bis wie viel auch immer liegen.
0: Ich sag einfach ja.
3: Wieder irgendwas mit Rechnen. Ich habe nicht gewusst, ob man so viel rechnen
0: muss. Ich akzeptiere das. Okay, und was ist das dritte Wort? Das ist ja schon alles wurscht. Das ist ja schon vorbei.
4: Und jetzt kommt das lustigste Wort überhaupt. Die Hurenkindervermeidungsstrategie.
0: Guten Morgen an alle, die gerade in die Schule fahren. So.
4: Ich entschuldige mich bei allen, die Kinder im Auto haben.
0: Mhm. Und, was ist das so? Ich meine, ich kann mir was vorstellen, aber ich schätze mal, es geht um was anderes, was ich mir vorstelle.
4: Ja, also kurz zur Erklärung, was im Buchsatz ein Hurenkind ist. Das ist ein handwerklicher Fehler, wo die letzte Zeile eines Absatzes auf fälschlicher Weise auf der nächsten Seite steht. Also dann dort nur ein Teil des Satzes alleine steht am Anfang auf der nächsten Seite und das wird im Buchsatz ein Hurenkind genannt.
0: Ja.
4: Und Da gibt es unterschiedliche Sachen wie Absatzkontrolle, typografische Anpassungen und so, die diese Hurenkindervermeidungsstrategie ausmachen.
0: Ich meine, die Warnung war jetzt eh schon quasi an alle, die mit den Kindern sind, jetzt ist es eh schon wurscht, ja. Okay, Michael, ich nehme es jetzt einfach mal zur Kenntnis, dass das die drei Wörter sind, was soll ich machen? Wir bräuchten von mir aus auch kein Tagesthema, aber ich schätze mal, du hast eins.
4: Ja? Ja, genau. Und das natürlich auch noch passend zu dem und das, dass ich Science-Fiction-Autor bin. Am 10. Oktober findet der Buchmesse-Konvent, eine der größten Events der deutschsprachigen fantastischen Literatur, zum 40. Mal statt.
0: Ich bin gekommen bis einer der größten. Was ist dann?
4: Einer der größten Events für die deutschsprachige fantastische Literatur.
0: Mhm.
4: Zum 40. Mal statt.
0: 40. Mal statt. Na gut, probieren wir es halt einmal.
4: Ich bin gespannt.
0: Am 10. Oktober am Buchmesse-Konvent, da kann man sich sicher vortrefflich unterhalten mit Leuten über die Durchschussberechnungskompetenz, weil dort einfach, jeder kennt's, da wird gefachsimpelt zum 40. Mal über die deutschsprachige Literatur oder auch die Ausschießschema-Optimierung. Wenn man übrigens selber nicht kann, findet man dort, wenn vielleicht der es für einen macht, mit ein bisschen Schmierung. Und dort dann auch angewandt die Hurenkindervermeidungsstrategie, weil sowas braucht man wirklich nie.
4: Genial!
0: Sascha.
4: Gratuliere, das ist unglaublich.
0: Muss ich wirklich sagen, du hast mich in dem Sinne gerettet mit dem Tagesthema, dass ich die Wörter einbauen konnte. Weil das war meine größte Sorge, wenn es jetzt geht ums Fischen oder um ja. Weiß ich nicht, hätte ich nicht gewusst, was ich tun soll, aber so tatsächlich war das machbar. Das war nämlich das einzige Tagesthema, wo ich sage, die drei Wörter darüber kennen, welche Leute reden, die sie auskennen mit dem Buchmesse-Konvent, war gerade noch die Rettung in letzter Sekunde.
4: Es ist zwar schade, dass ich nicht gewonnen habe, aber in dem Fall kann ich es verschmerzen.
0: Ja, das freut mich natürlich sehr. Das freut mich, wenn du eine Freude hast damit. Und ja, hochspannend, dass du Science-Fiction-Autor bist. Das ist ja sensationell.
4: Ja, sowas gibt es in Österreich auch.
0: Ja, ich finde es mega, Michael. Ja? Also wirklich
2: großartig, ja.
0: Großartig, danke vielmals für die Wörter und alles, alles Gute für die nächsten Buchwerke, die rauskommen von dir.
4: Gerne, danke und euch noch einen schönen Tag.
0: Ja, pfiatti, servus.
3: Danke, baba.
4: Ciao.
3: Nein, sag ich schon wieder nichts.
2: Ja.
3: Ich wieder, Manuel hat jetzt eh geschrieben, das, was ich mir auch gedacht habe, bist ein Kämpfer. Ich hätte nach dem ersten Wort schon gesagt, ja, scheiß drauf. Ich den Agenten passt.
0: Ich habe eh resigniert ein bisschen, aber wie gesagt, das Tagesthema ist eigentlich fast das Einzige, was mich da jetzt noch rausreißen konnte.
3: Ja, schau, St. Michael hat sich da.
0: Wie viele haben Sie beschwert über das dritte Wort?
3: Tatsächlich noch niemand. Ich habe
0: noch nicht
3: ein bisschen, aber.
2: Der Alvin hat geschrieben, ich kann nie wieder ein Buch lesen. Aber ich glaube, das ist ganz generell, weil es so viel Mathematik dahinter steckt.
3: Ja, und die Nina schreibt auch überhaupt geile Wörter. Also,
0: ja, es waren heftige Wörter.
3: Nichts Negatives. Vielleicht hätte man den Disclaimer davor sagen sollen.
0: Aber. Geil. Okay. Ist schon wurscht. Montagmorgen, 7.41 Uhr, hier ist 88.6.

0: So sprachlos der Tempel bei den Wörtern war bei der Erklärung, so durchmarschiert ist er bei meinem. Gratuliere.
1: Ich bin auch Buchautor. Von den Wörtern habe ich noch nie was gehört. Aber wahrscheinlich, weil ich auch nicht in der Produktion tätig bin, ich schreibe einfach nur und gib's dann im Verlag.
2: Ja. Ja, verstehe ich auch.
3: Da muss man nichts wissen von der Ausschießschema-Optimierung, oder? Ja, was ist das?
2: Das zum Beispiel. Das kann man. Oh, Martin Gottlasch, ich schreibe und dann denk, wie viele Autoren haben wir eigentlich bei uns in der Hörerschaft?
3: Sensationell. Mehr als wir geglaubt haben.
2: Finde ich großartig, ja. Sehr, sehr spannend. Der Chris hat da geschrieben, hat ihm vertagt. Und das letzte Wort, ich sage es jetzt extra nicht nochmal, ist sein neues Lieblingswort. Er ist extra am Parkplatz stehen geblieben im Auto, um sich den anzuhören, den Reim.
3: Und dann weggebrochen vor Lachen.
2: Ja, das ist herrlich.
4: Und der Robert hat uns auch beigebracht, das Pendant zu dem Wort ist übrigens der Schusterjunge.
2: Ja, ich wusste sogar, was das ist.
4: Na schau.
2: Beides. Ja. Muse Hysteria, hier ist 88.6 am Montagmorgen. Gleich wird es übrigens wild bei uns.
5: Uff, ja.
2: Wahlkampfreden. Aber verraten wir euch nach Muse, was passiert. Hier ist 88.6. Schönen guten Morgen.

0: Muse, Hysteria auf 88.6 am Montagmorgen. Montagmorgen, 21. September. Und es wird jetzt wirklich, ich bin leicht aufgeregt eigentlich.
1: Ich bin nervös.
0: Ja?
1: Ja.
2: Ich spüre neben mir eine ganz arge Nervosität, Mike, die du ausstrahlst.
1: Ja.
2: Du bist auch am meisten vorbereitet.
0: Ich
2: finde, je mehr man vorbereitet ist, desto schlimmer ist es.
0: Ach so, ich wollte sagen, wie kann man nervös sein, wenn der Einzige von uns, der sich was aufgeschrieben hat für die Wahlkampfrede jetzt, wieso bist du nervös?
2: Na, weil da hat er jetzt Druck, ne?
1: Ich werde etwas probieren und wenn das schief geht, ist es sehr unangenehm.
2: Na schau. Dann lass mal Mike anfangen.
0: Reden?
1: Mehr als das sogar.
0: An Handstand, oder was?
2: Singen? Ich?
1: Rappen.
2: Ja, da, ich will nicht.
0: Die Wahlkampfreppe.
1: Ja.
0: Okay, Sarah, wir reden einfach, oder?
2: Ich erzähl, was ich mir dann denke.
0: Ja.
2: Ich werde dann, meine Wahlkampfrede wird sein, Mikes Wahlkampfrede analysieren.
0: Okay. Ich bin gespannt. Worum geht's Wahlkampfreden? Es geht um die Monatschallenge. Ihr entscheidet ab jetzt, ab dieser Staffel Timpletime, entscheidet ihr per Wahl, per Voting, wer die Monatschallenge absolvieren muss. Und das ist zum ersten Mal so. Und das eben das erste Mal diese Wahlwoche. Und am Beginn der Wahlwoche gibt es die Wahlkampfreden. Das Voting ist auf Radio 88.6 AT. Und wir werden gleich versuchen, euch zu überzeugen, warum ihr uns einzeln nicht nominieren solltet.
2: Für die Monatschallenge.
0: Und der Mike rappt.
2: Und der Mike rappt.
0: Das ist, ich
2: finde ich aber mutig. Ich finde es gut. Ich freue mich.
1: Ich weiß noch nicht, was ich sagen soll. Wenn es klappt, ist es okay.
0: Das sagen wir dann nicht wir. Oder die Leute, die natürlich stimmen. Nein, ich bin auch gespannt. Jetzt bin ich auch gespannt. Jetzt gleich ist es soweit.
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2: Bist du 24 Grad sind heute möglich, es sind einige Wolken unterwegs, die Sonne ist aber auch zu sehen, spätestens am Nachmittag dann überall, am meisten heute im Süden des Landes. 7.51 Uhr, wir kommen zu den Nachrichten und Martina Steidl.
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5: Haushaltsenergie ist bei uns im August erneut teurer geworden, im Jahresvergleich um fast 10%, wie die Energieagentur ausgerechnet hat. Die Preise in die Höhe getrieben haben vor allem Sprit und Heizöl. Wegen der angespannten Lage in Nahost wird sich so schnell auch nichts ändern. Immerhin, Strom ist im Jahresvergleich um 11% billiger geworden. Für die CDU und Kanzler Merz war es ein katastrophaler Wahlsonntag. Bei der Landtagswahl in Mecklenburg-Vorpommern ist die CDU erstmals in ihrer Geschichte sogar aus dem Landtag geflogen. In Berlin ist die Linke stärkste Kraft geworden. Merz spricht am Abend selbst von einem Wahldesaster, will aber weitermachen und geplante Reformen durchbringen. Heute ab 9 Uhr geht es in der CDU-Zentrale zur Sache. Präsidium und Vorstand kommen zusammen und beraten, wie es weitergehen soll und ob und wie lange sich Merz als Kanzler überhaupt noch halten kann. Morgen beginnt wieder die UNO-Generaldebatte in New York. Staats- und Regierungschefs aus den Mitgliedsländern der Vereinten Nationen beraten hier die weltweiten Krisen. In New York ist auch der ukrainische Präsident Zelensky, der mit US-Präsident Trump über mögliche neue Verhandlungen für ein Ende des Ukraine-Kriegs reden will. Geplant ist, nach langer Pause mit direkten Gesprächen zwischen Kiew und Moskau weiterzumachen, mit den USA in der Vermittlerrolle.
2: Dankeschön, Martina. Blick auf die Straßen, 7:08. Wir schauen in die Steiermark, da gibt es immer noch die Tunnelsperre.
6: Bei der S6 Semmering-Schnellstraße Richtung Wien bei Leoben vor dem Massenbergtunnel wird der Verkehr immer noch angehalten, weil ein LKW die Höhenkontrolle ausgelöst hat. Abgesehen davon, heute dichter Frühverkehr voll im Gang am Weg in die Ballungszentren.
2: Gute und sichere Fahrt euch.
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18: Heute für euch im Studio Mike Hornig.
6: Schönen guten Morgen.
18: Und Sarah Steiner.
2: Guten Morgen.
18: Und hier ist er.
23: Da brauchen wir gar nicht lang diskutieren.
18: Der Tempel.
0: Das hat sie die Angie auch gedacht.
6: Die hat geschrieben, hahaha, ich war jetzt so ungut und habe abgestimmt. Ich brauche keine Reden hören, ich will nur eine Person in der Challenge sehen.
2: Mhm. Sie hat nicht dazu geschrieben, welche, aber ich glaube,
0: die alle wissen, oder? Wir alle wissen, für wen die Angie gestimmt hat. Monatschallenge, neu. Und zwar zu 100% von euch bestimmt, wer sie ausführen und machen muss. Aber natürlich wollen wir schon die Gelegenheit nutzen, auch noch zu sagen, okay, wir wollen schon unseren Standpunkt darlegen und uns vielleicht auch noch ein bisschen da rausdiskutieren können und auch erklären, warum wir nicht verdient haben, die Monatschallenge zu machen. Deswegen jetzt in der Wahlwoche, die mit heute startet und das Voting auch schon online ist, die Wahlkampfreden im Endeffekt nicht für, sondern gegen die Monatschallenge, gibt's gleich von uns dreien hintereinander zu hören. Nach den Foo Fighters Times Like These und der Mike will offenbar seine Wahlkampfrede rappen und das wird er live machen.
6: Schau mal.
0: Ich bin hochgespannt.
6: Ja, ich auch.
0: Wird sehr interessant, gleich nach den Foo Fighters.

0: Montagmorgen, 2:08. Und jetzt wird's ernst. Es geht um alles. Schönen guten Morgen, Österreich. Wir befinden uns plötzlich mitten im Wahlkampf.
1: Ja? Was?
0: Aber nicht, weil sie die Koalition aufgelöst hat. Auch nicht unwahrscheinlich, weiß man nicht.
2: Ist auch keine vorgezogene Wahl.
0: Nein.
2: Die findet genau dann statt, wann sie stattfinden soll.
0: Die ist geplant. Nämlich neu die Wahl, die ihr habt, zu entscheiden, wer von uns dann die Monatschallenge für den September erfüllen muss und wer sie bekommt. Das ist der neue Modus für die Monatschallenges. Alles losgelöst von Team Reim die Wörter rein. Da geht es jetzt nur noch um die einzelne Runde und um den, der antritt. Und der kann dann Gereimagent werden. Aber die Monatschallenge hat nichts mehr mit dem zu tun, sondern ihr entscheidet einfach per Wahl, per Voting auf unserer Website radio886.at, wer ihr findet, dass sich in diesem Monat die Monatschallenge am meisten verdient hat. Kriterien, die ihr dafür hernehmt. Alles offen.
2: Komplett euch überlassen.
0: Ihr entscheiden, wie ihr das macht. Wenn ihr sagt, na, den sein Gesicht gefällt mir heute das Monat nicht.
1: Ja, ist okay. Der hat gesagt, das hat mich aufgeregt, der hat sich versprochen.
2: Besonders unlustig.
0: Besonders unlustig oder zu lustig. Oder nein, ich will zu viel lachen. Ja. Der muss jetzt.
1: Ja, ist zu völlig laut, offen. Zu leise, zu viel geredet, zu wenig.
0: Könnt alles ist ihr entscheiden. Ja? Und eine Woche lang ist dann Zeit zu voten. Diese Woche ist jetzt. Es ist die Wahlwoche. Das Voting ist schon online.
1: Es ist aber auch kein Stress beim Abstimmen. Ihr könnt euch wirklich Zeit lassen. Es ist die ganze Woche lang offen.
0: Richtig. Du kannst die Woche noch mitnehmen und sagen, nein, ich warte noch, ich schaue noch, was wir auffinden oder was wer tut.
1: Ja.
0: Eure Entscheidung. Und es haben schon einige abgestimmt, das wissen wir. Eine Frage auch gerade von Christian, wissen wir den aktuellen Stand? Nein. Das heißt, wir wissen nicht, wie es steht im Voting, theoretisch. Gut, und jetzt, das wird immer so sein, dass in der Wahlwoche am Montag die Wahlkampfreden gehalten werden, dass wir versuchen, euch zu überzeugen, warum ihr uns nicht wählen solltet. Ja, anders als sonst, wir wollen bitte nicht eure Stimme haben in dem Fall, sondern
2: die andere. Wir wollen diese Wahl nicht gewinnen.
0: Ja, nein, da wollen wir eigentlich verlieren. Ja. In dem Sinne, um dann zu gewinnen. Gut, und wir starten das jetzt einmal, Experiment.
2: Ja.
0: Der Vorbereitungslevel ist unterschiedlich. Sarah und ich sitzen heute auch da.
1: Eher so last minute bis spontan.
0: Mike, du hast dich ultimativ

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0: Hoppel macht die Challenge nie. Er nimmt eure Wörter und macht damit Hokuspokus. Doch hoppla, schau, wir ändern jetzt den Monats-Challenge-Modus. Leute, ab heute habt ihr es in der Hand. Ich rufe euch alle auf, vereinigt sei das Land. Wir haben lange nur geträumt, doch jetzt ist echt die Chance da. Also wacht jetzt auf und macht alle unsere Träume wahr. Ich brauche keinen Beat, ich kann's auch a cappella. Gibt ein Voting auf der Website, mein Herz schlägt jetzt schneller. Denkt nicht lange drüber nach, die Entscheidung ist ganz simpel. Die Monats-Challenge dieses Mal muss gehen an den Herrn Timpel.
1: Bist du deppert?
2: Was ist denn hier passiert?
1: Alter Schwede!
2: Alter, wie gut ist das? Hat der Victor geschrieben.
1: Bombe, Mike, kommt vom Charlie. Saugeil gerappt vom Alex.
2: Wow.
1: Alle sind jetzt vollkommen von den Socken und begeistert. Ja, mit.
2: Alter, Mike, mega. Sagt okay. Julia, was sag ich auch.
0: Dankeschön, also, danke.
2: Habe ich jetzt ein bisschen schwitzige Hände. Bin jetzt arg.
1: Ja, Wahnsinn. Also das war natürlich großartig geschreibt.
2: Eine gute Vorlage.
1: Großartig geschreibt jemand, habe jetzt nicht gesehen, irgendwer geschrieben, ja, großartig gerappt, direkt gewählt. das Gegenteil wäre.
0: Oh je.
1: Aber ich finde es gut, Mädchen. Ich finde, das war so gut, Mike hat die Stimme verdient.
0: Nein, stopp, aus.
1: Ja, das ist gut. Okay.
2: Ja gut, aber dann lassen wir es. Eigentlich, ich will eigentlich nichts mehr zu sagen. Ich finde Mike war
1: auch,
2: gut.
1: Ja, aber du musst auch sagen. Also du musst auch nicht, du kannst aufgeben.
2: Nein, natürlich gebe ich nicht auf, aber...
1: Gut.
2: Ja, okay, gut.
1: Also dazu folgen ist jetzt schwer, aber was soll man?
2: Jetzt mache ich jetzt, oder? Bin ich dran?
1: Jetzt bist du dran.
2: Okay, also jetzt im Gegensatz zu Mike, der sich wirklich vorbereitet hat, habe ich mal jetzt gedacht, ich habe eine Idee und einen Zugang.
0: Ja, wie los geht's?
2: Den gebe ich euch jetzt.
1: Also bist du bereit?
2: Ja, geht schon.
1: Wahlkampfrede Sarah für die Monatschallenge 2026, September. Es geht los.
2: Ich spüre heute noch das Zucken in meinen Knien vom zu häufigen Beugen. Meine Zehen sind gezeichnet von den Blasen, die ich mir am Neinkopfsweg geholt habe. Jeder Kreisverkehr ist eine geistige Herausforderung, weil ich nicht mehr gewohnt bin, die Ausfahrt zu nehmen. Es hat lange gedauert, um mich wieder an den Umstand zu gewöhnen, Krapfen auch selbst essen zu können, statt sie an Fremde zu verfüttern. Aber mittlerweile kann ich sagen, Körper und Geist befreien sich. Die Wunden der letzten Monatschallenges heilen. Und darum möchte ich die nächste Aufgabe an eine Person weiterreichen, die körperlich und mental in der Verfassung dazu ist. Und deswegen sage ich, gebt diese Stimme nicht mir.
1: Also wirklich
0: sehr schön.
1: Gut.
0: Oh.
1: Es war
0: mein Herz hat geblutet.
1: Extrem lustig und emotional auch gleichzeitig. Also das stark. Das ist wirklich nicht schlecht.
0: Ich glaube, ich habe mir gerade eine Träne aus dem Auge wischen müssen.
2: Ja.
1: Das
0: war... Okay. Gut.
1: Tami schreibt, euer Timpel, keine Chance.
0: Ja.
1: Bei dem beiden mal. Ist okay.
0: Sehr poetisch, Sarah, schreibt der Baby.
1: War sehr schön.
2: Dankeschön.
1: Ja. War wirklich gut. Naja, gut.
2: Gefühl ist immer der richtige Weg.
1: Dann würde ich sagen... Meine Wahlkampfrede für die erste Monatschallenge, die per Wahl entschieden wird, September 2026. Schauen wir mal, was ich da jetzt zusammenbringe, um da noch Überzeugungsarbeit leisten zu können. Aber, meine lieben Mitmenschen und Menschen, liebe Leute, die Frage, die ich euch heute stellen möchte, ist, wollt ihr die Schafe sein, die alle glauben, die ihr seid? Wollt ihr das, was so und so alle erwarten? Natürlich wählen wir den Timpel, weil der muss es machen. Wollt ihr so vorhersehbar, so unkreativ und so unlustig sein, dann ist das eure Wahl. Aber ich sage, nein. Ich bin der festen Überzeugung, dass es genug Menschen gibt, die sagen, ich lasse mich doch nicht diktieren von der Erwartungshaltung der Menschen, dass der Timpel gewählt werden muss. Das könnte doch jeder machen. Ich bin besonders, ich bin speziell und wähle aus Prinzip Sarah oder Mike, einfach nur um zu zeigen, ich habe einen eigenen Willen. Ich lasse mir nicht vorschreiben, was ich zu tun habe.

0: tun zu lassen habe. Ich bin ein freier Mensch und als freier Mensch wähle ich nicht den Tempel bei dieser Monatschallenge. Das ist mein Glaube an euch.
1: Wow, sogar auf das dass sich das zufällig so gut ausgegangen hat, hast du das im Gespür gehabt mit dem Musikbett. Wow.
0: Ich habe gesehen, wie lange es dauert und dann habe ich das aufgehört. Ja. Das ist mein Aufruf an euch.
2: Okay, und stopp, vor allem, der war nicht einmal vorbereitet, oder?
0: Nein.
2: Der war jetzt frei aus dem Gedächtnis.
0: Ich hab nix. Vor mir, mein Bildschirm ist leer. Also weiß.
2: Da ist er wieder.
1: Boah, nein, ich bin fassungslos.
2: Hat er
1: rausgehört,
2: ja. Hat er zerlegt, ja?
1: Ich finde auch, der Zugang war nicht schlecht. Es war.
0: Es kann jeder für sich entscheiden.
2: Ja?
0: Ist er ein Lemming, richtig, ein Schaf und sagt, ich mach das, was alle machen, weil es so erwartet wird von mir, weil klar ist es so.
1: Ja?
0: Oder es geht ein bisschen mehr. Ist ja immer gut, wenn man Leute gleich beleidigt, einfach direkt in der Wahlkampfrede.
1: Publikumsbeleidigung ist das Beste. Beste, was
2: wir
1: machen.
2: Gott hat geschrieben, ja, Tempel wollen wir, das sind wir wohl Schafe.
0: Schade. Ich hab's versucht.
1: Nein, ich finde, du hast wirklich alles gegeben. Ja,
0: ja, mehr freut man nicht, ja, was du sonst sagen.
1: Sehr
0: ja?
1: Stark.
0: Also
1: sehr
0: gut,
1: stark.
0: Das waren unsere Wahlkampfreden für die Monatschallenge September 2026. Ihr könnt noch die ganze Woche voten und wählen, also ihr müsst nicht jetzt gleich, aber ihr könnt.
2: Ja?
0: Und wir werden die Wahlkampfreden irgendwie auch noch auf Social Media hauen, dass man sich's anschauen kann und dann nochmal entscheiden kann, was wirklich gut war.
2: Kann man nochmal Revue passieren lassen, was ist da alles gerade passiert, war ja jetzt viel los.
0: Gut.
2: Aber ich find, gut geklickt ist für erstes Mal Wahlkampfreden, finde ich, haben wir uns.
0: Ich finde, wir haben es ganz gut hinbekommen und so weiter. Ja,
1: die böse Rede regt mich auf, schreibt die Sabine.
0: Ja, aber ich hoffe so sehr, dass, weißt, ich hoffe, dass die so aufhört, dass du sagst, na gut, jetzt will ich auch einen anderen, weil er so gut gesagt hat. Na gut. Maria sagt vorhersehbar, unkreativ, unlustig. Geil, das.
1: Nein,
0: jetzt habe ich gesagt, glaube ich. Ich glaube, sie zitiert mich einfach nur.
1: Ach so.
0: Schauen wir mal. Na gut, 12:08, wir sind gespannt, was

0: Simpel.
1: Mhm.
2: Das haben
1: wir jetzt wir haben von, das war die Maria, wir haben von der Dani einfach Schaf-Emojis, wir haben von ein paar anderen, die auch einfach nur mehr schreiben und schicken. Ja.
3: Team Schafe hat die Sisi geschrieben. Ja.
2: Christina hat auch geschrieben, okay, auch jetzt nach dem Reden wird fix der Timpel.
1: Mhm. Was hat der Oliver zum Sagen?
4: Ja, guten Morgen, ihr drei. Also jetzt muss ich mich mal zu den Wahlkampfreden äußern. Also Mike, top, Sarah, ich kann dich verstehen und Herr Direktor Timpel, wäre doch fair, wenn wir alle mal ein bisschen mehr Lemming oder Schaf sind, oder?
1: Ja,
2: es gibt die andere Seite tatsächlich auch. Christine hat geschrieben, Timpel, coole Rede, Mike war ein Dichter, Sarah, alle Achtung, aber ich will trotzdem dich.
5: Mich?
2: Ja, dich.
5: Na schau her, Sascha schreibt, eigentlich wollte ich die Sarah wählen, aber nach der Rede kann man nur den Timpel wählen.
1: Der Victor hingegen schreibt wieder, Mike wird für mich fix nicht gewählt, schwierige Wahl, aber nach der Rede jetzt noch vom Timpel wird es wohl Ladies First.
5: Hey, warum jetzt?
1: Ich finde das großartig.
2: Scharf sein will, wahrscheinlich.
5: Ich habe Emotion gezeigt, Leute.
1: Ja, ich auch. Was hat Isabel?
6: Also alle drei Reden waren gut, aber am besten hat mir die von Mike gefallen. Mike, Respekt. Auch du, Sarah, aber Timpel, die wähle erst recht betrifft, was du den Monatschallenge machen musst. Sorry.
1: Ich habe nicht das Gefühl, dass das Sorry am Schluss ernst gemeint ist. Das hat sich nicht so angehört. Ich habe das nicht gefühlt.
2: Ja,
1: das war mehr so am Schluss, hätte das auch noch was gesagt.
2: Das war die Vorlage. Das ist vorher schon da gestanden.
1: Am Ende noch vergessen. Ja, ich muss sagen, ich bin von einigen ein bisschen enttäuscht. Ich hätte mir ein bisschen mehr erwartet, dass da vielleicht doch einige...
5: Gib ihnen jetzt das Gefühl noch, dass du enttäuscht bist. Das ist nicht gut.
2: Zuerst beschimpfen, dann enttäuscht.
1: Ja, ich wurscht. Ich glaube, es ist wurscht, was ich sage, offensichtlich.
5: Aber wir können es auch so machen, wie der Andreas geschrieben hat. Tolle Reden. Jetzt schon eine Entscheidung treffen ist schwer. Deswegen mal schauen, was die Woche so bringt.
1: Eben. Absolut.
2: Eben. Noch die ganze Woche das Voting auf radio886.at.
1: Warte mal kurz, was die Woche noch bringt. Meine lieben Leute, die uns da hören, ist wirklich, ihr seid einfach die besten und schönsten Menschen, die wir kennen. Das möchte ich euch persönlich ausrichten, weil ich euch einfach wirklich, wirklich lieb habe, alle da draußen.
5: Ja? Ja, das
1: ich finde, ihr seid einfach, ich hab die alle lieb. Ich hab alle lieb. Ich bin einfach dankbar, dass so viele da sind, so schöne, tolle Menschen uns hören. So einzigartige Menschen, und die einfach wirklich sagen, ja, ich nehme diese Gefühle an und würde auch niemals was Schlechtes wollen. Jemanden, der so nett zu mir ist. Das ist schön. Ich finde das gut.
5: Wir haben gesagt, eine Rede.
2: Wie geht's dir jetzt?
1: Aber geht's großartig.
2: Ja?
1: Weil ich einfach ein Vertrauen habe in die Menschen, die uns hören.
2: Okay.
1: Das sind Freunde. Gute.
2: Ja.
1: Und
2: deswegen sehen sie dich.
1: Keine
2: Wahl, du die Wahl gewinnst.
1: Keine Wahlkampfrede übrigens, sondern natürlich dürfen wir im Laufe des Monats immer schauen.
2: Immer mal sagen, wir lieben euch.
1: Ja, ihr nicht, ich hab's nicht gesehen. Ihr müsst nicht deppert geschaut, schau. Könnt ihr euch entscheiden, ne? Die zwei mir anschauen, die Autobus.
5: Ich brauch das nicht sagen, das wissen die Leute.
1: Ja. Na, schau mal. Papa Roach featuring Toby Morse, Braindance.

0: Lieber Timpel, zu deiner zweiten Rede kann ich einfach nur sagen, langweilig!
1: Mhm, okay. Dankeschön. Stefan, war das Reini?
2: Ja, leider habe ich jetzt die erste Ansage für euch Reini gehört, aber jetzt nach dem Tempel seiner zweiten Ansage, jetzt ist mir wirklich schlecht.
3: Ja, was ist denn los? Was ist denn los? Warum? Na,
4: was
3: ist mir wirklich schlecht?
1: Ist okay.
3: Also man braucht echt nicht gemein sein.
4: Aber war das die Emotion, die du wolltest, dass sie kommt? Nein, oder?
1: Ich soll mir jetzt gar nicht mehr sagen, weil alles, was ich sage, ist falsch. Nein, okay, gut.
4: Okay, Leute,
3: wieder vom Gas.
1: Weil einige fragen, man könnte, wenn man irgendwie Cookies löscht und Ding und bla, mehrfach abstimmen, ja, natürlich, irgendwie kann man das immer umgehen. Eigentlich ist gedacht, ihr stimmt einfach einmal ab für eine Person auf Fairplay. Wir vertrauen einfach darauf, dass ihr das...
3: Das bleibt euch überlassen, ob ihr fair spielen wollt oder nicht. Ja, wir können es nicht kontrollieren oder verhindern.
1: Nein, aber wir wollen es auch nicht zu komplex machen mit fünfmal Anmeldung und verifizieren. Und das ist ein bisschen... Also Mensch bleiben.
3: Gedacht ist eine Stimme pro Person.
1: Eine Stimme, einmal abgeben und fertig. Das wäre die Idee. Gut. Gleich schauen wir zu anderen Dingen, obwohl das eigentlich das Einzige ist, was zählt heute irgendwie gefühlt. Aber ja, wir schauen zum Zeitungsstück.
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4: Ein sonniger Tag heute, vor allem im Süden des Landes. Da haben wir zum Beispiel in Kärnten, in St. André, aktuell 13 Grad und da kommt die Sonne durch. Sonst sind auch ein paar Wolken noch unterwegs, in Oberösterreich, in St. Wolfgang zum Beispiel bei 12 Grad oder auch im Burgenland in Güssing bei 16 Grad. Bis zu 24 sind heute möglich.
1: Danke, Sarah. 8:24 Uhr, die Schlagzeilen mit Martina Steidl.
12: Haushaltsenergie ist bei uns im August erneut teurer geworden, im Jahresvergleich um fast 10%, wie die Energieagentur ausgerechnet hat. Die Preise in die Höhe getrieben haben vor allem Sprit und Heizöl. Wegen der angespannten Lage in Nahost wird sich so schnell auch nichts ändern. Immerhin, Strom ist im Jahresvergleich um 11% billiger geworden. Für die CDU und Kanzler Merz war es ein katastrophaler Wahlsonntag bei der Landtagswahl in Mecklenburg-Vorpommern. Ist die CDU erstmals in ihrer Geschichte sogar aus dem Landtag geflogen. In Berlin ist die Linke stärkste Kraft geworden. Merz spricht am Abend selbst von einem Wahldesaster, will aber weitermachen und geplante Reformen durchbringen. Heute ab 9 Uhr geht es in der CDU-Zentrale zur Sache. Präsidium und Vorstand kommen zusammen und beraten, wie es weitergehen soll und ob und wie lange sich Merz als Kanzler überhaupt noch halten kann. Morgen beginnt wieder die UNO-Generaldebatte in New York. Staats- und Regierungschefs aus den Mitgliedsländern der Vereinten Nationen beraten hier die weltweiten Krisen. In New York ist auch der ukrainische Präsident Zelensky, der mit US-Präsident Trump über mögliche neue Verhandlungen für ein Ende des Ukraine-Kriegs reden will. Geplant ist, nach langer Pause mit direkten Gesprächen zwischen Kiew und Moskau weiterzumachen, mit den USA in der Vermittlerrolle.
1: Dankeschön, Martina. 8:25 Uhr, wir schauen auf die Straßen und dann nach Kärnten.
3: Auf die A2 Richtung Italien zwischen Bad St. Leonhard und Wolfsburg ist der Gräberntunnel gesperrt. Da muss aufgeräumt werden, da liegen Fahrzeugteile auf der Fahrbahn herum. Am besten die Sperre abwarten. Und dann schauen wir noch auf den Frühverkehr. Der ist in vollem Gange, also vor allem am Weg in die Ballungszentren braucht ihr die gewöhnliche Verzögerung länger.
1: Gute und sichere Fahrt.
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1: Montag, 8.29 Uhr, kurz vor 8:30 Uhr. Startet den Tag mit The All-American Reject, Dirty Little Secrets. Schönen guten Morgen.

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1: Wir schauen zu den Schlagzeilen und plaudern über ein paar der Themen des Tages wie gewohnt um diese Uhrzeit und starten da mit unserem Nachbarland. Haben wir auch in den Schlagzeilen gehört, ist natürlich ein Riesenthema heute überall. Der Standard schreibt zum Beispiel, Merz will mit Flucht nach vorn wieder Oberwasser bekommen, doch die CDU scheitert am Landtagseinzug. Im Bundesland Mecklenburg-Vorpommern ist gewählt und die CDU ist laut vorläufigem Ergebnis nur bei 4,9%, also unter der 5%-Hürde. Und das würde bedeuten, die kommen nicht in den Landtag rein.
2: Wahnsinn.
1: Waren natürlich davor, muss man auch sagen, die haben jetzt nur 8,4 Prozentpunkte verloren. Also die waren jetzt dort auch nicht vor. Das war jetzt kein Absturz um 20 oder so, wie es bei der letzten Landtagswahl war in Sachsen-Anhalt. Da sind sie um 20 Punkte abgestürzt. So schlimm war es nicht, aber dennoch natürlich einer der großen oder zumindest Dingparteien, die da rausfällt, ist interessant. Und dazu gewonnen in Mecklenburg-Vorpommern hat die AfD 21,5 Punkte.
2: Dazu gewonnen
1: auf 38,2. Das ist ein Wahnsinn. Also natürlich eindeutige Sprache klarerweise hier. Sonst ist da bisher SPD und Linke regiert und die haben ein bisschen verloren, aber nicht allzu tragisch. Und Berlin natürlich auch sehr spannend. In Berlin hat die Partei Die Linke, massiv dazu gewonnen. Also haben sich mehr als verdoppelt, 13,4 Punkte dazu gewonnen. Und die AfD.
2: Ah ja,
1: also das heißt,
2: der Anti-Establishment
1: quasi. Die Ränder im Endeffekt, ja. Das ist auch das. Friedrich Merz hat dann relativ schnell, da hat er natürlich noch gar nicht klar, ist natürlich mal wirklich jetzt auch noch ganz klar, ob die reinkommen in den Landtag oder nicht, hat sich links in einer Rede dann gesagt, ist schlimm, ist ein Desaster, hat er so anerkannt und auch benannt, aber da muss man jetzt quasi mit Rückgrat und Stärke und Ding durchhalten und gleich quasi versucht, die Debatten zu im Keim zu ersticken, Nachfolge oder sonst irgendwas. Auch das Thema mit unser Land muss jetzt wieder, Rückgrat, Standhaftigkeit, Geduld. Und das Vertrauen in die Institutionen unseres Landes sinkt und wird von radikalen Parteien links und rechts untergraben. Aber er will, dass unser Land wieder ein Land des Aufbruchs wird, dass unser Land wieder auf seine Kraft vertraut. Die Frage ist, ob das Land halt ihm dazu vertraut, weil das...
2: Aktuell bei den nächsten Wahlen sehen. Schaut jetzt
1: nicht ganz so aus, auch den Umfragewerten. Aber natürlich spannend. Aus meiner Sicht ist das, also das ist klar, braucht man nicht viel, das logisch links und rechts einfach an den Rändern, ist der Zulauf groß und stark, dass einfach die sagen, hey, so nicht mehr, die Leute wollen auch was anderes einfach machen und haben. Ich finde ein bisschen spannend. Meine eigene Überlegung ist, daran, wie die Zustände sind heute, ist ja jetzt nicht unbedingt der Schuld, der jetzt gerade in Regierung ist. Österreich wie Deutschland. Das ist ja alles, was halt die letzten Jahre oder länger gemacht worden ist oder nicht gemacht worden ist, erzeugt ja natürlich eine Unzufriedenheit. Aber dann sind immer die, die akut dran sind, die so, na, der ist es nicht so. Naja, wenn es das jetzt erbt, was auch immer jetzt der Zustand ist, von 0, Josef auf nichts kannst du das auch nicht gleich wieder ändern. Kannst du nicht sagen, schau aus, ich bin jetzt im Amt und heute mache ich alles anders. Das kann ja niemand. Können auch die Parteien nicht, die das dann versprechen zu tun. Aber das finde ich immer einen sehr spannenden Aspekt, dass dann auf den das und auch der ist jetzt schuld. Ja, und die 10 Jahre davor, die das entstanden ist, was jetzt ist, was ist mit die? Ist halt so, Pech. Aber spannend.
2: Die sind halt nicht mehr zur Wahl.
1: Die sind halt weg. Sitzen jetzt irgendwo und sagen, na, wurscht, ne, war ja. Pech. Ist nicht so gerend, wie wir geglaubt haben. Ja? Hoppala. Okay, wir schauen zu was anderem in Österreich und an den Schulen.
2: Ja, ist eine weitere Auswertung aus der aktuellen PISA-Studie und kein wahnsinnig gutes Bild, dass da für das österreichische Bildungssystem gezeichnet wird. Die Presse hat einen Artikel, sitzen bleiben nimmt in Österreich zu. Schon in der Volksschule wiederholen viele. 2012 waren das noch 12% der 15-Jährigen, die schon mal eine Klasse wiederholt haben. Heute sind es 18%, also fast ein Fünftel, ist irrsinnig gestiegen, ist auch deutlich über dem OECD-Schnitt. OECD-Schnitt sind knapp 11%, also ein bisschen mehr als ein Zehntel, die wiederholen. In Österreich in sogenannten Brennpunktschulen sind es sogar fast 40%, das ist über ein Drittel, deutlich über ein Drittel. Bei den besten Ländern aus der PISA-Studie sind es nicht mal 5%. Also deutlich, deutlich weniger. Jedes 10. Volksschulkind in Österreich hat schon mal eine Klasse wiederholt, was ich besonders dramatisch finde. Und man kann sich jetzt wahrscheinlich schon denken, woran das liegt oder was zumindest ein Mitgrund ist. Ja, Quote von Schulkindern, deren Eltern aus dem Ausland zugewandert ist, ist natürlich deutlich höher bei den Repetenten. Aber es ist nicht nur eine Frage vom Migrationshintergrund, sondern es ist auch, was auch teilweise damit zusammenhängt, eine Frage des Einkommens. Das ist auch in allen OECD-Ländern gleich. Wenn die Familie weniger Geld hat, ist es statistisch wahrscheinlicher, dass die Kinder mindestens eine Klasse wiederholen. Mhm. OECD-Bildungsdirektor Andreas Schleichter hat da auch überhaupt Kritik an dem System des Sitzenbleibens an und für sich geübt. Er hat gesagt, für das Schulsystem ist das teuer und man kümmert sich dann auch nicht extra um die sitzen geblieben sind, sondern sagt einfach, da probier es noch einmal. Und in anderen Ländern gibt es zum Beispiel Systeme, wo das Sitzenbleiben in der Form, wie wir es haben, überhaupt gar nicht vorgesehen ist, sondern da wird dann statt auf mehr Jahre in der Schule setzt man dort auf individuelle Förderungen. Da muss man halt investieren. Ja.
1: lustig, die Themen, die wir beide haben. Ich habe gesagt, über Zustände, die aktuell herrschen, ja, und die eine Geschichte haben, wie sie gekommen sind. Da sind wir jetzt. Ja, sitzen bleiben, abschaffen hilft, wenn man nicht die Milliarden hat und die Lehrer und die Hilfskräfte plötzlich aus dem Hut zaubern kann.
2: Genau.
1: Also in der Theorie natürlich super. Verstehe, jedes Kind eigentlich ein einzelner Lehrer und überhaupt alles. 24 Stunden Unterricht Deutsch, ja eh. In der Realität, in der echten Welt halt wird es schwierig, glaube ich. Ne? Wenn du sagst, okay, und dann alle halt durchschleifen, ohne dass sie die Chance haben, zumindest zu wiederholen, macht es, glaube ich, auch nicht.
2: Wir sind nicht die, die das entscheiden müssen. Aber ja, und schwierig, sicher auch sehr, sehr schwierig zu finanzieren vor allem.
1: Das ist das. Ja. Muss dann mal eben dir leisten können, natürlich. Hm. Na gut, dann was ganz anderes. Wir haben etwas, wo es einem besser geht danach. Richtig?
2: Genau. Ja? Und dafür sorgen Pferde und Esel. Und das in nur wenigen Minuten, ist ein Artikel auf NTV. Schlagzeile: Teenager fühlen sich nach kurzem Tierkontakt stabiler. Konkret in der Studie war der Fokus da eben auf Interaktionen mit Pferden und Eseln. Rückenstreicheln, Halskratzen, so wie es Pferde und Esel auch gegenseitig tun. Und schon nach kurzer Interaktion sind dann negative Gefühle bei den Jugendlichen weniger geworden.
1: Also ich habe noch nie ein Pferd gesehen, dass ein anderes Pferd streichelt.
2: Das ist richtig gut geklappt, anscheinend. Wir machen das.
1: Na, so im Kopf.
2: Kratzen sich gegenseitig.
1: Ja, also?
2: Ja, na, das ist ja das mit dem Kopf. Natürlich. Ach so. Na, mit dem Ding macht das nicht. Ja,
1: das habe ich mir gedacht. Also, das habe ich noch nicht gesehen.
3: Auf die Seite. Entschuldigung, ich habe dich
1: gestreichelt. Okay, gut.
2: Und dann eben die negativen Gefühle nehmen ab, werden weniger nervös, weniger einsam, ruhiger. Und außerdem haben die Jugendlichen dann auch gleich zwei typische Reaktionen der Tiere kennengelernt, nämlich einmal das Zucken mit den Lippen als Zeichen von Genuss oder Freude. Das ist sicher schon mal beobachtet bei Tierentimpel.
1: Mhm.
2: Oder das Weglaufen als Zeichen, dass das Tier alleine sein möchte.
1: Mhm.
3: Das ist ein ziemlich eindeutiges Zeichen.
1: Da gibt es nicht viel zu interpretieren.
2: Haben wir in der Menschenwelt auch schon alle kennengelernt.
1: Ja.
3: Eindeutiges Zeichen. Wenn ich rausgehe, will ich alleine sein.
1: Ja.
2: Ist ein wichtiger Beitrag auch zum Thema Interaktion zwischen Mensch und Tier und wie sinnvoll das gestaltet werden kann, weil Tiere kein passiver Teilnehmer sein sollen, sondern ein aktiver. Und das zeigen ja auch schon viele andere Studien, zum Beispiel mit Hunden, dass das natürlich eine positive Auswirkung aufs Wohlbefinden hat und sie auch verschiedene emotionale Rollen für den Menschen ein bisschen auch erfüllen.
1: Also ja, immer natürlich Tiere großartig, auch Pferde ist voll lieb, aber ich muss sagen, vor Pferden ist schon noch ein wichtiger, glaube ich, ein Grundrespekt schon notwendig.
2: Immer. Ich hinter sind, einem Pferd gehen.
1: Ich habe das sowieso
3: Angst, ja,
2: bei Pferden.
1: Ich sage einfach mal, ich weiß halt, dass das Ding, wenn ich zur falschen Seite stehe und es erschreckt, kann es mir in zwei Hüften hauen. Ja?
2: Ja.
1: Mit einem Tritt. Also dann war es das halt.
3: Ja, bist schnell gewesen.
1: Das sind schon, das sind
3: dann
1: schon,
3: vielleicht auch keine negativen Gefühle mehr, weil...
1: Dann ist es aus.
2: Ja.
1: Na gut, Montag, 8:44 Uhr. Nothing more, Jenny, für euren Start in den Tag. Schönen guten Morgen.

0: Uns hat es so gut gefallen, dass wir beschlossen haben, wir fahren nach Innsbruck.
1: Jawohl. Ja, das ist schön, haben wir von der Julie gehört aus Oberösterreich, weil in Innsbruck, da wird es was geben, in weniger als einem Monat, in ein paar Wochen.
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3: Ein Mix aus Sonne und Wolken, stellenweise ein paar Regenschauer, aber die verziehen sich und dann kommt die Sonne auch überall durch. Zum Beispiel in Niederösterreich in Zwettl, da haben wir aktuell 10 Grad. Schauen wir in die Steiermark, da eben stellenweise noch ein paar dichtere Wolken unterwegs, in Aigen zum Beispiel bei 13 Grad. Oder im Westen in Tirol, da kommt die Sonne durch und dann weg bei 14 bis zu 24 Grad und ein Föhnwind sind heute mit dabei.
1: Danke Sarah, 8:53 Uhr, die Nachricht mit Martina Steidl.
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4: Österreich ist offenbar ein Land der Sitzenbleiber. Hier bei uns müssen deutlich mehr Jugendliche im Laufe ihrer Schulbahn eine Klasse wiederholen als in den meisten anderen Industriestaaten. Tendenz steigend. Das zeigt die jüngste Ausgabe der PISA-Studie. Fast ein Fünftel der 15-Jährigen hat in der Studie angegeben, dass sie schon mindestens einmal sitzen geblieben sind. An Brennpunktschulen war es sogar rund ein Drittel. Bei den PISA-Siegern Estland und Irland waren es dagegen nicht einmal 5%, die ein Schuljahr wiederholt haben. Im steirischen Leoben steht heute eine Frau vor Gericht, die Anfang des Jahres ihren 11-jährigen Sohn getötet haben soll. Gestanden hat sie die Tat bereits kurz nach ihrer Festnahme. Die Frau hatte sich noch selbst verletzt und dann die Rettung gerufen. Ein Gutachten hat gezeigt, dass sie zur Tatzeit zurechnungsfähig war. Noch heute soll es ein Urteil geben. In der CDU-Parteizentrale geht es jetzt zur Sache. Vorstand und Präsidium kommen zusammen und beraten, wie es nach dem Wahldesaster der Kanzlerpartei bei den Wahlen in Mecklenburg-Vorpommern und in Berlin weitergehen soll. Friedrich Merz will weitermachen, hat er am Wahlabend noch angekündigt. In der Hauptstadt ist die Linke mit 25% stärkste Kraft geworden. In Mecklenburg-Vorpommern haben die Rechtspopulisten der AfD fast 40% erreicht. Kultur oder Flüsse und Vögel? Wie sollen die neuen Euro-Banknoten aussehen? Die Online-Umfrage zum Design geht zu Ende. Noch heute können die Europäerinnen und Europäer hier mitbestimmen. Bis vor einer Woche haben das schon mehr als 9 Millionen Menschen getan. Die neuen Euro-Scheine sollen auch noch schwieriger zu fälschen sein. Bis sie dann in Umlauf kommen, wird es aber noch eine Weile dauern.
1: Dankeschön, Martina. 8:55 Uhr, wir schauen nach Oberösterreich, Mike.
5: Auf die A9 Richtung Graz. Die ist gesperrt zwischen St. Pankratz und Rossleiten wegen Arbeiten. Ihr könnt ausweichen über die B138. Abgesehen davon ist noch immer einiges los am Weg in die Ballungszentren im Frühverkehr.
1: Gute und sichere Fahrt.
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19: Heute für euch im Studio Mike Hornig.
5: Schönen Vormittag.
19: Und Sarah Steiner.
3: Schönen Montag.
19: Und hier ist er.
23: Jetzt habe ich noch mehr Knackschmerzen als vorher. Das ist ein Wahnsinn.
19: Der Tempel.
1: Ja, das könnte heute bei Timbers Kronomil passieren mit den Knackschmerzen, weil heute Motivation Monday.
3: Wo schieben wir hin?
1: Vollgas voraus.
3: Vollgas.
1: Ja, es ist, ich finde die geil.
5: Die Easy kann heute Vollgas aufdrehen. Sie hat nämlich geschrieben, sie ist allein im Büro, kann ohne diplomatische Abstimmung den Radiosender hören, den sie will.
1: Sensationell.
5: Und deswegen läuft 88.6. Und sie hat wirklich Probleme aufzustehen, wenn sie irgendwo anders was machen muss, weil sie will ja zuhören weiter.
1: So soll es sein. Das ist schön, dass du bei uns bist, dass ihr alle bei uns seid. Das ist 88.6 am Montag machen.

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7: Man hat einen Heavy-Flop, man hat Live-Bands, man hat eine super Stimmung, mega.
8: Peter Hornelius ist mein Highlight.
9: Mega-Stages, Mega-Atmosphäre, die Stimmung ist so, so, so cool. Und es ist so eine herzliche Du-Stimmung da, also ich genieße Wahnsinn.
7: Ich genieße komplett. 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
3: Ich hätte es nicht besser sagen können, oder?
4: Und das ist auch wichtig, keine Streits, das ist auch ein bisschen so unser Ding geworden.
5: Harmonie. Die Harmonie.
4: Viel Harmonie.
5: Mhm.
4: Und das aber mit einem DJ am Heavy Floor und zwei fetten Livebands und einer riesigen Partystimmung. Wir haben Pineapple John wieder mit dabei. Wenn jemand schon einmal auf einem Rockfest war, wisst ihr Bescheid?
3: Ja, berühmte Party-Rockband, ja.
5: Oh, ja.
4: Und dann haben wir die lokalen Matadoren, die Analphabeten, auch live dort vor Ort.
3: Auch die machen ordentlich Stimmung und wirklich auch geile Partyband mit saugeiler Musik. Also, und dem alles drum und dran. Es gibt was zum Essen, ja. Man kann irgendwo kurz hinsetzen, aber es ist eigentlich nicht notwendig. Im besten Fall steht man und singt mit, tanzt ein bisschen. Das ist eher so die

0: Montagmorgen, 12 nach 9, kleinste ein für Timpels Grundewellen, Motivation Monday, heute ein bisschen was Schnelleres mit dabei, ordentliche Schubnummer.
1: Brauchen wir. Schön,
0: ja.
1: Schieben wir uns in die Woche.
0: Ich glaube noch nicht so bekannt tatsächlich die Band, also auch jetzt nicht so mega irgendwie die Followerzahlen und sowas, die sind vielleicht noch, ich weiß nicht, Wikipedia anders bei bekannt gefunden.
1: Ach so, ne, schau,
0: ja.
1: ganz die Ohrengeschmack.
0: Ja,
1: ganz
0: jung. Ja, schon theoretisch.
1: Also, wie hast du entdeckt?
0: Irgendwo
1: in eine Playlist reingespielt.
0: Ja, irgendwo einmal und man dachte, na, schiebt. Gleich. Tempus Grundewell nach Led Zeppelin Immigrant Song.

0: Montag, 9.14 Uhr, gleich Viertel 10.
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0: Überraschungssong Motivation Monday und da eine Band, wo ich eben glaube, die ist noch gar nicht so bekannt, zum Beispiel Instagram 20.000 Follower, also nicht so viel. Lustigen Text, aber es ist aus Finnland die Band und sie schreiben bei sich selber in System of a Bring Me the Shikari.
2: Ah, okay.
3: Schöner Mix aber.
0: Und ja, benennen sich Energy Drink for Your Ears.
2: Schön. Also finde ich alles gut. Alles, was ich bis jetzt über die Band weiß, gefällt mir.
0: Ja, und ich habe mir sogar zwei Songs ausgeschrieben für die Kronjuwel. Immer mal wieder zwei da auch noch kommen, aber jetzt mal der erste. Ich finde, die sind leibend. Vielleicht für einige euch etwas Neues, was man da entdecken kann. Awake Again mit Violence bei Tempels Kronjuwel. Viel Spaß.

0: hat irgendwas von Electric Callboy. Aber schiebt ordentlich an.
1: Ja, schiebt ordentlich an. Einige, denen das jetzt gefallen hat.
2: Na, habe ich die Ehre. Die fahren aber gut. Gleich einmal gespeichert, hat der Yogi geschrieben.
3: Und der Bernhard schreibt, wie geil sind die denn bitte? Mit mehreren Fragezeichen und Partyhut-Emoji.
1: Ja, Richard schreibt auch, danke Sankt Himpel natürlich. Sehr schön, dass er das schreibt.
2: Na, weiß ich nicht warum.
1: Weil ich es, weil er gemeint hat, es ist seiner Meinung nach höchste Zeit, dass Awake Again mal im Radio laufen und jetzt St. Dimple, dass ich es bei den Kronen
2: gespielt
1: habe.
2: Achso, weil du jetzt okay, gesorgt hast, ich, okay, dann ja.
3: Dann verdient.
2: Ja, verdient.
1: Danke,
2: Richard, bitte.
1: Danke, sehr gerne. Ich finde die wirklich fetzen ordentlich.
3: Sehr geil, sehr geile Band. Ja.
1: Und ich glaube, die haben jetzt einige kennengelernt und entdeckt hier von euch. Das freut mich natürlich auch. Awake Again heißen die. Das war Violence bei Tippels Kronjuwel am Montagmorgen.
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2: Sonnig heute vor allem im Süden des Landes mit bis zu 24 Grad. Es ist ein Föhnwind mit dabei, der heute spürbar ist. Ein paar Wolken, die verziehen sich jetzt aber langsam und eben es wird in Summe ein freundlicher Tag. Temperaturen aktuell liegen bei 14 Grad zum Beispiel in Reichenau in Niederösterreich. Schauen wir nach Oberösterreich, Freistadt aktuell 11 Grad oder in Kärnten in Spitalern da drauf 14 Grad.
1: Danke Sarah. 29 die Schlagzeilen mit Martina Steibl.
9: Österreich ist offenbar ein Land der Sitzenbleiber. Hier bei uns müssen deutlich mehr Jugendliche im Laufe ihrer Schulbahn eine Klasse wiederholen als in den meisten anderen Industriestaaten. Tendenz steigend. Das zeigt die jüngste Ausgabe der PISA-Studie. Fast ein Fünftel der 15-Jährigen hat in der Studie angegeben, dass sie schon mindestens einmal sitzen geblieben sind. An Brennpunktschulen war es sogar rund ein Drittel. Bei den PISA-Siegern Estland und Irland waren es dagegen nicht einmal 5%, die ein Schuljahr wiederholt haben. Im steirischen Leoben steht heute eine Frau vor Gericht, die Anfang des Jahres ihren 11-jährigen Sohn getötet haben soll. Gestanden hat sie die Tat bereits kurz nach ihrer Festnahme. Die Frau hatte sich noch selbst verletzt und dann die Rettung gerufen. Ein Gutachten hat gezeigt, dass sie zur Tatzeit zurechnungsfähig war. Noch heute soll es ein Urteil geben. In der CDU-Parteizentrale geht es jetzt zur Sache. Vorstand und Präsidium kommen zusammen und beraten, wie es nach dem Wahldesaster der Kanzlerpartei bei den Wahlen in Mecklenburg-Vorpommern und in Berlin weitergehen soll. Friedrich Merz will weitermachen, hat er am Wahlabend noch angekündigt. In der Hauptstadt ist die Linke mit 25% stärkste Kraft geworden. In Mecklenburg-Vorpommern haben die Rechtspopulisten der AfD fast 40% erreicht. Kultur oder Flüsse und Vögel? Wie sollen die neuen Euro-Banknoten aussehen? Die Online-Umfrage zum Design geht zu Ende. Noch heute können die Europäerinnen und Europäer hier mitbestimmen. Bis vor einer Woche haben das schon mehr als 9 Millionen Menschen getan. Die neuen Euro-Scheine sollen auch noch schwieriger zu fälschen sein. Bis sie dann in Umlauf kommen, wird es aber noch eine Weile dauern.
1: Dankeschön, Martina. 9:22 Uhr, merken wir schon auf die S6.
3: Richtung Wien beim Mürzzuschlag, da ist der Ganzsteintunnel gesperrt. Nach dem Tunnel ist im Baustellenbereich ein Unfall passiert. Ausweichen könnt ihr über Mürzzuschlag, so Ortsgebiet. Und auch nochmal S6 Richtung St. Michael zwischen Spital und Mürzzuschlag Ost. Da gibt es eine Sperre wegen Arbeiten. Auch da werdet ihr über das Ortsgebiet Mürzzuschlag umgeleitet. Das heißt, dort wird es wahrscheinlich ein bisschen einen Stau geben. Und in Wien gibt es 30 Minuten Zeitverlust auf der Schüttelstraße. Da ist nämlich in beiden Richtungen eine Fahrspur gesperrt wegen Vermessungsarbeiten.
1: Wir wünschen gute und vor allem sichere Fahrt.
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1: 9:25 Uhr, kurz vor 9:30 Uhr. Montagmorgen startet die neue Woche. Gleich das 88.6 Rockolette nach AC/DC. Dirty Deeds, Thunder, Jeep. Schönen guten Morgen.

0: Montagmorgen, 9.30 Uhr, halb 10 ist es.
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0: Naja, dann spielen wir wieder eine Runde unseres 88.6 Rockroulettes, musikalisches Rätsel. Wenn ihr die Lösung glaubt zu haben, anrufen 01886 1886. Frage natürlich wie immer, was spielen wir?
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2: Ich kann mir vorstellen, dass das heute eine sehr spannende Runde wird, weil ich glaube, dass es sehr schwer ist und dann aber man sich denkt, na oder?
0: Hätte ich wissen müssen
2: eigentlich. Mhm. Bin aber sehr gespannt. Timbl und Mike, ihr ratet mit im Studio. Quickie Musik heißt ein Song wirklich massiv runtergekürzt auf unter einer Sekunde und daran eben erkennt ihr vielleicht, welcher Song das ist. Ich glaube fast eher nicht. Also ihr zwei.
3: Ich hoffe, es
2: wird gelöst. Alle anderen können mitspielen per Telefon.
0: Sehr freundlich. Gut.
3: Ich glaube, ihr seid schlecht und alle anderen sind hoffentlich besser.
2: Und ich ehrlich.
0: Ja, genau. Okay. Schau mal, 01886 1886, die Nummer für euch zum Anrufen, wenn ihr glaubt, den Song zu erkennen. Hören wir mal rein.
3: Ja doch, ich glaube, das weiß ich. Warte.
2: Ja, beide schreiben was auf.
0: Ja, warte mal, einmal noch. Warte kurz.
3: Ah, wie heißt denn das? Ich glaube, das kann man schon.
2: Glaubst?
3: Ja.
0: Ich finde schon, es müsste machbar sein.
3: Ich habe jetzt was aufgeschrieben.
0: Mhm. Einmal spielen wir es noch vor, Leute. 01886 1886. Achtung, aufgepasst. Ich habe mehrere Ideen irgendwie. Kann man nicht für irgendwas wirklich entscheiden?
3: Ich habe eine. Mehr habe ich nie.
2: Aber eine ist schon gut.
0: 86, hallo, wer ist dran?
4: Ja, hallo, die Miriam da.
0: Hallo Miriam.
4: Ist vielleicht Killing in the Name?
0: Extrem gut.
3: Ich weiß, warum du
0: ich
3: das
0: höre genau die Stelle.
3: Puh, aber ich glaube, weiß ich nicht.
0: Aber ich höre die Stelle, die du meinst,
3: Miriam. Ich weiß genau, was du meinst.
2: Kannst auch verstehen, Miriam, aber ist leider falsch.
4: Okay, schott.
0: Danke fürs Mitspielen.
4: Bis zum nächsten Mal. Tschüssi,
0: baba. Hoppata daneben. So, 86, hallo, wer ist da dran?
5: Ja, hallo, Lisa spricht.
0: Hi.
5: Und ich glaube, es ist I Want You Bad von The Offspring.
0: The Offspring, I Want You Bad.
2: Mhm. Mike, Offspring, Honig, was sagst du?
3: Ja, ich höre es nicht.
2: Nein, ich leider auch nicht. Das ist leider falsch.
0: Okay. Schade.
5: Was? Danke.
0: Danke,
5: okay. Dich,
0: baba.
5: Tschüss, baba.
0: 86, wer ist da dran?
6: Ja, hallo, der Roland da.
0: Servus, Roland.
6: Ist das Sum 41, Fat Lip?
0: Mhm. Mhm. Sum 41, Fat Lip.
2: Auch das leider falsch.
0: Schade.
6: Schade. Ja.
0: Danke fürs Mitspielen, Pfirti, servus. 86, wer ist da dran?
7: Ja, servus, der Mann ist da.
0: Servus.
7: Es ist aber nicht von Metallica Master of Puppets, oder ist es?
0: Metallica Master of Puppets.
2: Das wäre arg jetzt, aber das ist es leider nicht.
7: Das war arg, ja.
0: Nein, leider nicht.
7: Nein, ja.
0: Danke fürs Mitspielen. Vierte, servus.
7: Danke,
0: servus. Einen nehmen wir noch, dann gehen wir in die nächste Runde. 86, wer ist da dran?
8: Ja, sei Stefan da.
0: Ja, Stefan.
8: Ich probiere es mit Shift Kerosene von den Interrupters.
0: Lustig, habe ich auch überlegt.
3: Das glaube ich nicht.
2: Auf den habe ich gewartet, Stefan. Danke, dass du den sagst, aber ist leider falsch. Ich verstehe komplett, wie du drauf kommst.
0: Ja, ich habe auch. Also das war auch eine der Ideen, ja. Schade.
8: Ja, leider. Hilft
0: dir. Danke, Stefan. Vierte, servus. Gut, nächstes, also selbe Stelle, du dich einfach verlängert noch einmal. Mehr als doppelt so lang eigentlich. Hör mal hinein.
3: Okay, mein Tipp ist raus.
0: Aufpassen, genau zuhören. Achtung. Jetzt habe ich weniger Ideen als vorher.
2: Oh, das ist wirklich, heute ist wirklich... Oh. Also heute...
0: 86, hallo, wer ist dran?
9: Ja, da ist der Dominik.
0: Ja, ist Dominik.
9: Ich glaube, das ist Back and Back für AC/DC.
0: Ja, AC/DC haben wir direkt davor gespielt, das würde mich überraschen.
2: Leider, Dominik, leider nein.
9: Ah, okay, schade, danke.
0: Danke, vierte, baba. 86, wer ist da dran?
10: Hallo, Patrick spricht.
0: Servus, Patrick.
10: Ist das American Idiot for Green Day?
0: Warte.
2: Leider nein, Patrick.
10: Okay.
0: Danke fürs Mitspielen. Vierte, servus. 886, wer ist da dran?
11: Das ist Michael Sprich.
0: Servus, Michael.
11: Ist es von Survivor, Eye of the Tiger?
0: Ja, dieser zweite Schlag, aber ich weiß nicht.
2: Auch das leider falsch.
0: Schade. Danke fürs Mitspielen.
11: Bis zum nächsten Mal. Tschüss.
0: Bitte, servus. 886, wer ist da dran?
12: Hallo, grüß dich.
0: Servus.
2: Mit wem sprechen wir denn?
0: Wer spricht?
2: Gut. Sprachlos geworden.
0: Offenbar. Hoffentlich nichts passiert. Hoffentlich nicht umgefallen. Aber gut.
3: Ich glaube, da passiert nichts.
0: Okay. Hat Christi und dann aus. Ja. Gut.
2: Dann machen wir Finale.
0: Machen wir Finale.
2: Schon, oder was machen wir?
0: Machen wir Finale.
2: Ja, okay. Na, gut.
0: Puh. Alles dann. Jetzt sind wir 2 Sekunden lang. Jetzt müssen wir es dann eigentlich schon erkennen. Oder auch nicht.
2: Ich glaube, es ist immer noch schwer. Ich wünsche es mir wirklich.
0: Nach dem Finale nur noch 3 Lösungsversuche, gell? Also schau mal. Aufgepasst.
2: Das ist aber wirklich auch eine gemeine Stelle.
0: Ich erkenne sie noch gar nicht.
3: Ich habe überhaupt keine Ahnung.
0: Einmal noch, Achtung.
2: Ganz zum Schluss das.
0: 886, hallo, wer ist dran?
13: Ja, schönen guten Morgen, Tom spricht.
0: Servus.
3: Servus.
13: Ich weiß nicht, ob es jetzt war, ich bin jetzt die längste Zeit in der Leitung gehängt, aber ihr gesagt, Metallica Mars auf Pump.
0: Ja, der war leider schon. Der war, während du in der Leitung warst.
13: Okay, war's, hoffe ich.
0: Danke fürs Mitspielen, vierte,
13: ja.
0: Baba.
13: Ja,
0: servus. 886, wer ist da dran?
14: Ja, servus, Christoph da.
0: Servus, Christoph.
14: Blink-182 Rock Show.
3: Blink-182 Rock Show. Oh ja, an sowas Pop-Punkiges habe ich auch schon gedacht. Ja, kann mir vorstellen.
2: Mhm. Ja, finde ich auch einen guten Tipp, aber ist leider falsch.
0: Okay. Danke fürs Mitspielen. Vierte, servus. Ja. Ja gut, letzter Versuch. 886, wer ist da dran?
15: Servus, der Roland.
0: Servus, Roland.
15: Ich tippe auf Midnight Oil, Beds Are Burning.
0: Midnight
2: Ganz
0: Oil,
2: andere Richtung.
0: Beds Are Burning, okay.
2: Na, das ist es leider auch nicht, das ist falsch.
15: Oh, schade. Oh,
0: danke dir, vierte, Baba. Na gut, jetzt bin ich mal gespannt.
2: Boah.
0: Jetzt hören wir uns nochmal dieses letzte Ding an.
2: Ihr werdet dann,
3: aber dann
2: überrascht sein.
0: Okay. Das ist es.
3: Ich könnte
2: Habt ihr was aufgeschrieben?
3: Fancy. Nein,
2: Idee, irgendwas?
3: Ganz am Anfang habe ich Him Wicked Game aufgeschrieben, aber so Blödsinn.
0: Ich finde, am Ende klingt so, als würde es in Richtung Placebo Every Over Me gehen, aber der Part davor passt halt nicht dazu. Also ich habe keine Ahnung.
3: Ich tendiere fast ein bisschen zu Wolfmaner, aber ich bin wirklich gar nicht.
0: Ich weiß es nicht.
3: Keine Ahnung.
0: Gut, also wir hören uns mal die Auflösung an.
2: Was?
0: What the hell, Alter?
2: Ja,
0: da bist du deppert. Was ist das für eine bösartige Stelle?
2: Das ist wirklich böse, gell?
0: Das gibt's ja nicht.
2: Böse. Aber wenn man es dann im Ohr hat, dann hat man es.
0: Ja, aber.
2: Aber der Weg dahin ist dann.
3: Ich glaube, das hättest du mir noch direkt vorspielen können, bis dieses Dede kommt und ich jetzt nichts.
0: Irre.
3: Org, okay, ja.
2: Na gut. Dann spielen wir jetzt den Song noch in voller Länge und dann.
0: Oh, passt, machen wir das.
2: Warte. Ah, da ist er. So. Da haben wir ihn.
0: Da ist er, na gut, bist du gescheit. Also wahnsinnig schwieriges und sehr lustiges Rätsel, weil. Hat man schon mal gehört.
3: Übrigens das.
0: Kann man drauf kommen. Irre. Sensationell.

0: Ja, da wird es einige. Alter, was geht? Hat der Alex geschrieben zum Beispiel, Tina, ja, Bisteppert war schwer, aber man hätte es wissen können.
1: Die Isi hat es eine Viertelsekunde vor der Auflösung erraten, hat sie uns geschrieben.
0: Sehr lustige Runde vom Rock Roulette. Montag, 9.42 Uhr, Start in die Woche. Und was für eine Woche das ist, ist nämlich Wahlwoche bei der Monatschallenge für den September. Ihr könnt wählen auf radio886.at, wer von uns 30 die Monatschallenge verdient hat. Wir haben auch die Wahlkampfreden gehalten, die werden dann heute im Laufe des Tages irgendwann auf Social Media noch online gehen.
1: Und wichtig, die Wahlkampfwoche dauert wirklich eine ganze Woche. Ihr könnt eine Stimme pro Person abgeben, also gut überlegen. Nicht Schnellschuss.
0: Muss nicht, nein.
1: Kann man, wir haben Zeit.
0: Genau nachdenken und sagen, will ich wirklich das, was alle jetzt irgendwie behaupten und sagen, unbedingt dem Timpel die Stimme geben, was langweilig ist, oder bin ich kreativer und mache einfach Sarah oder Mike?
2: Ihr könnt machen, was ihr wollt. Radio886.at
1: ist... Der Aussage, das regt mich schon auf.
2: Ich glaube,
1: einfach bin ich kreativer und mache mit anderen. Das ist
2: Sarah. Nein. Lass dich nicht. Das war eine Falle. Lass dich
0: ich
2: nicht
0: möchte nur sagen, schaut mal, wer kreativ die Sarah ist. Soll ich euch den Monat schon machen?
1: Ja, dann war gut. Danke. Aber macht es noch, entscheidet es noch nicht, wartet es noch ab. Ihr habt noch Tage Zeit.
2: Nein, ihr könnt auch jetzt schon entscheiden.
0: Ihr könnt zum Beispiel entscheiden, Mike hat heute eine Orge-Wahlkampfrede gerappt, aber das alleine ist ja noch nicht Grund für irgendwas. Zum Beispiel, wenn man besonders schlechte letzte Worte macht, könnte man
2: auch
0: sagen,
2: ist so, das ist gemein.
1: Das finde ich gut.
2: Ja. Das ist so gemein.
0: Ja, schauen wir mal.
2: Das ist jetzt direkt davor.
0: Ja.
3: 88.6 und die Temple Time präsentieren auch heute wieder voller Stolz. Mikes letzte Worte.
2: Das war ein müder Abschied, weil ich muss gehen. Nein.
0: Ich würde sagen, es hat sich ein Monatschallenge verdient. Sarah muss lachen, aber...
2: Doch, die Sarah, ich habe richtig in ihr Gesicht geschaut.
1: Das ist so dumm.
2: Sie wollte nicht, aber sie musste.
1: Ja, da hat er mich.
0: Kannst du etwas Sarah sagen? Wenn sie über sowas lacht, hat sich ein Monatschallenge verdient.
1: Nein, stopp. Ich habe nichts mit dieser Kategorie zu tun.
2: Sarah, lass dich nicht ein.
1: Ja, doch, ich muss aber.
2: Warum?
1: Ja, weil ja, und dann muss ich. Das ist... Kann ich nicht stehen lassen einfach.
0: Ja, so ist so. Das.
1: Abstimmen, also, online, Teamfilm.
2: Ja, voll. Es ist sehr klar.
0: Wir sind
1: oder
0: gespannt.
1: Stimmt es noch nicht ab. Lasst sich Zeit oder stimmt es morgen für den Teamfilm?
0: Wahlwoche für die Monatszeit. Jetzt einmal der Montag-Formel. Leute, viel Spaß mit 88.6 und Godsmack when the legends rise. Für dich.

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2: Also vor allem im Süden des Landes kann es heute stellenweise noch ein paar Regenschauer geben, jetzt am Vormittag. Allerdings setzt sich die Sonne immer mehr durch, größtenteils scheint sie schon. Allerdings Richtung Nachmittag dann wirklich erst in ganz Österreich zu sehen. Der Wind ist heute recht stark, auf den Bergen teilweise stürmisch und das bei Tageshöchstwerten um die 22, vielleicht sogar 24 Grad. Und morgen, ja, wechselnd bewölkt, windig, im Süden und Westen viel Sonne. Ansonsten kann es auch ein bisschen regnen, zwischendurch morgen bei maximal 20 Grad. Hier sind die Nachrichten mit Martina Steidl.
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4: In der Wiener Innenstadt ist am Abend ein Haus teilweise eingestürzt. Eine Frau wurde schwer verletzt. In drei Geschossen des Hauses sind die Decken eingebrochen. Die 57-Jährige ist aus dem dritten Stock abgestürzt und konnte erst nach Stunden geborgen werden. Die Feuerwehr hat auch noch zwei weitere Personen aus dem Haus befreit. Details sind noch nicht bekannt. Der Anteil an KI-Jobs am Arbeitsmarkt steigt. 5% waren es, die im ersten Halbjahr auf dem Jobportal Karriere.at ausgeschrieben waren. Das klingt auf den ersten Blick nicht viel, die Dynamik sei aber groß. Kaum ein Berufsfeld kommt mittlerweile ohne KI aus. Einen großen Sprung gibt es etwa im Bereich der Grafik. Jedes fünfte Jobinserat der Branche ist hier ein KI-Job. Österreich ist offenbar ein Land der Sitzenbleiber. Hier bei uns müssen deutlich mehr Jugendliche im Laufe ihrer Schulbahn eine Klasse wiederholen als in den meisten anderen Industriestaaten. Tendenz steigend. Das zeigt die jüngste Ausgabe der PISA-Studie. Fast ein Fünftel der 15-Jährigen hat in der Studie angegeben, dass sie schon mindestens einmal sitzen geblieben sind. An Brennpunktschulen war es sogar rund ein Drittel. Bei den PISA-Siegern Estland und Irland waren es dagegen nicht einmal 5%, die ein Schuljahr wiederholt haben. Das Bundesheer startet heute eine groß angelegte Übung zur Luftraumüberwachung. In Teilen Niederösterreichs, der Steiermark und des Burgenlands. Im Einsatz sind 3 Eurofighter, Drohnen und Luftabwehrsysteme. Geübt wird die militärische Landesverteidigung, darunter auch die Abwehr von Drohnen und der Schutz eines fiktiven Flugplatzes. Insgesamt nehmen rund 500 Personen teil. Die Übung dauert bis Freitag.
2: Dankeschön. Wir schauen weiter auf die Straßen, Montagvormittag 9.53 Uhr. Wir schauen gleich einmal direkt in die Steiermark auf die S6. Richtung Wien, beim Mürzzuschlag, da ist der Ganzsteintunnel gesperrt. Nach dem Tunnel gibt es nämlich einen Unfall im Baustellenbereich. Ausweichen geht über Mürzzuschlag. Und Richtung St. Michael ist noch bis ca. 14 Uhr gesperrt, zwischen Spital und Mürzzuschlag Ost, und zwar wegen Bauarbeiten. Außerdem gibt es auf der, auf der B65 in Brodersdorf, werdet ihr in beiden Richtungen immer wieder angehalten. Da gab es am Wochenende einen Unfall. Jetzt droht ein Haus einzustürzen. Da wird gearbeitet, laut Feuerwehr, mehrere Tage. Das heißt, da bitte auch ein paar Minuten mehr Zeit einrechnen. Und dann schauen wir noch nach Salzburg auf die A10, und zwar bei der Einhausung Flachau. Wegen Arbeit nach einem LKW-Unfall ist in beiden Richtungen nur die rechte Spur frei. Stau gibt es da momentan keinen. Aber in Wien noch 20 bis 30 Minuten plus auf der Schüttelstraße. Da ist eine Spur gesperrt wegen Vermessungsarbeiten. Gute Fahrt!
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2: Ich hoffe, ihr hattet ein schönes Wochenende. Zack, wusch, kommt's und dann zack, wusch, ist er schon wieder vorbei, gell? Wetter, glaube ich, hat gepasst, größtenteils. Ja? So, dann können wir gut in die neue Woche starten. Am Montag um 3:03 mit Bon Jovi und Blackstone Cherry. So rockt der Wochenstart.

0: Bed of Roses mit Bon Jovi geht's auch ganz gemütlich durch diesen Montag, Vormittag auf 88,6.
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0: Ja, genau. Hä? Gibt es so Situationen, wo man sich wirklich denkt, was redet der andere jetzt? Obwohl wir die gleiche Sprache sprechen und vielleicht sogar im selben Bundesland wohnen, in derselben Region wohnen, vielleicht sogar Nachbarn sind. Ja, und trotzdem große Verständnisschwierigkeiten. Freitag ist mir das passiert. In der Bäckerei wollte der Mondstritzel haben. Verzeihung. Und bei der Bäckerei bin ich angeschaut worden wie so ein Autobus mit, was willst du?

Und deswegen, wie sagst du, jeden Montagvormittag bei mir. Und heute dreht sich alles um Gebäck. Also das Mohnflesserl, Mohnweckerl, Mohnstritzerl haben wir schon gehabt. Gibt es vielleicht so spezielle Ausdrücke bei euch für, weiß ich nicht, Brot oder Salzstangerl? Vielleicht hast du es ein bisschen anders bei euch. Oder Semmerl oder was auch immer. Gerne schicken, damit wir uns alle besser verstehen. Missverständnissen vorbeugen. Es könnte so einfach sein. 0676 83 88 6100. Wie sagst denn du zum Gebäck, zum Beispiel oder Kipferl, ja? Mürbekipferl, Croissant, was auch immer. 0676 83 88 6100. Die WhatsApp-Nummer, wie sagst denn du zu Gebäck bei euch daheim? Und wir sprechen gleich australisch mit Airborne. Running Wild. So.

Linkin Park in the End. So, der Montag auf 88.6 mit Musik aus Österreich jetzt. Mother's Cake. Er kommt am 9. Oktober, ihr sechstes Studioalbum We Are All Gonna Die raus. Das ist der Vorreiter, Take It Easy. Und live zu sehen ab 9. und 10.10. in Innsbruck, dann noch Salzburg, Wels, Klagenfurt. 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
1: Schöner Tag heute. Es gibt zwar ein paar Wolken und vielleicht noch im Süden ein bisschen Regen, so zwischendurch mal kurz, aber die Sonne setzt sich immer mehr durch, breitet sich in ganz Österreich aus. Spätestens am Nachmittag sollten wir es überall sonnig haben. Der Wind ist heute recht stark. Das kommt auf jeden Fall dazu. Auf den Bergen ist er sogar stürmisch und das bei Temperaturen zwischen 22 und 24 Grad maximal. Momentan messen wir zum Beispiel rund um den Neusiedlersee so um die 16, 17 Grad. In Amstetten sind es aktuell 15 und in Bad Gastein derzeit 13 Grad. Morgen am Dienstag dann im Westen und Süden viel Sonne, relativ von der Früh weg schon. Ansonsten noch ein paar Schauer dabei. Maximal 20 Grad sind morgen möglich. Sonne sollte sich aber dann im Laufe des Tages überall mal zwischendurch kurz zumindest ausgehen. Starker Wind ist auch morgen wieder Thema. 10.24 Uhr, wir schauen weiter auf die Straßen und da schauen wir wieder in die Steiermark und zwar auf die S6. Richtung Wien ist beim Mürzzuschlag der Ganzsteintunnel gesperrt nach einem Unfall. Ausweichen geht über Mürzzuschlag. Richtung Spital die S6 zwischen St. Michael die S6 zwischen Spital und Mürzzuschlag Ost gesperrt wegen Bauarbeiten. Das dauert vermutlich noch bis um 14 Uhr. Und die B65 auch in der Steiermark in Brodersdorf, da droht ein Haus einzustürzen. Da gibt es Anhaltungen in beiden Richtungen und laut Feuerwehr wird das auf jeden Fall noch länger dauern.
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1: Hat der Tom gemeldet, auf der A8 Richtung Ried im Traunkreis blitzt es kurz nach Haag. Vielen Dank fürs Melden und gute Fahrt.
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0: Heaven or Hell, Volbeat am Montagvormittag auf 88,6 um 10.38 Uhr. Und Quizfrage, wie lange dauert's, bis dein Hund zu dir kommt, wenn du ihn rufst?
1: Ja, überlegt schon mal, gell?
0: Wie oft sagst du deiner Katze, hau ja nicht das Glas jetzt mit der Pfote runter, nein.
1: Und sie macht's trotzdem, schaut da tief in die Augen dabei.
0: Grinst innerlich sogar, das kann man sehen manchmal, ja? Die schönen Dinge. Hundewatzi kommt her zum Kraulen, zum Streicheln, weil er oder sie gerne kuschelt. Ja? Genau solche Dinge suchen wir fürs Best of nächste Woche am 4. Oktober. Da ist nämlich Tierschutztag und bei uns gibt es das Best of Mein Tier ist nicht deppert. Das heißt, wir suchen Songtitel, die dein Haustier beschreiben. Diese Woche eure Songideen zu uns, wie zum Beispiel, kennt man glaube ich eben, ja? Hund will nicht aufhören zum Spielen, I don't wanna stop. Ozzy Osbourne wäre zum Beispiel eine Möglichkeit. Oder was mir auch noch eingefallen ist, dann was das Haustier beschreibt. I will be king, kissing dynamites. Wenn ich da manchmal auf der Straße spazieren gehe und so einen kleinen Terrier spazieren gehe sehe oder einen Dackel, wo ich mir wirklich denke, ah, dir gehört die Welt, gell? Du gehst gerade so herum, als würde dir alles gehören. Großartig, liebe ich, super lustig zum Anschauen, vielleicht daheim manchmal ein bisschen schwierig die ganze Sache. Aber was beschreibt euer Haustier? Welcher Songtitel würde da passen? Vorschläge diese Woche zu uns, nächste Woche geht's ins Voting und am 4. Oktober zum Tierschutztag gibt's dann das Best of Mein Tier ist nicht deppert mit euren Vorschlägen. Vielleicht auch das dabei? Asking Alexandria mit

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0: Brains to Green Day auf 88.6 am Montag.
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0: In Jodenau haben wir derzeit 15 Grad, in Oberösterreich, in Scherding sind es momentan 13 und in Landeck in Tirol haben wir 17 Grad. Tageshöchstwerte heute liegen zwischen 22 und 24 Grad. Vielleicht im Süden noch ein bisschen Regen stellenweise, aber löst sich dann alles auf. Insgesamt heute spätestens am Nachmittag größtenteils sonnig, windig allerdings auch, vor allem auf den Bergen teilweise richtig stürmisch. Morgen gibt es dann eher im Westen und Süden viel Sonne, ansonsten auch zwischendurch Regen möglich bei maximal 20 Grad und der Wind bleibt stark. 10.51 Uhr, hier ist Alexander Fekonia mit den Nachrichten.
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3: In der Wiener Innenstadt ist gestern Abend ein Haus teilweise eingestürzt. Eine Frau ist schwer verletzt worden. In drei Geschossen des Hauses sind die Decken eingebrochen. Die 57-Jährige ist aus dem dritten Stock abgestürzt und konnte erst nach Stunden befreit werden. Zwei weitere Personen sind ebenfalls aus dem Haus geborgen worden, in dem es zuvor Bauarbeiten gegeben hatte. Die Polizei ermittelt jetzt wegen fahrlässiger Gemeingefährdung. Haushaltsenergie ist im August wieder teurer geworden, im Jahresvergleich um fast 10%, wie die Energieagentur ausgerechnet hat. Die Preise in die Höhe getrieben haben vor allem Sprit und Heizöl. Wegen der angespannten Lage in Nahost wird sich so schnell auch nichts ändern. Immerhin Strom ist im Jahresvergleich um 11% billiger geworden. Der Anteil an KI-Jobs am Arbeitsmarkt steigt. 5% waren es, die im ersten Halbjahr auf dem Jobportal karriere.at ausgeschrieben waren. Das klingt auf den ersten Blick nicht viel, die Dynamik sei aber groß. Kaum ein Berufsfeld kommt mittlerweile ohne KI aus. Einen großen Sprung gibt es im Bereich der Grafik. Jedes fünfte Jobinserat der Branche ist ein KI-Job. Die Arbeiterkammer warnt aktuell vor einer Betrugsmasche bei Booking.com. Kriminelle schicken da Reisenden gefälschte E-Mails im Namen der gebuchten Unterkunft und drohen mit der Stornierung, wenn nicht Daten bestätigt oder eine Vorauszahlung geleistet wird. Die Mails wirken echt, weil sie die richtigen persönlichen Daten und Reisedaten enthalten. Die AK rät deswegen, niemals auf Links in solchen E-Mails zu klicken.
0: Dankeschön. 10.53 Uhr, weiter geht's auf die Straßen. Wir sind da wieder in der Steiermark. S6, gute Nachrichten, aber jetzt einmal Richtung Wien. Beim Mürzzuschlag, da ist der Ganzsteintunnel wieder frei und Unfallstelle geräumt, da läuft's wieder. Allerdings Richtung St. Michael, da bleibt's vermutlich bis um 14 Uhr noch gesperrt zwischen Spital und Mürzzuschlag Ost wegen Bauarbeiten. Und B65 in Brodersdorf, da droht ein Haus einzustürzen, deswegen Anhaltungen in beiden Richtungen und das wird vermutlich auch noch ein paar Tage dauern. Das war's. Gute Fahrt.
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2: 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Mit Volldampf Richtung Mittagspause. Das ist Birgits Hofpower auf 88.6. 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
0: Mike muss unser neuer Bundespräsident werden, schreibt der Markus. Mike aus der Timpeltime, ne? Ja? Reden schwingen kann er ja, das haben wir heute gehört. Ich sage nur, Wahlkampfreden, von Mike eine, von Sarah eine und von Timpel eine, weil ihr entscheidet. Wir alle entscheiden, wer die Monatschallenge im September antreten muss. Komplett abgekoppelt von Timpel rein, die Wörter rein, so wie es sonst immer war. Ja, weil ich meine einfach, der Timpel hat nie müssen und Sarah und Mike ständig irgendein Blödsinn am Ende des Monats, weil sie verloren haben. Das ändert sich jetzt. Ihr und wir haben das alleine in der Hand über die Website radio886.at und sie haben dafür Wahlkampfreden vorbereitet und heute in der Früh vorgetragen, aber um nicht gewählt zu werden. Wir hören uns die Einzelnen nochmal an. Nach Bad Religion und Kaiser Franz Josef. Believe gibt's jetzt um 2 Minuten vor 11. 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

0: Yes, Punk-Rock-Song Bad Religion auf 88.6 am Montagvormittag. Und boah, das war heute was in der Früh um kurz nach 8 in der Timpeltime. Wahlkampfreden wurden geschwungen, ja? Nicht, weil jetzt irgendwer irgendwo ein politisches Amt erreichen möchte, sondern Timpel reimt die Wörter rein. Das Reimspiel in der Früh. Ja, drei Wörter, 30 Sekunden zum Reimen für den Timpel und so weiter und so fort. Gab es ja Punktevergabe immer. Ne? Wer ist besser? Macht das? Reimt er gut? Reimt er schlecht? Reimt er gut, hat er Punkte gekriegt? Reimt er schlecht? Sarah und Mike Punkte bekommen und Ende des Monats, wer weniger Punkte hat, verliert, muss die Monatschallenge machen. Damit ist Schluss. Schluss. Weil immer, also man kann ja wirklich sagen, von 10 Mal, 9,9 Mal Sarah und Mike, die diese Challenge antreten mussten, allerhand Blödsinn machen mussten und jetzt haben wir gesagt, so, pass auf, ab Herbst jetzt liegt es in eurer Hand, wer eine Monatschallenge machen muss. Komplett abgekoppelt von Timpel reimt die Wörter rein. Das Spiel gibt es natürlich schon in der Früh immer, aber die Challenge entscheidet ihr über die Website. Abstimmen, wer muss ran. Und dazu gab es heute in der Früh Wahlkampfreden, die eigentlich sagen sollten, bitte wähl die anderen nicht mich. Ja? Mike, den ich ab sofort nur mehr Mike in ihm nenne, hat begonnen.
1: Ist bereit? Schau, ihr habt die Möglichkeit, alles zu haben, das ihr euch jemals gewünscht habt. Frage ist, werdet ihr die ergreifen? Oder lasst es euch entgehen? Unsere Hände haben gefroren und unsere Füße waren schwer. Wir sind Stiegen raufgelaufen oder waren im Kreisverkehr. 55 Mal waren's wir, Monat für Monat. Und immer kamen Nachrichten, ob sich da mal was ändert. Doch im Reimespiel war er einfach quasi nicht zu schlagen. Und wurde es mal knapp genug, um Hoffnungen zu wagen. Snap back to reality. Timpel macht die Challenge nie. Er nimmt eure Wörter und macht damit Hokus Pokus. Doch hoppla, schau, wir ändern jetzt den Monats-Challenge-Modus. Leute, ab heute habt ihr es in der Hand. Ich rufe euch alle auf. Vereinigt sei das Land, wir haben lange nur geträumt, doch jetzt ist echt die Chance da, also wacht jetzt auf und macht alle unsere Träume wahr, ich brauche keinen Beat, ich kann's auch a cappella, gibt ein Voting auf der Website, mein Herz schlägt jetzt schon schneller, denkt nicht lange drüber nach, die Entscheidung ist ganz simpel, die Monatschallenge dieses Mal muss gehen an den Herrn Timpel.
2: Bist du deppert?
0: Ist denn hier passiert?
2: Alter Schwede!
0: Wie gut ist das, hat der Victor geschrieben.
2: Bombe, Mike, kommt vom Charlie. Saugeil gerappt vom Alex.
0: Wow.
2: Alle sind jetzt vollkommen von den Socken und begeistert. Irgendwer geschrieben, ja, großartig gerappt, direkt gewählt. Das Gegenteil wäre
0: ja, also jetzt nochmal ganz kurz, ja, wenn ihr jetzt sagt, bis deppert, Mike hat das gut gewählt, gut gerappt sozusagen, der Mike in ihm, ja, dann, und ihr sagt aber, er soll die Challenge nicht machen, dann müsst ihr einen anderen wählen, ja. Okay, gut. Also, dann kam die Sarah mit ihrer Wahlkampfrede, die besagt, bitte, bitte, bitte nicht mich wählen. So entzückend.

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0: Verfassung dazu ist. Und deswegen sage ich, gebt diese Stimme nicht mir.
1: Also wirklich sehr gut. Es war
2: mein Herz hat geblutet.
1: Extrem lustig und emotional auch gleichzeitig. Also das stark. Das ist wirklich nicht schlecht.
2: Ich glaube, ich habe mir gerade eine Träne aus dem Auge wischen müssen.
3: Ja, nicht nur du, Mike. Ja. Ging mir ganz genauso. Also total unterschiedlich. Ja. Schon Mike und Sarah mit ihren Wahlkampfreden mit Bitte wird ein anderen. Und dann kam natürlich noch der Timpel zum Schluss.
1: Meine lieben Mitmenschen und Menschinnen, liebe Leute, die Frage, die ich euch heute stellen möchte, ist: Wollt ihr die Schafe sein, die alle glauben, die ihr seid? Wollt ihr das, was so und so alle erwarten? Natürlich wählen wir den Timpel, weil der muss es machen. Wollt ihr so vorhersehbar, so unkreativ und so unlustig sein? Dann ist das eure Wahl. Aber ich sage nein. Ich bin der festen Überzeugung, dass es genug Menschen gibt, die sagen, ich lass mich doch nicht diktieren von der Erwartungshaltung der Menschen, dass der Timpel gewählt werden muss. Das könnte doch jeder machen. Ich bin besonders, ich bin speziell und wähle aus Prinzip Sarah oder Mike, einfach nur um zu zeigen, ich habe einen eigenen Willen. Ich lasse mir nicht vorschreiben, was ich zu tun und zu lassen habe. Ich bin ein freier Mensch und als freier Mensch wähle ich nicht den Timpel bei dieser Monatschallenge. Das ist mein Glaube an euch.
2: Wow, sogar auf das, ist das zufällig so gut aufgegangen oder hast du das im Gespür gehabt mit dem Musikbett? Wow.
1: Ich habe gesehen, wie lange schon dauert und dann habe ich aufgehört.
2: Nein, ich bin fassungslos.
3: Hat er verlegt.
2: Finde doch, der Zugang war nicht schlecht. Es war.
1: Es kann jeder für sich entscheiden.
3: Ja, es kann jeder für sich entscheiden. Und die Nicole aus Stockerau schreibt, wow, der Mike hat das so gut gemacht. Also wenn man abstimmen könnte, wer die Monatschallenge nicht machen muss, würde ich Mike wählen. Aber bitte, nochmal, ganz bitte, ja. Ab sofort entscheidet ihr, wer die Monatschallenge machen muss. Das heißt, auf der Website, wenn ihr die drei Namen seht zum Abstimmen, Sarah, Mike und Timpel, und ihr gebt eure Stimme ab, dann gebt ihr die Stimme für die Person ab, die die Challenge machen muss. Ja? Diese Woche habt ihr Zeit dafür. Das waren die drei Wahlkampfreden, die werden wir dann auch noch online stellen zum Nachhören. Und ich kann nur sagen, abstimmen. Die Woche geht's, pro Person einmal. Montag nächste Woche wird verkündet, wer die Challenge machen muss. Und ich gebe es offen und ehrlich zu. Normal ist ja, für wen man stimmt, ein Geheimnis. Gell? Ich sag's offen und ehrlich, ich bin ein Schaf und ich bin es gerne.

0: Wir starten aus L.A. und auch bald bei uns, Dead Poets Society. Neues Album Monarch kommt am 2.10. raus. Wir spielen es dann natürlich bei der Let's Rock Home Party komplett durch. Die sind am Freitag, am Abend und ab 20 Uhr gibt es dann deren neues Album komplett, wenn es rauskommt am 2. Oktober. Und das war ein Song daraus, Cold, Dead Poets Society auf 88.6. Doch viel Sonne heute im ganzen Land. Es gibt schon ein paar Wolken zwischendurch vielleicht, aber insgesamt ein sehr freundlicher Tag. Spätestens am Nachmittag soll es dann wirklich auch überall größtenteils trocken bleiben. Aber windig. Generell der heute recht stark. Auf den Bergen ist er sogar stürmisch. Tageshöchstwerte liegen zwischen 22 und 24 Grad. Morgen eine Spur kühler, 20 Grad maximal. Der Wind bleibt gleich, also sehr stark, auf den Bergen stürmisch. Ansonsten im Westen und Süden viel Sonne. Ansonsten kann es auch zwischendurch mal etwas regnen. 11.24 Uhr. Wir haben gerade reinbekommen für die A21 eine Sperre. Auch der Hagen hat gerade geschrieben, total Stillstand. Ja, A21 Richtung Westautobahn, Richtung St. Pölten. Zwischen Gießhübel und Hinterbrühl ist gesperrt. Da brennt ein LKW. Feuerwehr ist im Einsatz. Da gibt's natürlich schon Rückstau. Das heißt, bitte diesen Bereich unbedingt meiden. Ab Brunn am Gebirge braucht ihr da auf jeden Fall schon länger. Logisch, weil da ist er nachher gesperrt. Ausweichen geht zum Beispiel über die B11. Da läuft's noch gut. Und in der Steiermark vermutlich bis um ca. 14 Uhr gesperrt wegen Arbeiten. Die S6 Richtung St. Michael zwischen Spital und Mürzzuschlag Ost. Gute Fahrt!
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0: The Pretty Reckless, Heaven Knows. 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
0: Bin mir sicher, irgendwer von euch sitzt jetzt da draußen und denkt sich wirklich, was ist? Bitte, was? Ja, genau, das wollen wir nicht. Ja, wir wollen uns ja gegenseitig verstehen. Ist aber manchmal schwierig, weil es so ist, dass wir in Österreich so viele Dialekte haben, wunderschöne Dialekte, aber dann oftmals auch in derselben Gegend für denselben Ausdruck, also für dieselbe Sache, einen anderen Ausdruck. Zack, Wusch, Missverständnis und Krach und Streiterei vielleicht schon vorprogrammiert. Nein, das machen wir nicht. Ich meine, durch die Musik verstehen wir uns sowieso, weil wir sind ja Österreichs Rockradiosender und das passt ja, aber auch in der Sprache. Ne? Wollen wir schauen, dass das easy cheesy ist. Ja? Und deswegen montags bei mir immer die Rubrik Wie sagst du? Und heute dreht sich einfach so alles um das Thema Gebäck. Ja? Also sagen wir Striezerl, Brot, alles, was es in der Richtung gibt. Und da würde ich sehr gerne wissen, wie sagst du zu verschiedenen Gebäcksorten? Der Clemens hat schon geschrieben, der Anschnitt vom Brot heißt bei uns im Tiroler Oberland Raftli. Total entzückend. Dankeschön dafür. Ich kenne das Ende vom Brot zum Beispiel, heißt bei uns Scherzerl. Ja? Waldviertel. Oder vielleicht auch in Wien. Der Christian hat geschrieben, hallo, also wir sagen gerne zur Nusskrone Bärndatzen. Habe ich auch so noch nie gehört. Also der Name sagt mir schon was, aber habe ich jetzt so direkt nicht gekannt. Bei der Karin aus Wels, die hat gleich ein bisschen mehr geschrieben. Ein Schursterlauerl ist bei uns in Oberösterreich so etwas wie ein Wachauer, Semmel oder Finchgerl. Das hat sie dann geschrieben, kann ich nicht genau erklären, ist ein dunkles Weckerl, oft mit einer Ritze in der Mitte oder auch teilweise rund erhältlich. Ja, ich kenne das als Finchgerl und das ist doch immer voll mit Kümmel, oder? Ne? Oder? Dann hat sie noch geschrieben, Raunigel hätte ich auch noch im Angebot. Das ist ein süßes Gebäck, eine Masse aus Schoko, Nüssen, Kokos und wird in vier Ecken oder Rechtecken geformt. Gab es bei uns oft zu Weihnachten als Weihnachtskeks. Noch nie gehört. Also Raunigel. Okay. Man lernt auch sogar was dabei, gell? Ja. Die Sophia aus Mostviertel, also da in der Nähe von Purkstall, da hat sie vorher gewohnt. Und da?
5: Mama und ich sind 15 Minuten auseinander entfernt gewesen, wie wir sie kennengelernt haben. Und ich sage Sömi. Und bis heute noch sagt er Semi. Und das ist immer wieder unser kleiner Streitpunkt. Also es kann Kleinigkeiten auch schon lustig sein.
0: Ja, also allein bei ein und derselben Sache, ja, wo sie es auch im Prinzip beide gleich nennen, Semmel halt, gell? Sie sagt Sömi und er sagt Semmel. Großartig, großartig. Auch das führt dann manchmal zu Streit. Sensationell. Und wir wollen da vorbeugen mit Wie sagst du jeden Montagvormittag? Und da hat auch die Angie aus dem Müllviertel was geschickt.
6: Mir wäre jetzt bezüglich dem Gebäck nur was eingefallen. Das ist ausschauen tut so wie zwei quasi längliche Semmeln, die zusammenhängen. Und das wird zumindest weit verbreitet im Müllviertel bei uns Bäckerarsch genannt. Warum auch immer.
0: Da muss man es aber auch in der richtigen Reihenfolge bestellen beim Bäcker, ne? Nicht, dass du sagst, hey Bäcker, gib mir einen Arsch. Also, ne, Bäckerarsch. Habe ich noch nie gehört, noch nie. Ich weiß auch nicht, was das ist. Ich meine, zwar so lange Semmeln aneinander. Sensationell, was es gibt. Deswegen, wie sagst denn du zu Gebäck, verschiedene Gebäcksorten, Arten, ja? Wir beugen Missverständnissen vor mit Spaß. 0676 83 886 100. Die WhatsApp-Nummer. Dankeschön für alles, was da reinkommt. Und von mir gibt's gleich Bad Wolves und hier sind die Eagles. Schönen Montagvormittag.

0: Bad Wolves, Killing Me Slowly auf 88.6 am Montag, 21. September, 11.47 Uhr. Das bedeutet gleich, ich sag's wieder, so wie die letzte Woche auch, Mittagszeit. Ihr kümmert euch ums Essen, ich um die Musik. Und nicht nur um irgendeine Musik, sondern um Live-Musik. Zwei Live-Songs am Stück, Mittagsminikonzert. Ist schon kredenzt, habe ich schon hergerichtet. Muss ich nur noch quasi servieren. Ja, machen wir gleich nach Wetter, Nachrichten und Verkehr.
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0: Sonnenschein in ganz Österreich, spätestens am Nachmittag, aber sie zeigt sich jetzt schon ganz viel im Westen, momentan ein paar Wolken dabei. Aber heute insgesamt ein sehr schöner Tag und die Temperaturen gehen nochmal auf 22 bis teils 24 Grad hinauf. Starker Wind ist mit dabei, auf den Bergen sogar stürmischer Wind. 20 Grad haben wir momentan auch in Graz, 13 hingegen nur in Salzburg und im Waldviertel momentan auch in Zwettl. 13 Grad. Morgen gibt es dann nochmal starken Wind, auf den Bergen wieder teilweise stürmisch. Im Westen und Süden viel Sonne dabei, ansonsten schon noch ein paar Regenschauer möglich, bei maximal 20 Grad. Hier sind die Nachrichten mit Alexander Fekonia.
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3: Krisensitzung aktuell bei der CDU in Deutschland. Nach dem gestrigen Wahldebakel. Zum ersten Mal in ihrer 81-jährigen Geschichte ist die CDU in Mecklenburg-Vorpommern aus einem deutschen Landtag geflogen. In Berlin ist sie von der Linken als neuer Nummer 1 deutlich überholt worden. Einen Rücktritt hat Merz gestern Abend trotzdem klar ausgeschlossen. Heute Nachmittag will er sich noch einmal zur aktuellen Lage äußern. In Russland hat die Partei Geeintes Russland von Kremlchef Putin wenig überraschend die Parlamentswahl klar gewonnen und ihre Zweidrittelmehrheit ausgebaut. Zur Wahl sind aber auch nur linientreue Parteien zugelassen worden. Für Kreml-Gegner eine Farce. Putin selbst dürfte es als klares Signal für eine Fortsetzung des Ukraine-Kriegs werten. In der Wiener Innenstadt ist gestern Abend ein Haus teilweise eingestürzt. Eine Frau ist schwer verletzt worden. In drei Geschossen des Hauses sind die Decken eingebrochen. Die 57-Jährige ist aus dem dritten Stock abgestürzt und konnte erst nach Stunden befreit werden. Zwei weitere Personen sind ebenfalls aus dem Haus geborgen worden, in dem es zuvor Bauarbeiten gegeben hatte. Die Polizei ermittelt jetzt wegen fahrlässiger Gemeingefährdung. Einen neuen Nachwuchsrekord gibt es bei den Weißstörchen in Macheck in Niederösterreich. Heuer sind es dort 147 Jungvögel, kommt die Info heute vom WWF. Der bisherige Höchstwert aus dem Jahr 1996 ist damit um 9 Tiere übertroffen worden. Und auch pro Brutpaar sind es mit rund 3 Küken im Schnitt so viele wie noch nie.
0: Dankeschön. 11.51 Uhr, wir schauen auf die Straßen und es gibt gute Nachrichten einmal für Niederösterreich. A21 Richtung St. Pölten, Richtung A1. Zwischen Gießhübel und Hinterbrühl, Sperre ist aufgehoben, brennender LKW wurde gelöscht, abgeschleppt. Es gibt jetzt noch Stau und 40 bis 45 Minuten plus, klar, weil jetzt muss ich das Ganze auflösen, aber das tut es jetzt dann auch. In der Steiermark weiterhin aber gesperrt, die S6 Richtung St. Michael wegen Arbeiten zwischen Spital und Mützzuschlag Ost. Dauert vermutlich noch bis 14 Uhr, ansonsten läuft's. Gute Fahrt!
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0: Und da gibt's jetzt eine Band, zwei Live-Songs am Stück immer zum Mittag, die in den 90ern und danach auch, also eine Institution waren. Ich habe sie geliebt, auch wenn es da oftmals zwischen den zwei Brüdern aber sowas von heiß hergegangen ist. Teilweise haben sich die ja gehasst. Gallagher-Brüder, einer davon wird heute 54. Und wen kann es denn da wohl gehen? Oasis und Liam Gallagher hat heute Geburtstag. Deswegen ganz klar, zwei Live-Songs von Oasis jetzt mit dabei. Und zwar aus dem Jahre 2000, Wembley Stadium. Wer einmal dort ein Konzert gesehen hat, wird fast nicht mehr woanders hingehen wollen. War bei mir auch so. Großartige Kulisse, großartiger Sound. Und jetzt aus diesem Stadion, aus dem Jahr 2000, sind sie live aufgetreten. Go Let It Out und Don't Look Back in Anger. Liam und Co., the stage is yours.

0: Gänsehaut, wenn die ganze Menge so mitkriegt. Bist du deppert? Aus dem Jahr 2000, live vom Wembley Stadium. Oasis, heute Mittags-Mini-Konzert auf 88.6. Zwei Live-Songs am Stück gibt's da jeden Tag zu Mittag. Und heute Oasis, weil Liam Gallagher heute 54 wird. Und ich habe sie geliebt damals. Auch die Babsi schreibt, ich bin zum Glück im Homeoffice. Ich habe mitgegrölt. Im Büro wäre das nicht gegangen. Ich meine, ja, geht schon. Aber im besten Fall grölen alle mit. Ich habe auch der Herrin im Studio volle Kanne aufgedreht. Muss sein und mit grölen geht gar nicht anders. Lena hat geschrieben, danke für diesen Backflash in meine Jugend. Ich war so ein Oasis-Fan, ich muss sie wieder öfter hören. Und der Roman hat geschrieben, wegen Oasis habe ich begonnen, Gitarre zu lernen. Schau dich an. Das war heute das Mittags-Mini-Konzert mit Oasis. Go Let It Out und Don't Look Back in Anger. So rockt die Mittagspause und morgen zu Mittag. Wie gesagt, ihr kümmert euch ums Essen, ich um die Musik, um die Live-Musik für ein kleines Konzertfeeling während dem Mittagessen. Und wenn ihr da sagt, ui, ui, da wird mir wer einfallen, dann Vorschläge bitte zu mir. 0676 83 88 6 100, die WhatsApp-Nummer.
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Pour Some Sugar on Me mit Def Leppard. Durch den Montag, durch die Mittagspause, Mittagszeit. Falls es keine für euch gibt, dann einfach lauter drin. Motiviert. A Day to Remember, All I Want.

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7: Viel Sonnenschein geht sich aus in ganz Österreich heute. Im Westen ein paar Wolken dabei, aber insgesamt heute wunderbar und nochmal bis zu 24 Grad möglich. Zwischen 15 Grad in Linz zum Beispiel und 22 in Graz messen wir momentan. Morgen? Ja, ein paar Regenschauer mit dabei. Insgesamt zwar im Westen und Süden viel Sonne am Start bei bis zu 20 Grad, aber einige Schauer gibt es ansonsten. Und die Temperaturen, ja, morgen 20 Grad und starker Wind. Genauso wie heute. Starker Wind und auf den Bergen stürmisch. 12.25 Uhr. Wir schauen weiter auf die Straßen und starten in Niederösterreich. Da gibt es noch 30 Minuten plus auf der A21 Richtung St. Pölten ab Vösendorf. Da hat ein LKW gebrannt, da war eine Sperre, die ist aufgehoben, LKW abgeschleppt, aber der Stau löst sich nur langsam auf. Wie gesagt, aktuell noch 30 Minuten plus. In Salzburg auf der A10 Richtung Salzburg, da verliert ihr 20 Minuten ab eben im Pongau. Und in der Steiermark die S6 Richtung St. Michael zwischen Spital und Mürzzuschlag Ost gesperrt, vermutlich bis 14 Uhr. Wegen Bauarbeiten. Gute Fahrt.
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0: Under Pressure mit Queen und David Bowie geht's durch den Montagmittag auf 88.6.
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0: Wie wär's mit einem Ausflug nach Koppel in Salzburg? Ja? Wir dürfen präsentieren Burning Stage Festival am 3. Oktober. Das heißt Rock, Punk, Heavy Metal und Indie einen ganzen Abend lang. Vom feinsten Burning Stage Festival am 3. 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Außerdem Eishockey am Start. Ich habe wieder Tickets für euch für die Vienna Capitals daheim, gegen Hydro Fehervar, also gegen Ungarn am 23.09. übermorgen am Abend in der Steffel Arena in Wien. Und da habe ich letzte Woche schon Tickets verlost und heute wieder und wir machen das auf die gleiche Art und Weise. Wer übermorgen gerne die Caps gegen Hydro Fehervar in Wien live sehen möchte, Tickets von mir abholen mit einer Sprachnachricht. Und wir machen das wieder so. Wir locken den Puck an. Ja, genauso wie man Händel anlockt mit Puck, Puck, Puck, Puck, Puck, Puck, Puck. Machen wir Puck, Puck, Puck, Puck, Puck, Puck, Puck. Ja? 0676 83 88 6 100, die WhatsApp-Nummer.
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0: Kommt gar nicht nach und hinterher mit dem Durchhören eurer Puck-Anlockereien für Tickets für das Caps-Spiel Vienna Capitals gegen Hydro-VV Hawar übermorgen in Wien. Wenn wir gesagt haben, ich meine, der Puck ist ja das runde Ding, das muss ins Tor beim Eishockey. Ja? Und ich habe gesagt, das locken wir jetzt so an, wie man die Händeln anlockt. Da macht man put, put, put, put, put. Und wir haben gesagt, jetzt machen wir Sprachnachricht, wer die Tickets möchte. Puck, puck, puck, puck, puck. Und es ist schon wieder so viel reinkommen. Irene.
1: Puck, puck, puck, puck, puck, puck. Puck, puck, puck, puck, puck, puck, puck, puck, puck, puck, puck, puck, puck, puck, puck, puck, puck.
0: Großartig, Alex. Bernhard.
2: Puck, puck, puck, puck, puck, puck, puck, puck, puck, puck, puck, puck, puck, puck, puck, puck, puck, puck, puck, puck, puck.
0: Also da sind noch so viele mehr reingekommen, die gerne Tickets haben möchten von euch für die Caps. Übermorgen Heimspiel gegen Hydro-VV Hawar wird jetzt ausgelost und dann über WhatsApp Gewinner bzw. Gewinnerin verständigt. Dankeschön. Sensationell, ihr seid ein Wahnsinn.
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0: Sum 41 with me auf 88.6, einen schönen Montag. Kurz vor 13 Uhr. Jetzt haben wir selber gedacht, warte mal, was wollte ich denn gerade machen? Kurz vor 13 Uhr, Glücksmoment. Hallo beim Smile Together. Ja, so geht's halt manchmal auf am Montag, oder? Deswegen schöne Sachen gegenseitig miteinander teilen. Kleinigkeiten von heute oder vom Wochenende, die zumindest zum Grinsen gebracht haben. Glücksmomente. Dann kommen wir alle mehr ins Grinsen, alle mehr ins Strahlen, werden vielleicht auch ein bisschen munterer, weil überlegen, was heute oder am Wochenende schön war, ne? Da wird man ein bisschen munterer, so nach der Mittagspause. Und in meinem Fall, ich habe heute einen gratis Kaffee gekriegt. Punkt. Mehr muss es nicht sein. Hat mich sehr gefreut. Und jetzt seid ihr dran. Glücksmomente. Was war ein Strahlemoment, etwas, das zum Grinsen bringt? Bitte zu mir zum Teil 0676 83 886 100. Die WhatsApp-Nummer, weil die Welt kann mehr Strahlen vertragen. Also Grinsen im Gesicht, so.
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0: Also das Wetter war ja schon am Wochenende, wow, wer Sommer mag, also so wie ich, ja, das war normaler Sommer mit 27 Grad, Sonnenschein, richtig schön, ich war viel spazieren, also ein Traum, jetzt tun mir die Haxen weh, eh klar. Aber ansonsten heute auch wieder viel Sonne mit dabei, Temperaturen unfassbar angenehm, / warm, heute bekommen wir bis zu 24, vielleicht sogar noch 25 Grad, aber der Wind, der ist heute fetzig und auf den Bergen teilweise stürmisch. Morgen dann auch nochmal, also stürmischer Wind auf den Bergen, in den Tälern eher starker Wind. Temperaturen gehen ein Stückel zurück, aber trotzdem angenehm 20 Grad. Im Westen und Süden viel Sonne, ansonsten kann es aber auch morgen ein bisschen regnen. Hier sind die Nachrichten mit Alexander Fikonian.
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2: Europäische Tierschutzorganisationen bereiten aktuell bei der EU eine Beschwerde vor, weil bei uns so viele geschützte Wölfe geschossen werden. Heuer sind es bis jetzt 26, die meisten in Kärnten und Tirol. Kritisiert wird etwa von der Organisation Anka, dass der Herdenschutz noch nicht wie gewünscht funktioniert und Wölfe vorschnell zu Risiko- oder Schadtieren gemacht werden, oft aus politischen Gründen und nicht immer wissenschaftlich belegt. Wieder haben Betrüger über eine sogenannte Love-Scam-Masche zugeschlagen. Eine 70-jährige Burgenländerin aus dem Bezirk Mattersburg hat diesmal einer Online-Bekanntschaft wegen vorgetäuschter Notlagen immer wieder Geld überwiesen, dafür sogar einen Kredit über 50.000 Euro aufgenommen. Insgesamt hat sie 70.000 Euro verloren. Einmal mehr warnt die Polizei vor dieser Masche. Krisensitzung aktuell bei der CDU in Deutschland nach dem gestrigen Wahldebakel. Zum ersten Mal in ihrer 81-jährigen Geschichte ist die CDU in Mecklenburg-Vorpommern aus einem deutschen Landtag geflogen. In Berlin ist sie von der Linken als neuer Nummer 1 deutlich überholt worden. Einen Rücktritt hat Merz gestern Abend trotzdem klar ausgeschlossen. Heute Nachmittag will er sich noch einmal zur aktuellen Lage äußern. Wer nur für einen Tag nach Venedig kommt, könnte künftig deutlich mehr zahlen. Die Stadt überlegt, den Eintritt für Tagesausflügler von derzeit 5 bis 10 Euro auf rund 30 Euro anzuheben. Damit sollen an Tagen mit großem Andrang weniger Leute kommen. Entschieden ist aber noch nichts.
0: Dankeschön. 12.55 Uhr, schauen wir auf die Straßen. Da gibt es in Niederösterreich immer noch so 20 Minuten plus auf der A21 Richtung Westautobahn bzw. St. Pölten ab Vösendorf. Halbe Stunde plus knapp in Salzburg auf der A10 Richtung Salzburg ab Eben im Pongau. Und in der Steiermark immer noch gesperrt bis 14 Uhr circa die S6 Richtung St. Michael zwischen Spital und Mürzzuschlag Ost wegen Arbeiten. Gute Fahrt!
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0: Einen wunderschönen Nachmittag, kurz vor 13 Uhr. Ja, willkommen beim Smile Together. Die Zeit, wo hier hoffentlich die Mundwinkel ein bisschen weiter raufgehen. Das ist zumindest die Idee dahinter. Wir teilen Glücksmomente miteinander von heute, vom Wochenende, von irgendwann, egal was es ist. Wenn es euch, wenn ihr dran denkt, ins Grinsen bringt, ist es ein Glücksmoment. Und der Patrick aus Straßhof an der Nordbahn hat da einen wunderschönen gehabt.
17: Mein Glücksmoment ist, ich bin rausgekommen zum Biotop und habe dort einen Vogel im Biotop drinnen schwimmen gesehen. Der ist nicht spaßhalber geschwommen, er ist hineingefallen und den habe ich retten müssen. Ich bin froh, dass er es geschafft hat. Er ist 5 Minuten neben mir gesessen in der Sonne. Wirklich neben mir gesessen. Und hat mich angeschaut, hat sich abbeutelt vom Wasser und ist dann weggeflogen.
0: Ja.
17: Aber der kommt sicher wieder.
0: Ja, hoffentlich dann wirklich nur so zum Besuch und nicht wieder ab ins Biotop. Ja, Dankeschön fürs Helfen und Retten, Patrick. Wer weiß, was dann sonst passiert wäre. In diesem Sinne, Glücksmomente, alles erlaubt. Her zu mir, damit wir alle mehr ins Strahlen kommen und dieser Montag ein bisschen sexier wird. 0676 83 88 6100, die WhatsApp-Nummer. Dankeschön mal dafür. Und ein Song, der auch jetzt sehr gut zu dieser Vogelgeschichte passt, zum Glücksmoment von Patrick. Awake and Alive, Skillet auf 88.6.

0: The Unforgiven auf 88.6 am Montag um kurz nach 13 Uhr. Willkommen beim Smile Together. Hier ist das Original, gibt es schon seit 2020. Also wirklich seit 6 Jahren. Wahnsinn, Dankeschön. Seit 6 Jahren teilen wir Glücksmomente miteinander. Die Momente des Tages oder der letzten Tage, die uns zum Grinsen bringen und sorgen dafür, dass andere auch ins Grinsen kommen. Ja? Weil wenn ich jetzt zum Beispiel lese von der Claudia, mein Glücksmoment heute, ich habe erfahren, dass meine Tochter mit einem Mädel schwanger ist, ich eine Mädel-Oma werde. Das ist so ein schönes Gefühl gewesen. Sie hätte sich sicher über einen Enkelburg gefreut, natürlich, aber so süß, muss ich schon mitgrinsen. Ähnlich beim Alex aus Wörgl in Tirol schreibt, mein Glücksmoment war, als mir meine Frau folgendes Foto geschickt hat. Ja, können Sie jetzt nicht sehen, aber ich sag's euch, Schwangerschaftstest. Positiv! Ich gratuliere! Wie schön! Ja, Mundwinkel gehen doch ein bisschen rauf. Und genau das ist das, was ich bezwecken möchte jeden Tag mit dem Smile Together um 13 Uhr. Oliver zum Beispiel, Tochter Emma, 8 Monate alt, musste mit ihr ins Krankenhaus. Zuerst HNO-Abteilung, weil sie würde schlecht hören, hat es geheißen. Dann musste er noch mit ihr zum Augenarzt, weil sie würde schielen. Fakt ist, alles ist gut, sie hört gut, schielt nicht, alles in Ordnung. War zwar nervig, aber lieber einmal zu viel beim Arzt als zu wenig. Also überhaupt bei so einem kleinen Zwutschki. Ja, natürlich. Dankeschön, Oliver, fürs Teilen und super, dass alles gut ist. Gott sei Dank. Ich liebe auch den Glücksmoment von Matt. Er schreibt, ich bin gerade dabei, meinen Campingbus zu dämmen. Ich fluche im Moment zwar mehr, als ich lächle, kann ich nachvollziehen, aber die Vorfreude, wenn er endlich fertig ist und ich meinen Urlaub im Camper am Meer verbringen kann, ist jetzt schon mega groß. Ich gratuliere, dass du schon so weit bist und das wird schon. Und ansonsten fluch einfach ein bisschen weiter, ja? Danach wird es umso schöner. Und die Jutta hat noch was geschickt.
1: Ich bin in einem Handwerksbetrieb tätig. Meine Jungs, die haben es nicht so mit den Pfandflaschen zurückbringen. Jetzt habe ich letzte Woche und heute 3 Kartons, Riesenkartons Pfandflaschen zurückgebracht. Jetzt haben wir 110 Euro. Und jetzt werden wir einfach nächste Woche Mittagessen gehen, alle gemeinsam um diesen Pfand. Ja, das ist schon ein Glücksmoment, weil jetzt setzen wir uns alle zusammen und reden wir mal privat, plaudern mal ein bisschen, haben wir eine gute Zeit.
0: Ja, und genau das tut gut, oder? In diesem Sinne, hoffentlich sind die Mundwinkel oben, so rum gehört das. Und ich glaube, das ist eine sportliche Bewegung, etwas nach oben zu heben, die nicht anstrengend ist. Ja? Also Glücksmomente, bitte jederzeit zu mir. Teilen wir täglich um 13 Uhr die WhatsApp-Nummer 0676 83 88 6 100.

0: Bist du deppert? Novelists mit Ravage auf 88.6 sind 2013 gegründet worden, Metalcore Band aus Paris und seit 2023 mit Camille als Female Fronted Band sozusagen unterwegs. Also die hat schon nochmal da mehr reingebracht, oder? Ja, klingt richtig geil. Jetzt Wetter und Verkehr. Sonnenschein heute im ganzen Land, ein paar Wolken dabei und starker Wind. Teilweise auch stürmisch, vor allem auf den Bergen. Die Temperaturen 24, 25 Grad maximal mit dabei und morgen dann ähnlich viel Sonne im Westen und Süden des Landes. Temperaturen allerdings 20 Grad maximal. Es wird eine Spur herbstlicher, unter Anführungszeichen. Der Wind bleibt stark und ein paar Schauer sind schon möglich. Also im Westen, Süden viel Sonne morgen, ansonsten kann es auch ein bisschen regnen. 13.25 Uhr, weiter geht's auf die Straßen und da schauen wir gleich nach Niederösterreich, A21 Richtung St. Pölten ab Brunn am Gebirge, da verliert ihr 20 Minuten. Auch 20 Minuten verliert ihr in Salzburg auf der A10 Richtung Salzburg ab eben im Pongau und in der Steiermark noch ein bisschen mehr als eine halbe Stunde gesperrt wegen Arbeiten die S6 Richtung St. Michael zwischen Spital und Mürzzuschlag Ost. Das war's allerdings, ich wünsche weiterhin eine gute und sichere Fahrt.
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0: Bad Reputation auf 88.6 am Montag, 21. September. Und da habe ich heute schon eine lange Leitung gehabt, bis deppert.
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0: jeden Montag am Vormittag, ab 10 bei mir. Wie sagst denn du? Weil wir ja Österreichs Rock-Radiosender sind und in jedem Bundesland, in jeder Region, teilweise auch schon unter Nachbarn oder mit ein paar Kilometer Unterschied, die gleiche Sache, dieselbe Sache, anders benannt wird, zack, wurscht, Missverständnis, vielleicht sogar Streitereien, die aufkommen, weil man sie nicht versteht. Deswegen, wie sagst du, jeden Montag bei mir zu unterschiedlichsten Themen. Themenvorschläge können Sie auch gerne schicken. Ja? 0676 83 88 6 100, die WhatsApp-Nummer. Heute dreht sich alles um Gebäck, also Semmel und Co. Und ich bin da richtig auf der Leitung gestanden vorher. Aber so richtig. So, aber sowas von richtig, weil die Angie aus dem Mühlviertel hat uns diesen Ausdruck geschickt.
6: Ausschauen tut es wie zwei quasi längliche Semmeln, die zusammenhängen. Und das wird zumindest weit verbreitet im Mühlviertel bei uns Bäckerarsch genannt. Warum auch immer.
0: So, und ich denke mir so, was, zwei Semmeln aneinander, Bäckerarsch kenne ich nicht, was soll das sein? Und dann kann natürlich, zack, wusch, der Reihe nach die Aufklärung von euch, unter anderem von der Nina.
7: Ich kenne das in Ostösterreich, / Wien, als Langsemmel.
0: Ja.
7: Das ist eben derselbe Teig wie eine Semmel, nur nicht so sternförmig gearbeitet oder gestanzt, je nach Arbeitsart, sondern eben zwei so längliche Stränge, so ovaler und in der Mitte ist eben ein Ritz. Und ich nenne das Langsemmel oder manchmal auch Bopschsemmel. Also genauso wie der Bäckerarsch, nur ohne Bäcker.
0: Ja, natürlich, kenne ich. Die Oma hat das auch gesagt, die Langsemmel und die normale Semmel, gell? Und ich bin aber voll auf der Leitung gestanden. Aber ich muss ehrlich sagen, Bäckerarsch oder Bopschsemmel gefällt mir sehr gut. Das ist ja großartig. Danke, danke, danke für all diese großartigen Inputs. Das ist ja noch weitergegangen. Was habe ich da noch alles bekommen? Zum Beispiel aus der Katrin, von der Katrin aus der Steiermark so rum. Da wird das Brot Bims genannt. Das ist dann Ibims. Oder? Na, so Jugendwort? Ja, ja, ja. Oder die Barbara aus Tirol und hat geschrieben, im Raum Schwarz gibt es im November die Migala, ein süßes, dunkles Weckerl mit Rosinen, das man als Zeile kauft. Obwohl ich sonst keine Rosinen mag, da gehören sie auf jeden Fall rein. Und zu Ostern des Fochatz. Fochatz spricht man es aus. Ein zopfähnlicher Wecken mit Anis, den man aber pikant mit Osterschinken und Creme essen kann. Unfassbar, was es alles gibt und man weiß es oft gar nicht, oder? Genau, deswegen gibt's, wie sagst du, jeden Montagvormittag bei mir, heute Thema Gebäck. Wenn euch noch was einfällt, könnt ihr schon gerne schicken. Und Themen, ja, wenn ihr jetzt sagt, okay, da hätte ich eine Idee, vielleicht zum Thema, weiß ich nicht, Gartengeräte oder zum Thema Wetter oder was auch immer, ja. Weil da gibt's viele Ausdrücke. Her zu mir. Wir beugen Missverständnissen vor. 0676 83 88 6 100, die WhatsApp-Nummer. Dankeschön dafür und eine Band, die letzte Woche live in Wien war. Blackstone Cherry. Blame it on the boom boom. 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

0: Red Sun Rising, The Other Side. Geile Nummer, oder? Hier ist 88,6 am Montag. Wie geht's der Müdigkeit? Blendend, ja? Müdigkeit, Feierparty, ja? Sozusagen. Ja, Nachmittagstief. Auch voll da. Also, ja, ein Nachmittagstief übertrifft aber die Motivation definitiv, ne? Ja, also die Motivation feiert im Traumparty, sagen wir es mal so. Deswegen gleich Doppelkickzeit um 14 Uhr, zwei ganz spezielle Motivationssongs für die Motivation gegen das Nachmittagstief. Die tauschen immer so Plätze nach der Mittagspause, gell? Wir brauchen aber die Motivation zum Weiterarbeiten, deswegen gleich zwei ganz spezielle Songs nach Wetternachrichten und Verkehr.
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0: Ein schöner Tag heute. Die Temperaturen spätsommerlich. Ja, kriegen wir schon zu 24, 25 Grad heute als Maximum im ganzen Land. Viel Sonne ist mit dabei. Allerdings muss man an der Stelle auch sagen, das Thermometer bremst sich ein bisschen ein. Im Raum Graz oder Klagenfurt haben wir so 23 Grad. Je nördlicher man kommt, desto kühler wird es. In Linz sind es aktuell zum Beispiel 17 Grad. Aber schön heute, windig. Der macht es vielleicht Erzahl kühler, auf den Bergen sogar stürmischer Wind mit dabei. Morgen am Dienstag haben wir dann im Westen und Süden viel Sonne. Ansonsten kann es ein bisschen regnen zwischendurch bei bis zu 20 Grad und auch der Wind morgen relativ stark auf den Bergen wieder teilweise stürmisch. 13.50 Uhr, hier ist Alexander Fekonia mit den Nachrichten.
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3: Bei der Reform der Wehrpflicht will die Regierung noch diese Woche auf die Opposition zugehen. Die Dreierkoalition braucht ja entweder die Grünen oder die FPÖ, weil für Teile der Reform eine Zweidrittelmehrheit nötig ist. Geplant ist, dass der Zivildienst vorerst nur freiwillig von 9 auf 11 Monate verlängert wird. Verpflichtend wird die Verlängerung erst, wenn sich zu wenige fürs Heer entscheiden. Der Verfassungsgerichtshof prüft in den nächsten 3 Wochen unter anderem, ob das Kopftuchverbot für Mädchen bis 14 Jahren an Schulen mit der Verfassung vereinbar ist. Dazu liegen dem Gericht Anträge oder Beschwerden vor. Die Entscheidung soll voraussichtlich im ersten Halbjahr 2027 fallen. Auch die Überwachung von Messenger-Diensten ist Thema. FPÖ und Grüne halten sie für verfassungswidrig und wollen sie aufheben lassen. Die neue Bundesschulsprecherin Isabella Senk von der Schülerunion hat heute bei ihrer ersten Pressekonferenz Standards für digitale Klassenzimmer gefordert. Wenn Schülerinnen und Schüler digital lernen sollen, muss es in jeder Klasse verlässlich WLAN, funktionierende Geräte und ausreichend Steckdosen geben. Dafür verlangt die 18-Jährige auch eine österreichweite Bestandsaufnahme, damit klar ist, wo was fehlt. Kalifornien führt einen eigenen Gedenktag für die kürzlich verstorbene Country-Legende Dolly Parton ein. Der 25. September wird künftig der Dolly Parton Day und das wegen eines Wortspiels mit ihrem bekannten Song 9-to-5. Im Englischen lässt sich das Datum als 9-2-5 lesen.
0: Dankeschön. 13.52 Uhr, wir schauen auf die Straßen und schauen da gleich nach Niederösterreich, A21 Richtung A1 bzw. St. Pölten. Die Schacke hat es auch gerade gemeldet, da haben wir nach wie vor Stau und zwar vor Kieshübel beginnt es ab dem 80er. Da ist außerdem ein defektes Auto und circa 20 Minuten plus kann man auf jeden Fall momentan nach wie vor rechnen. Generell sonst, ja, es geht. Es gibt auf der A10 in Salzburg Richtung Salzburg ab eben im Pongau ein paar Minuten plus. 20 Minuten, ja, lästig natürlich, wenn man drinnen steht. Und außerdem braucht ihr ein bisschen länger auf der A13 und zwar Richtung Italien, wenn mich das jetzt nicht täuscht. Warte mal ganz kurz. Ja, nein, falsche Richtung. Richtung Innsbruck und zwar ab Matrei am Brenner braucht ihr 1/4 Stunde länger. Und noch kurz gesperrt in der Steiermark die S6 Richtung St. Michael zwischen Spital und Mürzzuschlag Ost wegen Arbeiten. Ansonsten geht's. Läuft's. Fährt's. Gute Fahrt.
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0: Hallo, Nachmittagstief. Fühlst dich wohl? Ja? Motivation büselt's, Alex.
19: Also meine Motivation ist losgegangen, um die Lust zu suchen und jetzt sind beide angehört. Also irgendwie haut das nicht ganz sicher bei mir.
0: Also ja, entschuldige, was ist denn das? Haben Sie da Motivation und Lust auf ein Backel und Nachmittagstief lassen Sie zurück? Wie unverschämt. Ja, aber ich kümmere mich drum. Ich kümmere mich drum, mit zwei ganz speziellen Motivationssongs kitzeln wir die Motivation jetzt wieder heraus und locken sie an, damit sie wieder ein bisschen uns unterstützt am Nachmittag zum Weiterarbeiten. Ja? Und da gibt es heute zum einen Avenged Sevenfold mit Bad Country, weil... Was soll ich sagen? Avenged Sevenfold. Ja, motiviert finde ich immer. Und es gibt vorher einen Song, der passt sehr gut zu dem, was ihr ab heute die ganze Woche entscheiden könnt. Heute in der Früh und ab heute entscheidet ihr, wer bei der Timple Time, Mike, Sarah oder der Timple, eine Challenge machen muss. Das wird weggekoppelt von Timple, reim die Wörter rein, ja, also, weil sonst verlieren er Mike und Sarah bis in Ewigkeiten. Und deswegen wird das abgekoppelt. Einmal im Monat können Sie entscheiden, wer so eine Challenge machen muss. Und abstimmen dafür, radio886.at, können Sie die ganze Woche machen. Und Sie haben alle eine Wahlrede für sich gehalten, um bitte jemanden von den anderen zu voten. Ja, weil eure Stimme zählt für die Person, die die Challenge machen soll. Und der Timpel hat dann gemeint, also schaut euch bitte schön diese Wahlreden an zum Niederknien, jede einzelne, auf unserer Insta-Seite Radio 88.6. Ja. Und der Timpel hat zum Beispiel gesagt, weil er hat ja eigentlich so gut wie nie so eine Challenge machen müssen, hat dann gesagt, naja, ich meine, ihr könnt jetzt das wählen, was alle wählen, nämlich mich. Ja, könnt mit der Schafherde quasi mit. Könnt auch ein Schaf sein, ja, dort, was alle anderen machen. Oder halt, ihr wählt wen anderen. Und ich habe mir gedacht, ich nehme das doch als Anlass für den Doppelkick, weil ich gestehe, ich bin in diesem Fall ein Schaf. Ja. Hab schon abgestimmt und deswegen zu Avenged Sevenfold Metric mit Black Sheep auf 88.6, wo Brie Larson Captain Marvel mitsingt. So viele Infos auf einmal. Musik ab, Motivation an.

0: Avenged Sevenfold mit A Bad Country, der Formatrix Black Sheep mit Brie Larson, Captain Marvel, die singt. Wie geil, schreibt der Fabian. Auch der Michi schreibt, oh cool, Matrix Black Sheep in der Version habe ich nicht gekannt. Vielen Dank dafür, Motivation wieder da. Genauso soll das sein. Ja, Motivation holen wir zurück, weil ich weiß nicht was sich die mit Motivation manchmal einbildet, was sie ist. Ja, aber so nach der Mittagspause geht die immer schlafen. Und lasst uns mit dem Nachmittagstief hängen. Wer macht denn sowas? Ja? Deswegen holen wir die Motivation mit der Musik wieder zurück, wecken sie auf, damit wir motiviert durch den restlichen Nachmittag kommen. Und das tun wir jeden Tag um 2 am Nachmittag mit 2 ganz speziellen Songs im Doppelkick. Und falls ihr jetzt sagt, ich hätte auch noch so ein ganz richtig, richtig, richtig motivierendes Stück Musik, dann bitte her zu mir. Ich spiele wahnsinnig gerne eure Vorschläge. 0676 83 88 6100 ist die WhatsApp-Nummer. Gerne auch Sprachnachricht schicken und mal schauen, was morgen passiert um 2.
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Evanescence, Afterlife auf 88.6 am Montag. Die Offspring gibt's gleich. Nach ein bisschen, gemein ist denn das, School's Out zu Schulbeginn. Also na gut, jetzt sind wir eh schon länger in der Schule wieder. Alice Cooper auf 88.6, so rockt der Montag.

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2: Schön ist es heute prinzipiell. Ein paar Wolken ziehen durch, aber die Sonne behauptet sich immer wieder. Das ist das Gute am Wind, gell? Wenn er stark ist, der fetzt die Wolken ein bisschen auf die Seite. Im besten Fall. Ja, wäre schön. Auf den Bergen ist es allerdings stürmisch, also für Bergausflüge das bitte im Hinterkopf behalten. Und ansonsten Temperaturen heute 24, 25 Grad maximal in Kärnten. Wow! Klagenfurt 23 Grad. In Tirol ein bisschen frischer. In Reutte haben wir derzeit 12 und in Oberösterreich in Freistadt aktuell 15 Grad. Morgen am Dienstag dann 20 Grad maximal. Der Wind bleibt stark und ansonsten haben wir im Westen und Süden wieder viel Sonne, richtig schön. Ansonsten kann es auch ein bisschen regnen. 14.24 Uhr, weiter geht's auf die Straßen, damit ihr gut ans Ziel kommt. So, lass mich das aufmachen da, so Internet, da, jetzt haben wir es. In Niederösterreich hat die Schacke gemeldet, A21 Richtung St. Pölten bzw. A1 ab Gieshübel, plus 20 Minuten, da gibt es ein defektes Auto. In Kärnten A11 und A10 Richtung Salzburg ab St. Niklas, wegen Bauarbeiten braucht ihr da knappe 45 Minuten plus. Und in Salzburg sind es 20 Minuten mehr auf der A10 Richtung Salzburg ab eben im Pongau. So, jetzt haben wir 14.24 Uhr, trotzdem noch gesperrt in der Steiermark, die S6 Richtung St. Michael zwischen Spital und Mürzzuschlag Ost wegen Arbeiten. Das ist jetzt verlängert worden auf 15 Uhr. Ansonsten läuft's aber gut. Gute Fahrt.
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0: Zack, Kiss und Strutter auf 88.6. Am Montag, was ist?
1: Ja,
0: Jakob, Party auf.
1: Ich freue mich mit dir zu sein. Hallihallo.
0: Hallo. Jetzt steh auf, wenn du mit mir redest. Nein,
1: ja, nein, bleib ruhig sitzen. Ich bin so niedrig wieder bei euch allen Mädels. Es ist immer bei dir und bei der Anni auch der Tisch sehr niedrig. Dadurch das Mikrofon sehr niedrig. Darum sitze ich jetzt auch niedrig.
0: Ah, na, wir haben ja da diesen Luxus, und das ist schon geil, einen höhenverstellbaren Tisch.
1: Ganz genau.
0: Weil wir sind halt doch alle unterschiedlich groß. Und ich sage jetzt einmal, ich tue mir leichter im Stehen zu moderieren.
1: Ja.
0: Manchmal ist im Sitzen auch gemütlicher, aber im Stehen tue ich mir leichter und ja, das ist halt so meine Höhe. Das ist
1: wir
0: halt für dich so zwischen.
1: Vor allem zum Teil auch schon kaputte Rücken da in der Redaktion.
0: Ja, zum Teil?
1: Ja, zum Teil.
0: Zeig mir einen Rücken, der gut ist. Nein, aber ich glaube, das ist ja so generell eine Volkskrankheit.
1: Ja.
0: Deswegen habe ich ja heute vor, Yoga zu machen. Ich hoffe, ich schlafe dort nicht ein, weil ich weiß nicht, warum. Ich bin heute sehr müde.
1: Komplett verbogen irgendwie anzupennen.
0: Ja, genau. Das nicht natürlich.
1: So super chillig, ja.
0: Ja, dann bitte mal einen Knote mich. Ja, okay. Aber du übernimmst jetzt?
1: Voll. Ich freue mich auf einen feinen Nachmittag. Ja.
0: Wir sehr schön.
1: Alben zu verlosen, Konzerttickets zu verlosen.
0: Was du alles hast.
1: Ja, es gibt viele Geschenke heute.
0: Gut. Na, sehr schön. Dann will ich den Weihnachtsmann sozusagen gar nicht aufhalten. Das Christkind Jakob. Ja, ich habe das Wort gesagt im September. Ja, gibt ja schon Lebkuchen zu kaufen seit 3 Monaten gefühlt. Gut, dann viel Spaß dir, viel Spaß euch und wir hören uns morgen wieder. Bis dahin, Iron Maiden noch dabei, Nirvana und die Red Hot Chili Peppers. Mhm.

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0: John Bon Jovis, Keep the Faith am Montag. Es ist 10 vor 3.
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0: Und da heute der Nachmittag oft recht windig, vor allem von Salzburg aus ostwärts stürmisch, dabei auch oft im Bergland. Dazu aber in vielen Regionen auch Sonnenschein und Werte zwischen 21 und 24 Grad jetzt bis am Abend. Der Dienstagmorgen ähnlich, allerdings da mehr Wolken am Vormittag schon mit dabei, sollte dann aber auflockern im Tagesverlauf, sich wieder auch überall ein paar Sonnenstunden dann ausgehen. Wird aber nicht mehr ganz so warm, morgen mit Höchstwerten von knapp über 20 Grad.
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2: Nach dem Wahldebakel der CDU will der deutsche Kanzler Friedrich Merz an der Koalition mit der SPD festhalten. Parteipräsidium und Bundesvorstand unterstützen ihn. Eine Debatte um sein Amt gäbe es keine, sagt er heute nach den Sitzungen der CDU-Gremien. Zum ersten Mal ist die CDU gestern bei der Landtagswahl in Mecklenburg-Vorpommern aus einem Landesparlament geflogen. In Berlin hat sie Platz 1 an die Linke verloren. Die Staatsanwaltschaft Graz hat nun Anklage gegen jenen 31-jährigen Slowenen erhoben, der Ende November 2025 seine Ex-Freundin in deren Grazer Wohnung getötet und in Slowenien vergraben haben soll. Dass er die Frau getötet hat, hat er bisher nicht zugegeben, sondern nur, dass er die Leiche nach Slowenien gebracht und dort vergraben hat. Wann der Prozess gegen ihn beginnt, steht noch nicht fest. Bei der Reform der Wehrpflicht will die Regierung noch diese Woche auf die Opposition zugehen. Die Dreierkoalition braucht ja entweder die Grünen oder die FPÖ, weil für Teile der Reform eine Zweidrittelmehrheit nötig ist. Geplant ist, dass der Zivildienst vorerst nur freiwillig von 9 auf 11 Monate verlängert wird. Verpflichtend wird die Verlängerung erst, wenn sich zu wenige fürs Heer entscheiden. Es war bis jetzt ein starkes Zeckenjahr in Österreich. Heuer sind schon jetzt so viele FSME-Erkrankungen aufgetreten wie im gesamten Vorjahr. 155 waren es bisher, informiert der Verband der Impfstoffhersteller heute. Weil Zecken nicht mehr nur im Sommer auftauchen, ist jetzt ein guter Zeitpunkt, den Impfstatus zu checken, heißt es da.
0: Danke dir vielmals, Alexander Fekomja. Und damit bitten wir jetzt die Alex Müller, bitte, die wir zuerst aufdrehen auch.
3: Ja, jetzt haben wir
0: ein bisschen lang tratscht und den Punkt übersehen. Wir bitten dich natürlich jetzt um ein Verkehrsupdate. Wie geht es denn heute am Montag voran?
3: Ja, einiges los. Wir starten in Kärnten auf der A10 und der A11 Richtung Salzburg ab St. Niklas eine Dreiviertelstunde plus von der Baustelle. In Salzburg A10 Richtung Salzburg zwischen Eben und Hüttau 20 Minuten plus. In der Steiermark S6 Richtung St. Michael zwischen Spital und Mützzuschlag Ost. Da gibt es Arbeiten, da dauert die Sperre vermutlich noch 10 Minuten, also bis 15 Uhr. Schauen wir mal, ob sich das ausgeht. Und in Wien, die Julia hat uns gemeldet, Tangente in Richtung Kagran beim Handelskeder hat es einen Unfall gegeben und ein defektes Fahrzeug bei der Abfahrt Kagran. Da dauert es natürlich ein paar Minuten länger. Da wo es geht, gute und sichere Fahrt.
0: Danke dir, Alex.
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0: So, da jetzt stimmt das Timing aber. Und damit wünsche ich einen feinen Montag am 21. September, wo ich einen ganz lieben Gruß ins Land schicke, jetzt mit Green Days. Oh Love, wenn wir es rausbringen. Und jetzt vorher auch noch Linkin Park's Somewhere I Belong hier auf 88.6. Schönen Nachmittag.

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1: Wir unterbrechen für eine wichtige Verkehrszwischendurchsage um 3:05. Alex.
2: Achtung Autofahrer, im Burgenland auf der S31, der Burgenland-Schnellstraße, da kommt euch zwischen Neutal und Oberpullendorf ein Geisterfahrer entgegen. Bitte fahrt da in beiden Richtungen vorsichtig und überholt nicht. Ich wiederhole noch einmal, Achtung Autofahrer, im Burgenland auf der S31, der Burgenland-Schnellstraße, da kommt euch zwischen Neutal und Oberpullendorf ein Geisterfahrer entgegen. Bitte fahrt in beiden Richtungen vorsichtig und überholt nicht. Wir geben Entwarnung, sobald der Geisterfahrer die Schnellstraße wieder verlassen hat.
1: Danke dir, Alex. Gerade haben wir da noch gehört, Green Days, Oh Love, am Montagnachmittag, wo man sagt, heute fürs Best of My Tier ist nicht deppert. Nächste Woche am Welttierschutztag, dem 4.10., das ist der Sonntag, dann die besten Nummern suchen, die euer Haustier beschreiben und ihr uns die gern ab sofort auch schicken könnt. Entweder da einfach unter das Posting auf der 886 Facebook-Seite dazu schreiben oder per WhatsApp schicken. 0676 83 886 100, die Nummer dafür, das geht natürlich auch. Nächste Woche dann wählen wir eure Top 50 über unsere Website www.radio886.at, welche euch dann die liebe Lü am Sonntag drauf präsentiert und da vielleicht dann ja auch die Beatsteaks mit dabei, die da heute schon reingekommen sind mit Shut Up and Stand. Und genau die Nummer jetzt hier auf 886. 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

0: Montag, 15.13 Uhr. Wir unterbrechen für eine wichtige Verkehrszwischendurchsage und eine Geisterfahrermeldung.
1: Da schauen wir gleich wieder ins Burgenland. Achtung, Autofahrer, auf der S31 der Burgenland-Schnellstraße kommt euch zwischen Neutal und Oberpullendorf ein Geisterfahrer entgegen. Bitte fahrt in beiden Richtungen vorsichtig und überholt nicht. Ich wiederhole nochmal, Achtung Autofahrer, auf der S31 der Burgenland-Schnellstraße kommt euch zwischen Neutal und Oberpullendorf ein Geisterfahrer entgegen. Fahrt in beiden Richtungen vorsichtig bitte und überholt nicht. Wir geben Entwarnung, sobald der Geisterfahrer die Schnellstraße verlassen hat.
0: Danke dir, Alex.

0: Und wir unterbrechen da jetzt noch einmal für eine wichtige Verkehrszwischendurchsage. Jetzt gibt es aber gute Nachrichten.
1: Ja, ganz genau. Der Geisterfahrer hat die Schnellstraße DS31, die Burgenland-Schnellstraße zwischen Neutal und Oberpullendorf verlassen. Gute und sichere Fahrt.
0: Danke dir, Alex.

0: My Chemical Romance, I Don't Love You, hier auf 88.6, es ist 15.22. Und damit schauen wir natürlich auf die Straßen und bitten dir, Alex, wie denn es vorangeht.
1: Niederösterreich, eine Sperre nach einem Unfall auf der B11 zwischen Heiligenkreuz und Meierling. Ausweichen da am besten über die A21. Kärnten, A11 und A10 Richtung Salzburg ab St. Niklas, eine Dreiviertelstunde plus vor der Baustelle. Und in Salzburg A10 Richtung Salzburg zwischen Eben und Hüttau dauert es gut 20 Minuten länger.
2: Vorsicht, Blitzer!
1: Der Mario und der Stefan haben gemeldet, in Niederösterreich, Ortsausfahrt von Wösendorf in Richtung Spitz. Da wird geblitzt, da bitte nicht so schnell. Danke euch fürs Melden, eine gute und sichere Fahrt.
0: Danke dir, Alex.
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ACDC's Hells Bells, das ist 88.6 am Nachmittag. Da erkläre ich auch Steppenwolf und Weezer bei uns mit am Start. Außerdem gibt es jetzt da auch noch was zu gewinnen. Was passiert nämlich, wenn man sich den eigenen Existenzkrisen stellt, Antworten auf Glaube, Sterblich und Menschlichkeit sucht und dann das Ganze auch noch probiert in Musik zu gießen? Es entsteht ein recht feines neues Album. Zumindest, wenn man President-Mitglied ist, die Anfang dieses Monats ja mit Debütalbum Blood of Your Empire endlich da auch ein Album präsentiert haben, welches da jetzt sogar doppelt vor mir liegt und an die beiden Schnellsten geht, die mir da jetzt ein Gitarren-Emoji schicken per WhatsApp 0676 83 886 100. Also da jetzt eure Nachricht an mich und reinhören in den neuen Langspieler. Tun wir natürlich da jetzt auch mit Mercy, jetzt President, hier auf 88.6. Kommt gut durch den Montag.

0: Paramore am Montag mit Misery Business hier auf 88.6. Es ist gleich 10 vor 4. Zeit für einen kurzen Infoboxenstopp mit Wetternachrichten und Verkehr.
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0: Und da zwar doch einiges an Sonnenschein, allerdings nicht allzu warm und windig der Wochenstart. Dabei im Osten intensiver als im Westen im Bergland. Auch immer wieder stürmisch bei Temperaturen heute von maximal 24 Grad jetzt am Nachmittag. Und die wird es dann morgen nur mehr knapp bekommen. Da im Tagesverlauf auch etwas mehr Wolken, da kann es im Süden auch regnen. Sollten sich aber auch morgen großteils wieder ein paar Sonnenstunden ausgehen. Allerdings bei Höchstwerten nur um die 20 Grad.
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3: Frauen müssen in Österreich in Sicherheit leben können, heißt es heute von der Regierung, die weiter im Gewaltschutz und auch an der Gewaltprävention arbeitet. Seit 2021 sind laut Bundeskriminalamt auch 62.000 Menschen, von denen Gewalt ausgehen könnte, zu einer Beratung geschickt worden. Intensiv weitergearbeitet werde auch an einer Fußfessel für Gefährder, verspricht heute Innenminister Karner. Nach dem Wahldebakel der CDU will der deutsche Kanzler Friedrich Merz an der Koalition mit der SPD festhalten. Parteipräsidium und Bundesvorstand unterstützen ihn. Eine Debatte um sein Amt gäbe es keine, sagt er heute nach den Sitzungen der CDU-Gremien. Zum ersten Mal ist die CDU gestern bei der Landtagswahl in Mecklenburg-Vorpommern aus einem Landesparlament geflogen. In Berlin hat sie Platz 1 an die Linke verloren. Ohne Bedenken können die Menschen in Hainburg in Niederösterreich wieder zum Glas Wasser greifen. Das Trinkwasser ist wieder in Ordnung. Vor einer Woche sind Bakterien im Wasser nachgewiesen worden. Jetzt gibt es auf Basis eines Gutachtens wieder grünes Licht. Das Wasser muss ab sofort nicht mehr abgekocht werden. Österreich bewirbt sich offiziell um die U21-Fußball-Europameisterschaft 2029. Der ÖFB hat heute sein endgültiges Bewerbungskonzept bei der UEFA abgegeben. 8 Stadien sind im Rennen, von Wien bis Altach. Die Entscheidung fällt dann im Dezember. Auch Spanien hat Interesse am Turnier angemeldet.
0: Danke dir vielmals, Alexander Fekonia. Und damit schauen wir natürlich auch noch auf die Straßen. 1552 ist es und dafür wieder die Alex bei mir im Studio.
4: Ja, danke, wirst du jetzt zu mir nicht sagen, weil es ist wahnsinnig viel Verkehr. Wir starten in Niederösterreich eine Sperre nach einem Unfall auf der B11 zwischen Heiligenkreuz und Meierling. Ausweichend am besten über die A21. Dann haben wir ein defektes Fahrzeug auf der A2 Richtung Graz zwischen Edlitz und Grumbach. Da bitte die baulich getrennte rechte Spur verwenden oder benutzen. A21 in Richtung Wien bei Brunn, da gibt es einen Unfall auf der rechten Spur. Wir schauen weiter nach Kärnten, A11 und A10 Richtung Salzburg. Die Umfahrung Villach ab St. Niklas, sehr, sehr mühsam, viel Stau, da dauert es eine Dreiviertelstunde länger wegen einer oder vor der Baustelle. Salzburg A10 Richtung Salzburg zwischen Eben und Hüttau, 20 Minuten plus. Und in Oberösterreich A1 Richtung Salzburg bei Enns Ost, ein kleiner LKW mit Panne steht da auf der Überholspur, da bitte vorsichtig fahren. Und B1 in Machtrenk, da hat es einen Unfall gegeben, der Verkehr wird da wechselweise angehalten. Da wo es geht, gute und sichere Fahrt.
0: Danke dir, Alex.
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0: Jawohl, bei der Arbeit am Montagnachmittag, der hoffentlich auch überall ein feiner ist, sonst jetzt wird mit News und der Dead Poet Society hier auf 88.6. Let's rock!

0: Time is running out. Muse hier auf 88.6. Es ist gleich 5 nach 4.
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0: Thorak am Montag, das war The Darkness mit I Believe in a Thing Called Love. Ihr hört 88.6 zum Wochenstart.
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0: Ihr hört 88.6 am Nachmittag, das waren die Rembrandts mit I'll Be There For You, gleich da auch Falco und Billy Talent bei uns mit von der Partie. Nach einem ganz kurzen Blick jetzt vorher noch auf Wetterschlagzeilen und Verkehr und ihr dann nächste Woche alle hoffentlich mit am Start.
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0: Und da scheint jetzt am Nachmittag zwar oft die Sonne, ist aber nicht allzu warm und ist oft auch windig. Vor allem im Osten sowie auf den Bergen dort auch teils stürmisch bei Werten von maximal nur 24 Grad jetzt noch bis am Abend. Der Dienstagmorgen ähnlich, nicht mehr ganz so warm, dann noch kälter. Mehr Wolken da allerdings auch unterwegs in der ersten Tageshälfte. Das kann dann auch im Süden ein bisschen zu Regen führen, sonst aber auch wieder morgen im Tagesverlauf einige Sonnenstunden bei Temperaturen dann am Nachmittag von maximal 21, 22 Grad aber nur.
8: Nach dem Wahldebakel der CDU will der deutsche Kanzler Friedrich Merz an der Koalition mit der SPD festhalten. Parteipräsidium und Bundesvorstand unterstützen ihn. Eine Debatte um sein Amt gäbe es keine, sagt er heute nach den Sitzungen der CDU-Gremien. Zum ersten Mal ist die CDU gestern bei der Landtagswahl in Mecklenburg-Vorpommern aus einem Landesparlament geflogen. In Berlin hat sie Platz 1 an die Linke verloren. Ohne Bedenken können die Menschen in Hainburg in Niederösterreich wieder zum Glas Wasser greifen. Das Trinkwasser ist wieder in Ordnung. Vor einer Woche sind Bakterien im Wasser nachgewiesen worden. Jetzt gibt es auf Basis eines Gutachtens wieder grünes Licht. Das Wasser muss ab sofort nicht mehr abgekocht werden. Österreich bewirbt sich offiziell um die U21-Fußball-Europameisterschaft 2029. Der ÖFB hat heute sein endgültiges Bewerbungskonzept bei der UEFA abgegeben. 8 Stadien sind im Rennen, von Wien bis Altach. Die Entscheidung fällt dann im Dezember. Auch Spanien hat Interesse am Turnier angemeldet.
0: Ich danke dir, Alexander Fekonia. Und bitte die liebe Alex um 16.23 für ein Verkehrsupdate.
9: In Niederösterreich, A21 in Richtung Wien bei Brunn, da hat es einen Unfall auf der rechten Spur gegeben. Da gibt es jetzt Stau auf den Zufahrten, vor allem auf der Brunner Straße. Salzburg, Stau auf der A10 Richtung Salzburg zwischen Eben und Hüttau, da dauert es 20 Minuten länger. Und Oberösterreich, ein Unfall passiert auf der B1 in Machtrenk, der Verkehr wird da wechselweise angehalten. Da wo es geht, gute und sichere Fahrt.
0: Danke dir, Alex.
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0: Falco mit der Kommissar für euren Montag, ihr hört 88.6 und da bei uns ja alles neu im September ein bisschen, beziehungsweise sehr, sehr vieles hier auf 88.6, die Temple Time zwar wieder zurück und von Montag bis Freitag immer von 6 bis 10, dort aber einiges anders gleich zum Start in die neue Saison. Die Monatschallenge gibt es dabei immer noch, allerdings doch anders als gewohnt, da war ja bisher immer derjenige dran, der da am Monatsende ja am öftersten bei Temple Reim die Wörter rein den Kürzeren gezogen hat. Das war allerdings meist recht einseitig und oft eben dann Mike und die liebe Sarah da Opfer. Und drum, der jetzt bei uns ein neuer Modus, wo ihr wählt, wer die 88.6 Monats-Challenge antreten muss, da gibt es jetzt ab sofort die Möglichkeit, eure Stimme abzugeben für dieses Monat über unsere Website www.radio886.at und auch Videos mit den Wahlkampfreden der drei auf Instagram inzwischen online. Und die von der Sarah hören wir da jetzt und danach gleich auch die Foo Fighters.
1: 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Meine Zehen sind gezeichnet von den Blasen, die ich mir am Neinkopfsweg geholt habe. Jeder Kreisverkehr ist eine geistige Herausforderung, weil ich nicht mehr gewohnt bin, die Ausfahrt zu nehmen. Es hat lange gedauert, um mich wieder an den Umstand zu gewöhnen, Krapfen auch selbst essen zu können, statt sie an Fremde zu verfüttern. Aber mittlerweile kann ich sagen, Körper und Geist befreien sich. Die Wunden der letzten Monatschallenges heilen. Und darum möchte ich die nächste Aufgabe an eine Person weiterreichen, die körperlich und mental in der Verfassung dazu ist. Und deswegen sage ich, gebt diese Stimme nicht mir.

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1: Blick auf Wetternachrichten und Verkehr um 16:52 und da zwar einiges an Sonnenschein nach wie vor, heute am Montag, allerdings der Nachmittag auch nicht allzu warm, da maximal nur bis zu 25 Grad aktuell und im weiteren Tagesverlauf möglich. Dazu viel Wind, auf den Bergen wird es oft auch stürmisch, vor allem im Osten. Ähnlich auch dann der Dienstagmorgen, der allerdings wechselhafter noch, da kann es ganz im Süden auch regnen, sonst auch ein paar Wolken mehr da morgen mit unterwegs, sollte sich aber auch dann morgen großteils ein paar Sonnenstunden ausgehen. Das Ganze bei maximal 21, 22 Grad, aber nur am Nachmittag.
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3: Heute endet die Begutachtungsfrist für das geplante Social-Media-Verbot für unter 14-Jährige. Mehr als 160 Stellungnahmen sind eingegangen. Dass süchtig machende Funktionen der Netzwerke ins Visier genommen werden, kommt bei vielen Organisationen gut an. Die Regierung will das neue Gesetz noch heuer beschließen. Dafür braucht es aber noch das Go der EU-Kommission, die vergangene Woche ihre eigenen Pläne präsentiert hat. Eine 39-jährige Frau ist im steirischen Leoben heute zu lebenslanger Haft verurteilt worden, weil sie Ende Jänner ihren 11-jährigen Sohn erstochen hat. Die Frau hat die Tat gestanden und vor Gericht gesagt, sie habe Stimmen gehört und geglaubt, ihren Sohn schützen zu müssen. Laut Gutachter war sie zurechnungsfähig. Das Urteil muss noch bestätigt werden. So richtig einig ist sich die Regierung in Deutschland heute nicht. Die CDU hält nach dem Wahldebakel bei den Landtagswahlen in Mecklenburg-Vorpommern und Berlin am Reformkurs und an Kanzler Friedrich Merz fest. Vom Koalitionspartner der SPD heißt es dagegen, es könne so nicht weitergehen wie bisher. Man wolle aber zumindest definitiv in der Koalition bleiben.
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3: Einen neuen Nachwuchsrekord gibt es bei den Weißstörchen in Macheck in Niederösterreich. Heuer sind es dort 147 Jungvögel, kommt die Info heute vom WWF. Der bisherige Höchstwert aus dem Jahr 1996 ist damit um 9 Tiere übertroffen worden. Und auch pro Brutpaar sind es mit rund 3 Küken im Schnitt so viele wie noch nie.
1: Dankeschön. 16:54, das waren die Nachrichten und damit schauen wir jetzt natürlich auch noch auf die Straßen und bitten die Alex wieder für einen Überblick.
4: In der Stadt Niederösterreich auf der A21 in Richtung Wien zwischen Brunn und Vösendorf, da hat es einen Unfall auf der rechten Spur gegeben. Da gibt es viel, viel Stau auf den Zufahrten, vor allem auf der Brunner Straße. In Salzburg Stau auf der A10 Richtung Salzburg zwischen Eben und Hüttau. Plus 20 Minuten im Baustellenbereich. Oberösterreich, auch da ein Unfall passiert auf der B1 in Machtrenk. Der Verkehr wird da wechselweise angehalten. In Richtung Wels dauert es aktuell eine Viertelstunde länger. Da wo es geht, gute und sichere Fahrt.
1: Danke dir, Alex.
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1: Jawohl, und wir jetzt dann langsam auch schon Richtung Montagabend unterwegs. Es ist gleich Punkt 5 Uhr und da jetzt mit am Start Plush, die Beatles und Metallica und die da jetzt vornweg mit No Leaf Clover hier auf 88.6. Schön, dass ihr zuhört.

Franz Ferdinand mit Take Me Out, so rockt das Leben. Ihr hört 88.6 und da jetzt auch Musik aus Österreich mit am Start bei uns von Metternich. Mit Zeit für mich seit 11. September am Markt und auch ein kleiner Vorgeschmack schon aufs neue Album Retourkutsche, das dann Anfang Oktober am 2. erscheinen soll.

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4: 17.20, genau 10 vor halb 6. Wir schauen auf Wetter, Schlagzeilen und Verkehr. Und da heute der Montag oft recht windig, vor allem von Salzburg aus ostwärts auch stürmisch im Bergland. Dazu aber in vielen Regionen immer noch auch Sonnenschein und Werte derzeit meist zwischen 17 und 24 Grad. Der Dienstagmorgen dann ähnlich, allerdings da mehr Wolken am Vormittag mit dabei, sollte dann aber auflockern im Tagesverlauf, sich da auch morgen wieder überall ein bisschen Sonnenschein ausgehen, wird aber nicht mehr ganz so warm dann mit Höchstwerten von knapp nur über 20 Grad am Nachmittag.
5: Eine 39-jährige Frau ist im steirischen Leoben heute zu lebenslanger Haft verurteilt worden, weil sie Ende Jänner ihren 11-jährigen Sohn erstochen hat. Die Frau hat die Tat gestanden und vor Gericht gesagt, sie habe Stimmen gehört und geglaubt, ihren Sohn schützen zu müssen. Laut Gutachter war sie zurechnungsfähig. Das Urteil muss noch bestätigt werden. So richtig einig ist sich die Regierung in Deutschland heute nicht. Die CDU hält nach dem Wahldebakel bei den Landtagswahlen in Mecklenburg-Vorpommern und Berlin am Reformkurs und an Kanzler Friedrich Merz fest. Vom Koalitionspartner der SPD heißt es dagegen, es könne so nicht weitergehen wie bisher. Man wolle aber zumindest definitiv in der Koalition bleiben.
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5: Einen neuen Nachwuchsrekord gibt es bei den Weißstörchen in Macheck in Niederösterreich. Heuer sind es dort 147 Jungvögel, kommt die Info heute vom WWF. Der bisherige Höchstwert aus dem Jahr 1996 ist damit um 9 Tiere übertroffen worden. Und auch pro Brutpaar sind es mit rund 3 Küken im Schnitt so viele wie noch nie.
4: Danke dir vielmals, Alexander. Und damit schauen wir natürlich auch noch auf die Straßen. Am Montag braucht man da natürlich einen Überblick. Den hat die Alex. Bitte schön.
6: Wir schauen nach Wien. Da hat es einen Unfall gegeben auf der Horrorstraße. die Tangente in Richtung Kagran beim Knoten Prater. Da gibt es schon Stau bis zur Hansumkurve und aktuell eine Dreiviertelstunde Zeitverlust. Niederösterreich, gute Nachrichten. Die Unfallstelle ist geräumt auf der A21 in Richtung Wien zwischen Brunn und Vösendorf. Aber es gibt ja noch Stau von der Brunner Straße her. Salzburg, da gibt es Stau auf der A10 Richtung Salzburg zwischen Eben und Hüttau, plus 20 Minuten im Baustellenbereich. Da wo es geht, gute und sichere Fahrt.
4: Danke dir, Alex.
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0: die Toten Hosen mit Altes Fieber am Montag. So rockt der 21. September, wo diese Woche am Freitag das legendäre Tenacious D-Album, Tenacious D, 25-jähriges Jubiläum feiert. Und wir aus diesem Grund da in das Wochenende dann starten am Freitag mit den US-Amerikanern und ab 20 Uhr dann den kompletten Langspieler da auch hören in der 88.6 Let's Rock Home Party, wo bei uns wöchentlich mit Spielen, Gesprächen und einer recht saftigen Playlist die Arbeitswoche beendet wird. Ein Pflichtterminar auf jeden Fall für alle Fans und Tenacious D, da jetzt auch hier bei mir schon zu hören mit Kiel Passer hier auf 88.6. Schönen Montag.
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0: Die Bad Omens mit Just Pretend. So rockt der Montag da gleich auch unser 88660 Rock Song nach einem ganz kurzen, geschwinden Blick jetzt vorher noch auf Wetternachrichten und Verkehr. Und da heute immer noch einiges an Sonnenschein, allerdings recht windig auch der Wochenstart. Beim Osten intensiver als im Westen, im Bergland auch immer wieder stürmisch bei Temperaturen derzeit bei maximal 24 Grad noch. Und die wird es dann auch morgen nur mehr knapp kriegen. Dann Tagesverlauf auch etwas mehr Wolken, dann soll zwar ein bisschen auflockern, dann am Nachmittag sich der Großteils auch wieder ein paar Sonnenstunden ausgehen. Allerdings wird es eben nicht allzu warm morgen, mehr bei Höchstwerten am Nachmittag dann um die 20 Grad.
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2: Die großen US-Nachrichtensender CNN, MS Now und das Magazin Politico verklagen Präsident Trump, nachdem er ihnen den Zutritt zum Weißen Haus verboten hat. Mehrere Sender wollen außerdem vorerst nicht mehr über Trump-Auftritte berichten, darunter sogar der Trump-nahe Sender Fox News. Der Präsident hat mehreren renommierten Medien vorgeworfen, Fake News zu verbreiten. Heute endet die Begutachtungsfrist für das geplante Social-Media-Verbot für unter 14-Jährige. Mehr als 160 Stellungnahmen sind eingegangen. Dass süchtig machende Funktionen der Netzwerke ins Visier genommen werden, kommt bei vielen Organisationen gut an. Die Regierung will das neue Gesetz noch heuer beschließen. Dafür braucht es aber noch das Go der EU-Kommission, die vergangene Woche ihre eigenen Pläne präsentiert hat. Die österreichische Hochschülerschaft wappnet sich für weitere Demos. Sollten den Unis in den nächsten Jahren Gelder gekürzt werden, will die ÖH so lange auf die Straße gehen, bis das Ergebnis passt. Die Unis befürchten ein Minus von rund 1 Milliarde Euro. Die Regierung hat zwar ein Plus in Aussicht gestellt, daran glaubt die ÖH aber nicht mehr so recht. Eine Entscheidung gibt's Ende Oktober.
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2: Einen neuen Nachwuchsrekord gibt es bei den Weißstörchen in Macheck in Niederösterreich. Heuer sind es dort 147 Jungvögel, kommt die Info vom WWF. Der bisherige Höchstwert aus dem Jahr 1996 ist damit um 9 Tiere übertroffen worden und auch pro Brutpaar sind es mit rund 3 Küken im Schnitt so viele wie noch nie.
0: Ich danke dir vielmals, Alexander Fekonia. Und schau damit rüber und bitte meine liebe Kollegin, die Alex, ob sie uns noch einmal einen Überblick gibt, wie es denn vorangeht.
3: Sehr, sehr gerne. Es geht mäßig gut voran in Wien auf der Tangente. Da hat es ja einen Unfall gegeben Richtung Kagran zwischen dem Knoten Prater und dem Handelskai. Die zwei linken Spuren sind aktuell blockiert. Es gibt ganz massiven Stau zurück bis zur Hansum-Kurve und über eine Stunde Zeitverlust. Und nach Salzburg schauen wir auch noch 20 Minuten plus. Da gibt es Stau auf der A10 Richtung Salzburg zwischen Eben und Hüttau. Der Stau, der ist da im Baustellenbereich. Sonst schaut es ganz gut aus auf den Straßen. Ganz normale, verrückte Abendverkehr, ja. Aber nichts Außergewöhnliches laut Polizei. Gute und sichere Fahrt.
0: Danke dir, Alex.
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0: Jawohl, gehen wir es an und starten mal rein in den Abend am 21. September. Vielerorts wahrscheinlich und natürlich auch schon Feierabend, den wir da täglich anreißen mit unserem 886-60 Rock Song gegen etwa 18 Uhr, der wie gewohnt auch heute wieder von euch kommt. Eh klar, da gibt es von uns über die 886 Facebook-Seite immer eine kleine Aufgabe vorgegeben oder ein Motto, zu dem oder der ihr uns dann eure Songvorschläge da bitte zukommen lasst. Und da immer am Montag der Anstoß schon fürs Best-of dann die Woche drauf, wo wir heute fürs Best of My Tier ist nicht deppert, am Welttierschutztag am 4. Oktober von euch gern die Nummern wissen würden, die euer Haustier am besten beschreibt. Und die schickt ihr uns bitte ab sofort per WhatsApp 0676 88 86 100. Und da haben wir zum Beispiel von Marco und Konstantin auch schon was bekommen für deren Katzen. Pizzerra und Jaus mit Hooligan.

beziehungsweise der von Paul ein bisschen, von dem wir da Corns Freak on a Leash bekommen haben. Und auch das ein super toller Vorschlag. Und drum da heute auch wieder die Wahl für uns viel zu schwer, weswegen das wie immer auch diesmal wieder unser Zufallsgenerator übernehmen muss. Und da heute das Lied von der Sabrina ganz oben, Thunder Mother mit I Don't Know You, und das deshalb, weil der Kater von Sabrinas Eltern auf der Straße immer so tut, als würde er sie nicht kennen.

das Mikrofon aufdrehen dürfen. Und natürlich nicht vergessen, das war der 88.6 Rock Song heute am 21. September. Thunder Mother mit I Don't Know You. Für die Sabrina, da feiern auch Marion, Caro und Janina mit, wie die uns das per WhatsApp 0676 83 88 6 100 wissen lassen. Auch der Michael und Peter ebenfalls wieder mit am Start. Und da auch gern weiter her mit euren Songvorschlägen. Fürs Best of My Tier ist nicht deppert am 4. Oktober am Welttierschutztag ebenfalls per WhatsApp an uns gesendet, am einfachsten an die 0676 83 88 6 100.

Legende Alice Cooper mit Poison, das ist der Abend am Montag. Es ist 6:15 und da ist Musik aus Österreich auch wieder mit dabei. Die Glazed Curtains mit Good Lucky hat 88,6. 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

0: Die Ärzte mit einer Rockbar, ihr hört 88,6. Es ist 18:22. Wir machen einen Blick auf Wetternachrichten, auf Wetter und Verkehr. So schaut's aus.
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0: Und da endet der Tag oft auch sonnig. Aus dem Nordosten ziehen aber mehr und mehr Wolken dann ins Land. Da können zum Beispiel im Weinviertel auch noch ein paar Regentropfen fallen. Später dann auch in der Nacht vom Nordburgenland bis ins Salzkammergut. Dazu gibt es auch immer wieder ein bisschen Wind, der hoffentlich dann bis morgen früh aber nachlässt. Bei Temperaturen bis dahin zwischen 4 und 12 Grad. Morgen dann etwas kühler auch der Dienstag. Da auf jeden Fall dann mehr Wolken im Tagesverlauf noch mit dabei. Da kann es dann ganz im Süden auch zu Schauern kommen, lockert aber etwas auf dann am Nachmittag. Und auch die Sonne kommt da dann hoffentlich wieder etwas durch bei Höchstwerten von etwa 20 Grad. Und damit schauen wir auch noch auf die Straßen und da wieder nach Wien, wo die zwei linken Spuren nach wie vor blockiert sind und Stau. Es gibt auf der Tangente Richtung Kagran ab der Hansonkurve einen Zeitverlust von etwa einer Stunde mehr einberechnen. Außerdem in Salzburg sind es plus 20 Minuten im Baustellenbereich auf der A10 Richtung Salzburg zwischen Eben und Hüttau. Sonst aber wurden uns da keine weiteren Störungen aktuell mehr gemeldet. Das nächste Update von den Straßen bei uns dann wieder in knappen 30 Minuten. Bis dahin wünschen wir eine gute Fahrt.
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Nirvana mit All Apologies, gleich da auch. Flogging Molly mit von der Partie hier auf 88.6 zum Wochenstart. 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

0: Green Day mit When I Come Around. Das ist 88.6. Blick auf Wetternachrichten und Verkehr.
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0: gleich 10 vor 7 und da jetzt der Abend meist noch recht freundlich zu ziehen, aber aus dem Nordosten dann über den Abend und über die Nacht Wolken ins Land. Dadurch sind auch vereinzelte Schauer möglich, vor allem im Weinviertel und auch dann später bis ins Burgenland bei Werten bis morgen früh meist zwischen 4 und 12 Grad. Der Dienstag heute dann ähnlich, aber ein bisschen mehr Wolken da im Tagesverlauf allerdings, da kann es ganz im Süden auch wieder regnen. Auch wieder ein bisschen Wind mit dabei und Werte von maximal nur 21, 22 Grad dann in der zweiten Tageshälfte.
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5: So richtig einig ist sich die Regierung in Deutschland heute nicht. Die CDU hält nach dem Wahldebakel bei den Landtagswahlen in Mecklenburg-Vorpommern und Berlin am Reformkurs und an Kanzler Friedrich Merz fest. Vom Koalitionspartner der SPD heißt es dagegen, es könne so nicht weitergehen wie bisher. Man wolle aber zumindest definitiv in der Koalition bleiben. Österreich ist offenbar ein Land der Sitzenbleiber. Hier bei uns müssen deutlich mehr Jugendliche im Laufe ihrer Schulbahn eine Klasse wiederholen als in den meisten anderen Industriestaaten. Tendenz steigend. Das zeigt die jüngste Ausgabe der PISA-Studie. Fast ein Fünftel der 15-Jährigen hat in dieser Studie angegeben, dass sie schon mindestens einmal sitzen geblieben sind. An Brennpunktschulen war es sogar rund ein Drittel. Das Bundesheer hat heute mit einer groß angelegten Übung zur Luftraumüberwachung begonnen. In Teilen Niederösterreichs, der Steiermark und des Burgenlands. Im Einsatz sind drei Eurofighter, Drohnen und Luftabwehrsysteme. Geübt wird die militärische Landesverteidigung, darunter auch die Abwehr von Drohnen. Insgesamt nehmen rund 500 Personen teil. Die Übung dauert bis Freitag.
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5: Einen neuen Nachwuchsrekord gibt es bei den Weißstörchen in Macheck in Niederösterreich. Heuer sind es dort 147 Jungvögel, kommt die Info vom WWF. Der bisherige Höchstwert aus dem Jahr 1996 ist damit um 9 Tiere übertroffen worden und auch pro Brutpaar sind es mit rund 3 Küken im Schnitt so viele wie noch nie.
0: Danke dir vielmals, Alexander Fekonia. Und damit schauen wir natürlich auch noch auf die Straßen. 1851 ist es da in Niederösterreich gesperrt, nach wie vor die B38 zwischen Karlstift und Zandl. Da gibt es keine Umleitung, auch da geht nur die Sperre abwarten. In Wien dauert es länger, nach wie vor etwa eine halbe Stunde nach einem Unfall auf der Tangente Richtung Kagran zwischen dem Knoten Prater und Handelskee. Da zwei linke Spuren auch nach wie vor blockiert, es staut bis zur Hansenkurve. Außerdem 15 Minuten mehr einplanen, auch auf der A4 statt einwärts ab dem Knoten Schwächert. Und in Salzburg staut es auch noch auf der A10 Richtung Salzburg zwischen Eben und Hütter, der Zeitverlust da aber nur mehr 10 bis 15 Minuten im Baustellenbereich.
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0: Jawohl, und da wünsche ich einen super feinen Montagabend, wo man in Kürze auch gleich Konzerttickets verlosen, nach jetzt vorher noch Cream und Within Temptation hier auf 88.6. Schön, dass ihr zuhört.

0: Cream veredelt uns den 21. September mit White Room hier auf 88.6, da gleich auch Rammstein und Judas Priest.
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0: 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Also da jetzt eure Nachricht an mich, ein Fledermaus-Emoji für Tito und Tarantula am 29. Oktober in Wien per WhatsApp 0676388611. 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

0: So rockt das Leben mit Journeys. Any way you want it, ihr hört 88.6, da gleich auch Linkin Park und die Scorpions mit dabei. Vorher aber schauen wir da jetzt noch auch auf die Straßen um 1923 und da geht es jetzt besser und besser voran in Wien sowie auch in Niederösterreich. Dort nämlich die Sperre aufgehoben, der B38 zwischen Karl Stift und Zandl. Dafür aber bitte aufpassen, unbedingt in der Steiermark auf der A2 Richtung Klagenfurt zwischen Bad Waltersdorf und Ilz liegt ein Gegenstand auf der Fahrbahn. Sonst aber geht's voran, eine gute und sichere Fahrt am Montag.
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0: Linkin Park mit Crawling, so rockt der Montag, 21. September. Und da bei uns vieles neu im September hier auf 88.6, die Timple Time. Ja, zwar wieder zurück mit altem Team und nach der Sommerpause inzwischen wieder zu hören. Von Montag bis Freitag immer von 6 bis 10 für euren Start in den Tag. Dort aber einiges anders gleich zum Start in die neue Saison, die Monatschallenge nämlich. Die gibt's immer noch, allerdings doch ganz anders als gewohnt. Da war ja bisher immer derjenige dran am Monatsende, der da am öftersten bei Timple Reim die Wörter rein den kürzeren gezogen hat. Das war allerdings meist recht einseitig und oft eben dann Mike und Sarah da Opfer. Und drum da jetzt bei uns ein neuer Modus ab sofort in Kraft, wo ihr wählt, wer die 88.6 Monats-Challenge anzutreten hat. Da gibt's die Woche noch. Die Möglichkeit, eure Stimme abzugeben für diesen Monat über unsere Website www.radio886.at. Auch Videos da inzwischen online mit den Wahlkampfreden der drei auf Instagram, wo die erklären, warum man sie eben gerade nicht wählen soll. Die vom Chefkoch hören wir uns da jetzt an und danach gleich auch Rise Against mit Swing Life Away.
1: Meine lieben Mitmenschen und Menschen, liebe Leute, die Frage, die ich euch heute stellen möchte, ist: Wollt ihr die Schafe sein, die alle glauben, die ihr seid? Wollt ihr das, was so und so alle erwarten? Natürlich wählen wir den Timple, weil der muss es machen. Wollt ihr so vorhersehbar, so unkreativ und so unlustig sein? Dann ist das eure Wahl. Aber ich sage, nein. Ich bin der festen Überzeugung, dass es genug Menschen gibt, die sagen, ich lass mich doch nicht diktieren von der Erwartungshaltung der Menschen, dass der Timple gewählt werden muss. Das könnte doch jeder machen. Ich bin besonders, ich bin speziell und wähle aus Prinzip Sarah oder Mike, einfach nur um zu zeigen, ich habe einen eigenen Willen. Ich lasse mir nicht vorschreiben, was ich zu tun und zu lassen habe. Ich bin ein freier Mensch und als freier Mensch wähle ich nicht den Timple bei dieser Monatschallenge. Das ist mein Glaube an euch.

0: ACDC's Shoe to Thrill, ihr hört 88.6, es ist 19.51. Und damit schauen wir auf Wetternachrichten und Verkehr. Und da ziehen jetzt in den nächsten Stunden aus dem Nordosten Wolken ins Land, dadurch auch dann Schauer möglich vom Weinviertel bis ins Burgenland. Bei Werten meist zwischen 4 und 12 Grad. Der Dienstagmorgen heute dann sehr ähnlich. Allerdings ein bisschen frischer noch und mit mehr Wolken da im Tagesverlauf. Ganz im Süden kann es dabei auch morgen regnen. Sonst sollten sich aber auch dann ein paar Sonnenstunden da ausgehen bei Höchstwerten. Am Nachmittag allerdings nur um die 20 Grad.
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2: Bei der Reform der Wehrpflicht will die Regierung noch diese Woche auf die Opposition zugehen. Die Dreierkoalition braucht ja entweder die Grünen oder die FPÖ, weil für Teile der Reform eine Zweidrittelmehrheit nötig ist. Geplant ist, dass der Zivildienst vorerst nur freiwillig von 9 auf 11 Monate verlängert wird. Verpflichtend wird die Verlängerung erst, wenn sich zu wenige fürs Heer entscheiden. Die großen US-Nachrichtensender CNN, MS Now und das Magazin Politico verklagen Präsident Trump, nachdem er ihnen den Zutritt zum Weißen Haus verboten hat. Mehrere Sender wollen außerdem vorerst nicht mehr über Trump-Auftritte berichten, darunter sogar der Trump-nahe Sender Fox News. Der Präsident hat mehreren renommierten Medien vorgeworfen, Fake News zu verbreiten. Haushaltsenergie ist im August erneut teurer geworden, im Jahresvergleich um fast 10%, wie die Energieagentur ausgerechnet hat. Die Preise in die Höhe getrieben haben vor allem Sprit und Heizöl. Wegen der angespannten Lage in Nahost wird sich so schnell auch nichts ändern. Immerhin, Strom ist im Jahresvergleich um 11% billiger geworden. Österreich bewirbt sich offiziell um die U21-Fußball-Europameisterschaft 2029. Der ÖFB hat heute sein endgültiges Bewerbungskonzept bei der UEFA abgegeben. 8 Stadien sind im Rennen, von Wien bis Altach. Die Entscheidung fällt dann im Dezember. Auch Spanien hat Interesse am Turnier angemeldet.
0: Spannend. Danke dir, Alexander Fekonia. Und damit schauen wir natürlich auch noch auf die Straßen. 1953 ist es, da geht es derzeit aber voran. Und damit jetzt noch einen feinen Rest Montag und bis morgen. Ciao, Bussi, Baba.
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